0: Im Osten der Niederlande ist unweit der deutschen Grenze in einem Waldgebiet ein Brand ausgebrochen. Auch westlich der griechischen Hauptstadt Athen lodern weiter mehrere große Wald- und Buschbrände. Auch im Nordwesten der USA haben Feuer große Schäden angerichtet.
1: Es sind die bekannten apokalyptischen Feuerinfernos des Spätsommers hier in den USA. Über 600 Häuser sind im Bundesstaat Washington schon zerstört. Anwohner flüchten in größter Eile. Drei große Feuer wüten in den Wäldern an der Grenze zu Kanada. So schlimm war die Waldbrandsaison in dieser normalerweise kühlen und regnerischen Region noch nie, sagt die Feuerwehr. Es sei die schlimmste Naturkatastrophe, die ihre Stadt Spokane jemals erlebt habe, sagt die Bürgermeisterin. Auch in Kanada toben noch über 800 Brände. Tina Eck, USA.
0: Der Widerstand gegen das geplante Ende der Rente mit 63 wächst. Die ostdeutschen Ministerpräsidenten, die gegen die Abschaffung sind, bekommen nun Unterstützung auch aus dem Saarland. Es gehe um den Respekt vor der Lebensleistung der Menschen, sagte Regierungschefin Rehlinger den Zeitungen der Funke Mediengruppe.
2: Wer jahrzehntelang gearbeitet hat, der verdient eine würdige Rente. Respekt, sagt Rehlinger und will verhandeln. Nicht nur aus dem Osten kommt also nun Gegenwind für die schwarz-rote Bundesregierung. Die will zügig die Rentenreform durchziehen, als Gesamtpaket ohne Rosinen picken. Und genau das sei auch der richtige Weg, meint der Ministerpräsident aus Schleswig-Holstein. Aber die Debatte kocht nun hoch, jetzt vor einigen wichtigen Landtagswahlen im Herbst. Claudia Wächter, Nachrichtenredaktion.
0: Bio-Lebensmittel sind weiterhin beliebt. Der Einzelhandel machte mit Bio-Produkten zwischen April und Juli einen Umsatz von 4,75 Milliarden Euro. Das teilte der Bund Ökologische Lebensmittelwirtschaft mit.
3: Das Wetter.
4: Das ist eine tropisch schwüle Nacht. Die Werte, die liegen so bei 22 bis 19 Grad. Also da kommt man schon mal ins Schwitzen. Örtlich kann es dazu auch mal ein Gewitter geben. Tagsüber kriegen wir dann wieder viel Sonne und bis zu 34 Grad.
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5: Hier die aktuelle Verkehrslage. A448 Dortmund-Witten-Bochum-West. Zwischen Bochum-Altenbochum und Bochum-Weidmar Richtungsfahrbahn gesperrt. Weiterhin auf der A4 Köln-Aachen bei Kreuz Köln-Süd Brückenarbeiten. Zusätzlich auf der A2 Hannover-Dortmund zwischen Hamm und Kamener Kreuz. Richtungsfahrbahn gesperrt und darüber hinaus auf der A57 Krefeld-Köln zwischen Dormagen und Köln-Worringen. 1 Kilometer Stau. Wir wünschen allen unterwegs gute Fahrt.
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4: Hi zusammen, einen schönen frühen Dienstagmorgen wünsche ich euch. Johanna Tänzer ist hier. Jetzt ist die Fußball-Weltmeisterschaft mittlerweile rum. Ganz ehrlich, ich vermisse sie jetzt nicht so doll. Aber ich finde es schon auch gut, dass die Musik uns noch ein bisschen erhalten bleibt. Shakira und Burna Boy jetzt für euch mit Die Die.

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0: Bilder sind echt beängstigend. Dichte Rauchschwaden am Himmel und viele Löschflugzeuge im Dauereinsatz. In Südeuropa geht der Kampf gegen die Waldbrände weiter. Während die Lage in Griechenland nach wie vor dramatisch ist, hat sich in Teilen Spaniens es ein bisschen entspannt. Und deshalb können sich auch die Feuerwehrleute aus Nordrhein-Westfalen wieder auf den Heimweg machen. Die waren ja extra da, um zu helfen.
1: Wir haben gestern Abend unsere Arbeit hier beendet an einem großen Waldbrand. Und offensichtlich haben die spanischen Behörden ja auch keine große Arbeit mehr für uns, sodass es dann auch jetzt schon wieder nach Hause geht.
0: Ja, das war Frank Frenser von der Feuerwehr Bonn. Nach Hause heißt in dem Fall nach Bonn, nach Düsseldorf, Leverkusen, Königswinter und Ratingen. Insgesamt waren fast 60 Feuerwehrleute aus NRW in Spanien im Einsatz. Aber warum ist ihre Hilfe da jetzt schon nach so kurzer Zeit nicht mehr nötig?
1: Was wir hier gespürt haben, ist, dass vor allem die Nächte sehr viel kühler geworden sind, sehr viel feuchter geworden sind, was den spanischen Einsatzkräften deutliche Vorteile bei der Bekämpfung der Brände ermöglicht. Wir haben gestern die spanischen Kollegen wirklich tatkräftig unterstützt und auch vorgestern noch dabei geholfen. Aber wir haben natürlich auch die Behörden gefragt, ob wir irgendwo anders vielleicht in Spanien noch unterstützen können. Das wurde dann verneint, sodass es für uns ja, wie gesagt, ein bisschen überraschend, aber unterm Strich natürlich auch für die spanische Bevölkerung sehr positiv ist, dass offensichtlich unsere Hilfe nicht mehr gebraucht wird.
0: Ja, total. Vor Ort sollten die Einsatzkräfte vor allem ja verhindern, dass sich die Flammen wieder ausbreiten. Wie sah denn diese Arbeit dann konkret aus?
1: Also an dem Waldbrand, wo wir tätig waren, da gab es zwei Flammenfronten noch, die vor allem auch durch Flugzeuge und Löschhubschrauber bekämpft worden sind. Und dann ist es immer ein Zusammenspiel, auch mit bodengebundenen Einheiten und die dann alle, gerade in der prallen Sonne, die hier ist, und wir haben ja auch noch über 30 Grad, dann mit Händen, mit Schläuchen, mit Handwerkzeugen dann bekämpft werden müssen, damit sie nicht nochmal aufflammen. Und während dieser kräftezehrenden Arbeit haben wir die spanischen Kollegen dann auch unterstützt.
0: Ja, und jetzt nach nur anderthalb Tagen ist der Löscheinsatz von Feuerwehrleuten aus NRW im Nordwesten Spaniens wieder beendet. Der Konvoi ist wieder auf dem Weg nach Hause. Gute Rückreise!

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0: Wetter.
1: Die Nacht ist schwülwarm bei 19 bis 22 Grad. Es bleibt meistens trocken, aber vereinzelt kann auch mal ein Gewitter dabei sein. Im weiteren Verlauf des Tages gibt es dann wieder viel Sonne und bis zu 34 Grad.
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2: Hier die aktuelle Verkehrslage. A448 Dortmund-Witten-Bochum-West. Zwischen Bochum-Altenbochum und Bochum-Weidmar Richtungsfahrbahn gesperrt. Weiterhin auf der A4 Köln-Aachen bei Kreuz Köln-Süd Brückenarbeiten. Zusätzlich auf der A2 Hannover-Dortmund zwischen Hamm und Kamener Kreuz Richtungsfahrbahn gesperrt. Darüber hinaus auf der A57 Krefeld-Köln zwischen Dormagen und Köln-Worringen. 1 Kilometer Stau. Und auch auf der A40 Dortmund-Essen zwischen Dortmund-Hombruch und Dortmund-Warob. 1 Kilometer stockender Verkehr. Wir wünschen allen unterwegs gute Fahrt.
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1: Hallo, hallo. Johanna Tänzer ist hier. Wünsche euch eine ganz schöne Nacht mit uns. Schön, dass ihr dabei seid. Wir halten euch wach. Wir versuchen es zumindest.

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1: Ich bin Tanja Wagner. Der Streit um den gescheiterten Milliardenplan von FIFA-Präsident Infantino geht in die nächste Runde. Die UEFA droht jetzt offenbar mit rechtlichen Schritten. Sie hat Infantino aufgefordert, sämtliches Material im Zusammenhang mit dem Vorhaben nicht zu vernichten.
2: Sehr viel stärker kann man das Misstrauen kaum ausdrücken, als es die UEFA mit diesem Brief getan hat. Der Europäische Verband prüfe jetzt die Einleitung rechtlicher Schritte, eines Schiedsverfahrens und/oder Beschwerden bei den zuständigen Aufsichtsbehörden, heißt es da. Auch der US-Technologieinvestor Joshua Kushner soll so einen Brief erhalten haben. Er sollte bei dem Projekt eine Schlüsselrolle einnehmen. Auch Infantinos Wiederwahl als FIFA-Präsident im März nächsten Jahres droht jetzt durch die Affäre zu scheitern. Thomas Thonfeld, Sportredaktion.
1: Angesichts der Migrationskrise in der spanischen Exklave Ceuta mit mindestens 72 Toten beraten die EU-Innenminister am Vormittag über die Konsequenzen. Bei einer Videokonferenz, an der auch Bundesinnenminister Dobrindt teilnimmt, soll es auch darum gehen, wie die EU ihre Außengrenzen besser schützen kann.
3: Wer jahrzehntelang gearbeitet hat, der verdient eine würdige Rente. Respekt, sagt Rehlinger und will verhandeln. Nicht aus dem Osten kommt also nun Gegenwind für die schwarz-rote Bundesregierung. Die will zügig die Rentenreform durchziehen, als Gesamtpaket ohne Rosinen picken. Und genau das sei auch der richtige Weg, meint der Ministerpräsident aus Schleswig-Holstein. Aber die Debatte kocht nun hoch, jetzt vor einigen wichtigen Landtagswahlen im Herbst. Claudia Wächter, Nachrichtenredaktion.
1: Ein polnischer Freiwasserschwimmer ist durch die Ostsee von Schweden bis nach Polen geschwommen. Für die 160 Kilometer lange Strecke brauchte er 55 Stunden. Mehr als 2 Tage und 2 Nächte kämpfte er gegen Wellen, Wind und Sturm.
4: Das Wetter.
5: Jetzt in der Nacht wechselnd bewölkt. Von Südwesten sind weitere Gewitter möglich. Gebietsweise geht's da auch durch eine sehr tropische Nacht. Das mit Tiefstwerten, die liegen so zwischen 22 und 19 Grad. Der Dienstag geht dann wolkig an den Start, schiebt im Tagesverlauf örtlich Gewitter mit Starkregen rein. Hagel und schwere Sturmböen auch nicht so ganz ausgeschlossen. Und das dann heute bei 30 bis 34 Grad.
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6: Hier die aktuelle Verkehrslage. A448 Dortmund-Witten-Bochum-West zwischen Bochum-Altenbochum und Bochum-Weidmar, Richtungsfahrbahn gesperrt. Weiterhin auf der A4 Köln-Aachen bei Kreuz Köln-Süd Brückenarbeiten. Zusätzlich auf der A2 Hannover-Dortmund zwischen Hamm und Kamener Kreuz, Richtungsfahrbahn gesperrt. Darüber hinaus auf der A57 Krefeld-Köln zwischen Dormagen und Köln-Worringen 1 Kilometer Stau. Und auch auf der A40 Essen-Dortmund zwischen Dortmund-Barob und Dortmund-Hombruch 1 Kilometer stockender Verkehr. Wir wünschen allen unterwegs gute Fahrt.
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5: Tja, und weiter geht's mit ganz viel Musik durch diese Nacht. Da haben wir den jetzt hier rausgesucht, Teddy Swims und Mr. Know-It-All. Ich bin Andreas Grunwald. Euch eine angenehme Nacht.

0: ja, immer noch schön, ne? Michael Jackson und You Are Not Alone. Nee, seid ihr nicht. Ihr seid nicht allein. Wir sind bei euch und er hier auch.
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2: Wieso darf Bayern eigentlich immer als letztes Bundesland in die Ferien starten? Ne? Alle rotieren, doch nur die Bayern, die machen wieder, was sie wollen. Das ist doch der reinste Kindergarten. Alle blagen Spiel miteinander und halten sich an die Spielregeln. Nur der Kleine in Lederhosen, der sitzt alleine auf der Schaukel und zuzelt an der Weißwurst rum. Das ist doch nicht fair. Klar, Bayern sagt, es ist eine Sonderregelung wegen Pfingstferien oder traditioneller Erntezeit. Ernsthaft? Erntezeit? Als würde Bauer Wankelhuber mit dem Pferdeflug auf die Alm raus müssen und bräuchte dabei alle helfenden Hände aus dem Dorf. Ist doch Quatsch. Oder betrifft das auch die Hopfenernte? Weil dann nee, mach das mal. Nee, manche Dinger gehen vor. Und immer dran denken. Regenwurst geht allerweil. Es heißt, glaube ich, übersetzt sowas wie Liebe deinen Nächsten oder so.
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0: Das Wetter.
1: Und dann geht es wechselnd bewölkt durch diese Nacht. Das kann örtlich dann heute auch mal eine tropische Nacht sein mit Werten über 20 Grad in Städten. Da liegen die Werte stellenweise um die 24 Grad. Der Dienstag hat dann auch Gewitter am Start. Stellenweise kommen auch starke Schauer oder Hagel runter. Werte liegen noch mal über 30 Grad heute.
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2: Hier die aktuelle Verkehrslage. A448 Dortmund-Witten, Bochum-West zwischen Bochum-Altenbochum und Bochum-Weidmar, Richtungsfahrbahn gesperrt. Weiterhin auf der A4 Köln-Aachen bei Kreuz Köln-Süd Brückenarbeiten. Zusätzlich auf der A2 Hannover-Dortmund zwischen Hamm und Kamener Kreuz, Richtungsfahrbahn gesperrt. Darüber hinaus auf der A57 Krefeld-Köln zwischen Dormagen und Köln-Worringen. 1 Kilometer Stau. Und auch auf der A40 Essen-Dortmund zwischen Dortmund-Barob und Dortmund-Hombruch 1 Kilometer stockender Verkehr. Wir wünschen allen unterwegs gute Fahrt.
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1: Naja, und ihr sollt mir ja heute Nacht nicht wegpennen, deswegen jetzt mal musikalische Unterstützung von ihm hier. Fede Legrand, das mit der Let Me Think About It. Ich bin Andreas Grunwald. Euch eine schöne Nacht.

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1: Ich bin Tanja Wagner. Der Streit um den gescheiterten Milliardenplan von FIFA-Präsident Infantino geht in die nächste Runde. Die UEFA droht jetzt offenbar mit rechtlichen Schritten. Sie hat Infantino aufgefordert, sämtliches Material im Zusammenhang mit dem Vorhaben nicht zu vernichten.
2: Sehr viel stärker kann man das Misstrauen kaum ausdrücken, als es die UEFA mit diesem Brief getan hat. Der Europäische Verband prüfe jetzt die Einleitung rechtlicher Schritte, eines Schiedsverfahrens und/oder Beschwerden bei den zuständigen Aufsichtsbehörden, heißt es da. Auch der US-Technologieinvestor Joshua Kushner soll so einen Brief erhalten haben. Er sollte bei dem Projekt eine Schlüsselrolle einnehmen. Auch Infantinos Wiederwahl als FIFA-Präsident im März nächsten Jahres droht jetzt durch die Affäre zu scheitern. Thomas Thonfeld, Sportredaktion.
1: Angesichts der Migrationskrise in der spanischen Exklave Ceuta mit mindestens 72 Toten beraten die EU-Innenminister am Vormittag über die Konsequenzen. Bei einer Videokonferenz, an der auch Bundesinnenminister Dobrindt teilnimmt, soll es auch darum gehen, wie die EU ihre Außengrenzen besser schützen kann.
3: Wer jahrzehntelang gearbeitet hat, der verdient eine würdige Rente. Respekt, sagt Rehlinger und will verhandeln. Nicht nur aus dem Osten kommt also nun Gegenwind für die schwarz-rote Bundesregierung. Die will zügig die Rentenreform durchziehen, als Gesamtpaket ohne Rosinen picken. Und genau das sei auch der richtige Weg, meint der Ministerpräsident aus Schleswig-Holstein. Aber die Debatte kocht nun hoch, jetzt vor einigen wichtigen Landtagswahlen im Herbst. Claudia Wächter, Nachrichtenredaktion.
1: Ein polnischer Freiwasserschwimmer ist durch die Ostsee von Schweden bis nach Polen geschwommen. Für die 160 Kilometer lange Strecke brauchte er 55 Stunden. Mehr als 2 Tage und 2 Nächte kämpfte er gegen Wellen, Wind und Sturm.
4: Das Wetter.
5: Und da geht's wechselnd bewölkt durch diese Nacht. Das kann örtlich dann heute auch mal eine tropische Nacht sein mit Werten über 20 Grad in Städten. Da liegen die Werte stellenweise um die 24 Grad. Der Dienstag hat dann auch Gewitter am Start. Stellenweise kommen auch starke Schauer oder Hagel runter. Werte liegen nochmal über 30 Grad heute.
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6: Hier die aktuelle Verkehrslage. A448 Dortmund-Witten-Bochum-West. Zwischen Bochum-Altenbochum und Bochum-Weidmar Richtungsfahrbahn gesperrt. Weiterhin auf der A4 Köln-Aachen bei Kreuz Köln-Süd Brückenarbeiten. Zusätzlich auf der A2 Hannover-Dortmund zwischen Hamm und Kamener Kreuz Richtungsfahrbahn gesperrt. Darüber hinaus auf der A57 Krefeld-Köln zwischen Dormagen und Köln-Worringen 1 Kilometer Stau. Und auch auf der A40 Essen-Dortmund zwischen Dortmund-Barob und Dortmund-Hombruch. 1 Kilometer stockender Verkehr. Wir wünschen allen unterwegs gute Fahrt.
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5: Und das mit Andreas Grunwald. Hallo zusammen.

0: Das hier TLC und No Scrubs. Ab heute sind wir auf dem Zweirad unterwegs. Bei uns dreht sich also eine Woche lang jetzt alles ums Thema Radfahren hier bei uns in NRW. Und Laura Potting, die serviert uns jetzt mal hier den ganz großen Rundumschlag.
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3: Ich bin's, Laura.
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3: Mountainbike, Rennrad, Trekking, City, Gravel, E-Bike, Lastenrad. Das sind immer noch die Dinger mit den zwei Rädern und dem Lenker, oder? Hallo? Fahrradfans, ne, die sind auch immer so ekstatisch, wenn sie von ihrem Fahrrad erzählen, als wäre das ein Familienmitglied. Und dann erzählen sie dir immer stundenlang davon und irgendwann kommt dann die Frage, und was fährst du für ein Bike? Und du so, ein rotes, ich taufte es einst Tomate. Also versteht mich nicht falsch, ich liebe Fahrradfahren, wirklich. Aber man muss das mit der Beziehung zum Rad ja nicht übertreiben, oder? Und kann mir mal einer den Sinn von ungemütlichen Sätteln erklären? Verstehe ich nicht. Weißt du, diese Teile, die vom Gemütlichkeitslevel irgendwo liegen zwischen Stein und Scherben und dann kommt immer von diesen Profi-Radfahrern dieser Satz, ja, beim Sattel, da musst du dich erst eingewöhnen, das braucht ein bisschen. Ja, genau, und dann kann ich jetzt 8 Monate nicht sitzen oder was. Und jetzt müssen wir auch noch kurz über diese seltsame Charakterstruktur mancher Radfahrer sprechen. Ich meine nicht alle, die meisten sind nett. Und dann gibt's aber noch die, die durch die Gegend perzen, als hätten sie irgendwie, weiß ich nicht, die Luft Pumpe erfunden. Erstmal klingeln machen die nicht. Warum? Weil. Und dann ist es bei denen auch immer ganz wichtig, dass man so nah wie möglich an anderen Menschen vorbeifährt, ne? Dass man immer auch mal so ein Stück Haut oder Körperbehaarung mitnehmen kann. Unfassbar, oder? Dann kommen die so von hinten mit 8000 km/h angerast, mähen dir dabei fast das Ohr ab und brüllen dir dann im Vorbeifahren noch sowas zu wie Platz machen! Am liebsten würde ich die ja beleidigen, aber die sind immer so schnell weg. Naja.
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0: Das Wetter.
1: Jetzt in der Nacht wechselnd bewölkt. Von Südwesten sind weitere Gewitter möglich. Gebietsweise geht es da auch durch eine sehr tropische Nacht. Das mit Tiefstwerten, die liegen so zwischen 22 und 19 Grad. Der Dienstag geht dann wolkig an den Start, schiebt im Tagesverlauf örtlich Gewitter mit Starkregen rein. Hagel und schwere Sturmböen auch nicht so ganz ausgeschlossen. Und das dann heute bei 30 bis 34 Grad.
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2: Hier die aktuelle Verkehrslage. A448 Dortmund-Witten-Bochum-West zwischen Bochum-Altenbochum und Bochum-Weidmar Richtungsfahrbahn gesperrt. Weiterhin auf der A4 Köln-Aachen bei Kreuz Köln-Süd Brückenarbeiten. Zusätzlich auf der A2 Hannover-Dortmund zwischen Hamm und Kamener Kreuz Richtungsfahrbahn gesperrt. Darüber hinaus auf der A4 Aachen-Köln zwischen Kreuz Köln-West und Köln-Eiffeltor 1 Kilometer Stau. Und auch auf der A40 Dortmund-Essen zwischen Dortmund-Hombruch und Dortmund-Barob. 1 Kilometer stockender Verkehr. Wir wünschen allen unterwegs gute Fahrt.
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1: Ja, und da schnappen wir uns jetzt mal einen richtig flotten 2010er. Und zwar von Stromae. Hier ist er mit Alorandance. Ich bin Andreas Grunwald. Angenehme Nacht zusammen.

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0: Wagner. Der Streit um den gescheiterten Milliardenplan von FIFA-Präsident Infantino geht in die nächste Runde. Die UEFA droht jetzt offenbar mit rechtlichen Schritten. Sie hat Infantino aufgefordert, sämtliches Material im Zusammenhang mit dem Vorhaben nicht zu vernichten.
1: Sehr viel stärker kann man das Misstrauen kaum ausdrücken, als es die UEFA mit diesem Brief getan hat. Der Europäische Verband prüfe jetzt die Einleitung rechtlicher Schritte, eines Schiedsverfahrens und/oder Beschwerden bei den zuständigen Aufsichtsbehörden, heißt es da. Auch der US-Technologieinvestor Joshua Kushner soll so einen Brief erhalten haben. Er sollte bei dem Projekt eine Schlüsselrolle einnehmen. Auch Infantinos Wiederwahl als FIFA-Präsident im März nächsten Jahres droht jetzt durch die Affäre zu scheitern. Thomas Thonfeld, Sportredaktion.
0: Angesichts der Migrationskrise in der spanischen Exklave Ceuta mit mindestens 72 Toten beraten die EU-Innenminister am Vormittag über die Konsequenzen. Bei einer Videokonferenz, an der auch Bundesinnenminister Dobrindt teilnimmt, soll es auch darum gehen, wie die EU ihre Außengrenzen besser schützen kann.
2: Wer jahrzehntelang gearbeitet hat, der verdient eine würdige Rente. Respekt, sagt Rehlinger, und will verhandeln. Nicht aus dem Osten kommt also nun Gegenwind für die schwarz-rote Bundesregierung. Die will zügig die Rentenreform durchziehen, als Gesamtpaket ohne Rosinenpicken. Und genau das sei auch der richtige Weg, meint der Ministerpräsident aus Schleswig-Holstein. Aber die Debatte kocht nun hoch, jetzt vor einigen wichtigen Landtagswahlen im Herbst. Claudia Wächter, Nachrichtenredaktion.
0: Ein polnischer Freiwasserschwimmer ist durch die Ostsee von Schweden bis nach Polen geschwommen. Für die 160 Kilometer lange Strecke brauchte er 55 Stunden. Mehr als 2 Tage und 2 Nächte kämpfte er gegen Wellen, Wind und Sturm.
3: Das Wetter.
4: Ja, da müssen wir uns heute auf starke Schauer und Gewitter einstellen. Örtlich hat das Ganze dann auch Unwetterpotenzial, also mit Hagel oder Sturmböen. Das ist aber nicht überall der Fall. Stellenweise ist es auch nur wechselnd bewölkt und leicht regnerisch. Und das dann heute alles bei 30 bis 34 Grad.
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6: Hier die aktuelle Verkehrslage. A448 Dortmund-Witten-Bochum-West. Zwischen Bochum-Altenbochum und Bochum-Weidmar. Richtungsfahrbahn gesperrt. Weiterhin auf der A2 Hannover-Dortmund zwischen Hamm und Kamener Kreuz Richtungsfahrbahn gesperrt. Zusätzlich auf der A4 Köln-Aachen bei Kreuz Köln-Süd Brückenarbeiten und darüber hinaus auf der A57 Krefeld-Köln zwischen Dormagen und Köln-Worringen 1 Kilometer Stau. Wir wünschen allen unterwegs gute Fahrt.
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4: So, und ab jetzt wird nicht mehr auf die Schlummertaste gekloppt, weil jetzt spiele ich hier Post Malone und Chemical. Ich bin Andreas Grunwald, euch einen schönen Dienstagmorgen.

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0: Tja, das hier ist neu bei uns, Jack Dean mit Mercy.
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0: Genau das erzählt uns jetzt die Kollegin Natascha Wittmer. Guten Morgen, Natascha.
2: Guten Morgen.
0: Wir sind ja mittendrin, ne, in unserer Fahrradwoche und da radeln wir heute die Römer-Lippe-Route entlang.
2: Ja, wir schauen uns ja die schönsten Fahrradstrecken in NRW diese Woche an und da gehört die Römer-Lippe-Route natürlich dazu. Von Ostwestfalen-Lippe geht die bis an den Niederrhein, schön an der Lippe entlang und nebenher, da könnt ihr auch noch was über die Römer lernen, denn an der Route stehen viele Relikte aus der Zeit.
0: So, pass auf, ich kombiniere. Daher auch der Name Römer-Lippe-Route.
2: Ja, ganz genau.
0: Es wäre schön gewesen, wenn du jetzt was anderes gesagt hättest. Aber gut. So, außerdem hören wir heute Roxette.
2: Ja, die stand ja gestern beim Kunstrasen auf der Bühne, präsentiert von uns. Und da hören wir natürlich mal, wie es so war.
0: Wunderbar. Dankeschön, Natascha Wittmark. Und auch wichtig für die Autofahrer, einfach mal weiter aufs Tacho achten. Diese Woche läuft ja der Blitzermarathon.

0: Das Wetter.
1: Ja, und da müssen wir uns heute auf starke Schauer und Gewitter einstellen. Örtlich hat das Ganze dann auch Unwetterpotenzial, also mit Hagel oder Sturmböen. Das ist aber nicht überall der Fall. Stellenweise ist es auch nur wechselnd bewölkt und leicht regnerisch. Und das dann heute alles bei 30 bis 34 Grad.
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2: Hier die aktuelle Verkehrslage. A448 Dortmund-Wittenbochum West zwischen Bochum-Altenbochum und Bochum-Weidmar Richtungsfahrbahn gesperrt. Weiterhin auf der A4 Köln-Aachen bei Kreuz Köln-Süd Brückenarbeiten. Zusätzlich auf der A2 Hannover-Dortmund zwischen Hamm und Kamener Kreuz Richtungsfahrbahn gesperrt. Und darüber hinaus auf der A57 Krefeld-Köln zwischen Dormagen und Köln-Worringen 1 Kilometer Stau. Wir wünschen allen unterwegs gute Fahrt.
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1: Tja, und die 80er schieben wir jetzt auch mal rein in diesen Dienstagmorgen. Und ich finde, das hier klingt schon so 80er, oder? Rick Astley ist das mit Together Forever. Ich bin Andreas Grunwald. Guten Morgen zusammen.

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0: nochmal einen schönen guten Morgen an diesem Dienstag in Buenos Aires. Da zeigt das Kinder- und Jugendprojekt ASE, ja, wie Musik und Kreativität Selbstvertrauen wachsen lassen können. Also warum Kinder vor allem Menschen brauchen, die an ihre Fähigkeiten glauben. Dazu jetzt mal Katrin Schirmer von der Evangelischen Kirche.
1: Augenblick mal. Ich kann das. Manchmal sind es nur 3 kleine Worte und sie verändern das Leben. Ich habe das in Buenos Aires in Argentinien erlebt, in dem Kinder- und Jugendprojekt ASE, das von der Evangelischen Kirche am Rio de la Plata unterstützt wird. Kinder und Jugendliche kommen nach der Schule dorthin. Sie bekommen etwas zu essen und sie können ein Instrument lernen. Trompete, Schlagzeug, Geige oder Cello. Die ersten Töne klingen noch schief, aber Woche für Woche verändert sich etwas. Aus den einzelnen Tönen wird wunderbare Musik. Und auch das Selbstvertrauen wächst. Am Ende spielen alle zusammen im Orchester der Tagesstätte. Stolz nehmen die Kinder den Applaus entgegen und der kleine Junge an der Trompete strahlt. Im ASE-Projekt im Armenviertel San Fernando wird aber nicht nur musiziert. In einer Töpferwerkstatt entstehen Schalen, Figuren und kleine Kunstwerke. Auch da machen die Kinder eine tolle Erfahrung. Ich kann das. Ich kann etwas schaffen. Meine Hände können etwas gestalten. Mich hat das sehr bewegt. Denn genau das brauchen Kinder und Jugendliche. Menschen, die an sie glauben. Orte, an denen sie ihre Stärken entdecken können. Die Erfahrung, ich bin wertvoll, ich habe etwas zu geben. Ich glaube, Gott hat jedem Menschen Gaben geschenkt. Nicht allen dieselben, aber jedem etwas Besonderes. Manchmal braucht es nur jemanden, der daran glaubt und hilft, diese Gaben sichtbar und hörbar zu machen. Welche Gabe steckt in dir? Und wen könntest du heute bestärken, die eigenen Talente zu entdecken? Katrin Schirmer von der Evangelischen Kirche für Augenblick mal.

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1: Mit Marc Weiß. Schönen guten Morgen. Die Bilder von Ceuta haben Spuren hinterlassen und viele in der EU sind in Alarmbereitschaft. Bis zu 60.000 Menschen hat in der vergangenen Woche von Marokko aus die spanische Exklave erreicht. Mindestens 72 Menschen sollen bei dem Versuch gestorben sein. Am Vormittag schalten sich deshalb die EU-Innenminister zur Videokonferenz zusammen und beraten über die Situation. Danny Hoppe aus dem News-Team. Es soll auch besprochen werden, wie die EU die Außengrenzen besser schützen kann.
2: Ja, und dabei geht's wohl auch darum, die Wogen innerhalb der EU zu glätten. Denn Spanien hatte zuletzt einiges zu hören bekommen. Es habe die Lage nicht im Griff, war noch mit das Netteste. Es gab ja sogar erste Rufe, Spanien aus dem Schengen-Raum auszuschließen. Madrid wiederum warf den anderen EU-Staaten vor, die Krise politisch auszuschlachten und forderte mehr Solidarität. Also da ist Druck drin. Für die EU-Kommission ist es deshalb jetzt wichtig zu zeigen, unser EU-Migrationssystem, das ja erst vor 7 Wochen in Kraft getreten ist, funktioniert. Genau das betont auch EU-Migrationskommissar Brunner und sagt, Europa habe diesen ersten Härtetest bestanden, niemand sei in den Schengen-Raum gelangt. Migrationsexperten sehen es anders und sagen, die EU habe sich direkt beim ersten Stresstest sofort spalten lassen.
1: Infos von Danny Hoppe aus dem News-Team. Vielen Dank. Jetzt die weiteren Themen in der Zusammenfassung. Wegen seines Rekordniedrigwassers wird der Rhein neu vermessen. An mehreren Orten fahren deshalb Schiffe des Wasserstraßen- und Schifffahrtsamtes gleichzeitig stromabwärts, um den Wasserspiegel über die gesamte Flussstrecke zu erfassen. Die Daten liefern dann wichtige Infos für die Ermittlung der Fahrrinnentiefe für die Schifffahrt. Der Innenausschuss des Bundestages befasst sich am Mittag mit dem Anschlag am Rande des Christopher Street Days in Berlin. Bei dem islamistischen Anschlag waren eine Frau getötet und 31 weitere Menschen verletzt worden. Der 21-jährige Attentäter war als Gefährder eingestuft, befand sich aber auf freiem Fuß. Die Menschen in Deutschland bekommen so viele Medikamente verschrieben wie noch nie. Das hat die Techniker-Krankenkasse hochgerechnet. Insgesamt lösten die 6,2 Millionen bei der TK-versicherten Menschen im vergangenen Jahr Rezepte für mehr als 34 Millionen Präparate ein. Ein Plus von nochmal 2,6%. Am häufigsten wurden demnach Herz-Kreislauf-Medikamente verschrieben, wie zum Beispiel Blutdrucksenker. Es folgen Präparate gegen Magen-Darm-Beschwerden und Mittel für das Nervensystem, wie zum Beispiel Antidepressiva. Laut der Auswertung wurden die mit Abstand meisten Medikamente in Sachsen-Anhalt und dem Saarland verordnet. Die wenigsten Rezepte gab es für die Menschen in Baden-Württemberg. Und das waren die Nachrichten mit Marc Weiß.
3: Kühl statt schwül. Ah, das ist so gut heute Morgen. Vielleicht wart ihr heute Nacht auch wach, weil die Rollos gewackelt haben, es gewittert hat und wirklich dieser Gedanke, ist das Regen? Ja, es hat geregnet, es ist zum Teil nass heute Morgen bei uns im Bergischen. Wir kriegen nachher trotzdem 31 Grad, dann kann es auch wieder ein Ticken schwül werden und es kann sein, dass hier und da Schauer und Gewitter dabei sind, ist aber nicht überall wahrscheinlich. Aktuell sind es bei euch in Oberrad-Immekeppel schon 20 Grad, 19 Grad am Schloss Homburg in Nümbrecht.
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3: Es ist wenig los, der Radiobergverkehr um Punkt 6.03 Uhr. Allerdings können so ein paar Blätter unten liegen auf der Straße, Äste. Katja aus unseren Nachrichten bei Radio Berg hat schon mit der Feuerwehr gesprochen. Es gab wenig Einsätze heute Nacht. 02207-701-666. Kommt gut an.
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3: Mit Julia Drexler, moin, und Fenster auf und Türen auf und alles, was ihr aufreißen könnt, auf und dann einfach durchatmen. Und das hier, das ist das Motto des Tages.
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Nico Santos, die Number One. Hier ist Radio Berg mit Julia. Moin, moin, 6.10 Uhr. Und in den Räumen drin, das ist noch so, das ist schon noch Sauna. Draußen ist dann das Kaltwasserbecken heute Morgen. Es ist Luft in der Luft nach dem Regen von heute Nacht. Und zum Glück ist es doch was runtergekommen. War gar nicht so super wahrscheinlich hier für uns im Bergischen. Sina aus Kürten fragt deshalb, könnt ihr schon sagen, ob es heute nochmal regnet oder gewittert? Ich will doch nachher Kindergeburtstag im Garten feiern. Und gefühlt ist es so schwer zu wissen, ob da noch was kommt oder nicht. Und das ist auch so, Sina. Es ist so ein bisschen Glaskugel gucken, ehrlich gesagt. Kennst du die Spaghetti-Kochtopf-Theorie? Da stellt ihr Wasser auf den Ofen, dann blubbert es. So. Jetzt wisst ihr aber nicht genau, wo kommt denn das erste Bläschen hoch? Und das ist genau das Ding mit Gewittern und mit den Regen auch, ne? Dass wir gerade ein Risiko für Gewitter haben, das ist klar. Nur wo bildet sich diese erste Zelle? Ist das über Overath? Ist das über Rösrath? Das lässt sich erst kurz vorher sagen, deshalb ist es heute auch wieder so ein bisschen Glaskugel, was wir wissen. Meistens ist es trocken.

dass ihr Radio Berg hört um 6.14 Uhr. Hier bekommt ihr alles mit und danke vor allen Dingen, dass ihr mitmacht in Overath Heiligenhaus. Das ist heute Morgen alles ein bisschen anders auf der Hohkeppler Straße. Die ist voll gesperrt. Und warum? Da hat es Kracks gemacht und zack war ein Rohr kaputt. Und deshalb ist die Straße voll gesperrt. Was heißt das für euch? Das ist da im Bereich Birken. Die Buslinie 420, die kann ich fahren wie sonst, die muss umgeleitet werden. Habt ihr das auch schon mal mitbekommen hier bei uns, bei Radio Berg? Was sonst im Bergischen los ist, was euch bewegt, das

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0: Kairo, Khalid, Griffin. Könnt ihr euch auch so schlecht Namen merken wie ich? Dann habt ihr die nach 3 Sekunden auch wieder vergessen. Aber der Hit, der ist mega. 6:30.
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2: Mit Katja Effey. Guten Morgen. Nicht Geburten, sondern vor allem Zuzug sorgt seit Jahren für Bevölkerungswachstum im Bergischen. Denn sowohl in Rhein als auch in Oberberg sterben seit Jahren mehr Menschen, als geboren werden. Allein im vergangenen Jahr lag die Differenz bei fast 2.800. Trotzdem ist die Bevölkerung in den vergangenen Jahrzehnten deutlich gewachsen. Die Details hat Sascha Käfer-Pütz für Radio Berg.
3: Laut einer aktuellen Auswertung der Landesstatistiker lebten Ende vergangenen Jahres knapp 557.000 Menschen im Bergischen. Fast 72.000 mehr als noch vor einem halben Jahrhundert. Damit ist die Region im Vergleich zur Gesamteinwohnerzahl von NRW etwa 3-mal so stark gewachsen. Im direkten Vergleich hat das Rheinisch-Bergische etwas stärker zugelegt als das Oberbergische. Auch insgesamt leben dort mehr Menschen. Schaut man auf die einzelnen Kommunen, sind im Vergleich zu 1975 bis auf Rade vom Wald, Wipperfürth und Wermelskirchen alle gewachsen. Am deutlichsten Bergisch-Gladbach, Rösrath und Nümbrecht.
2: In Bergisch-Gladbach haben Monate Umleitungen für Autofahrer ein Ende. Heute wird die Laurentiusstraße nach ihrer Umgestaltung wieder freigegeben, früher als geplant. Man liegt einen Monat vor dem eigentlichen Termin und ist günstiger weggekommen als die einkalkulierten rund 1,4 Millionen Euro. Die Stadt ist zufrieden mit dem Ergebnis. Man habe die Verkehrssicherheit für alle erhöht, die Nahmobilität gestärkt und die Aufenthaltsqualität verbessert. Unter anderem wurde ein Gehweg verbreitert, Ratsschutzstreifen eingerichtet und die Straße neu asphaltiert. Außerdem ist Platz für neue Bäume, Pflanzen und Außengastronomie entstanden. Die Umgestaltung der Verbindung von Innenstadt und Fußgängerzone hatte immer wieder für Streit gesorgt, unter anderem, weil Parkplätze weggefallen sind. Und jetzt weitere Meldungen, kurz und kompakt. Die teils kräftigen Gewitter und Sturmböen am Abend und in der Nacht haben im Bergischen kaum für Probleme gesorgt. Laut Feuerwehr hat es kaum Einsätze gegeben. Im Rheinisch-Bergischen sind einzelne Bäume umgekippt, die durch die anhaltende Trockenheit schon angegriffen waren, hat uns die Leitstelle gesagt. In Overath-Heiligenhaus ist die Hohkepler Straße nach einem Wasserrohrbruch gestern nach wie vor gesperrt. Betroffen ist der Bereich in Höhe Birken. Das austretende Wasser hatte gestern für einen Feuerwehreinsatz und größere Verkehrsbehinderungen gesorgt. In Köln-Mülheim sind gestern Abend 4 Personen durch Schüsse teils schwer verletzt worden. Zeugen hatten gegen 22 Uhr die Polizei gerufen und Schüsse auf offener Straße gemeldet. Daraufhin folgte ein Polizeieinsatz, bei dem es um eine Auseinandersetzung zwischen mehreren Personen ging. 4 teils schwer Verletzte kamen ins Krankenhaus. Der Bereich wurde weiträumig abgesperrt und Spuren gesichert. Bisher schweigt die Polizei zu weiteren Details. Nach wie vor ist offen, wer, warum und wie oft geschossen hat. Auch ob es möglicherweise Festnahmen gegeben hat, ist noch unbekannt.
0: Hoffentlich klebt nicht gleich wieder alles so nach dem Regen von heute Nacht. Es kann schwül werden, es geht wieder ordentlich rauf mit den Temperaturen, 31 Grad. Es können Schauer und Gewitter dabei sein, nicht überall und es ist meistens auch trocken. Aktuell sind es 20 Grad bei euch in Wipperfürth, Thiel, 21 Grad in Burscheid-Heide.
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0: Um 6.33 Uhr ist es entspannter draußen auf den Autobahnen. Ihr auf der Hohkeppeler Straße in Overath-Heiligenhaus hattet gestern Abend noch Spaß. Ne? Nach dem Wasserrohrbruch musste teilweise Wasser abgedreht werden. Dann muss der Bus 420 noch eine Umleitung fahren, weil die Hohkeppeler Straße immer noch voll gesperrt ist. Habt ihr auch was für uns? 02207 701 666. Dankeschön.
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0: Mit Julia Drexler. Guten Morgen. Wann war eigentlich euer erstes Mal? Sehr spät? Habt ihr auch erst mit Mitte 20 zum ersten Mal eine Waschmaschine angemacht? Und dann der Klassiker, rote und weiße Schlüpper zusammengewaschen. Es gibt ein fantastisches Rosa. Ja, ich spreche aus Erfahrung. Was habt ihr erst spät zum ersten Mal gemacht oder gelernt? 02207 701 666.

0: Weihnachtsstar, wo DJ Bobo Party macht, hat neulich doch noch die Lenzes zum Ausrasten gebracht. Und gleich gibt's Samba Homewrecker. Klingt so leicht, klingt so frei, klingt unbeschwert. Das ist einer wirklich der besten Hits bisher in diesem Jahr. Bei Radio Berg um 6.42 Uhr. Einfach mal machen. Bereuen können wir eh später. Hier kommt die gute Geschichte von Ingrid aus Lindlar. Und Ingrid ist über 60, hat ein neues Hobby und tada, es ist nicht stricken, es ist auch nicht wandern. Das ist doch Quatsch, weil 60 ist das neue 40.
1: Stand-up-Paddling in diesem Jahr und jetzt bin ich schon 64. Super, super toll, super schön, würde ich am liebsten immer machen. Aber dazu müsste ich ja zum Meer umziehen.
0: Die Talsperren reichen auch bei uns auch, ne? Also, den Sprung ins kalte Wasser wagen, beim Stand-up-Paddling wortwörtlich zu nehmen. Und ihr so, was habt ihr erst spät angefangen? Erzählt's mir über WhatsApp 0220 7701 666 oder klingelt durch, dann quatschen wir eine Runde. Oder ihr schreibt mir

6.50 Uhr zu Pia ins Auto. Da läuft Radio Berg, freuen wir uns ohne Ende drüber. Und da hörst du jetzt deinen Blitzer, den du entdeckt hast. Dankeschön fürs Durchgeben. Es blitzt in Eichhof, wenn ihr von Biesfeld auskommt. Das ist rechts hinter dem Rewe. Danke fürs Bescheid sagen. Das geht per Mail oder per WhatsApp. Ihr erreicht uns immer, wisst ihr doch, bei Radio Berg.

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1: Mit Marc Weiß. Schönen guten Morgen. Wie konnte es zum Massenandrang von Migranten in der spanischen Exklave Ceuta kommen und wie kann man so etwas in Zukunft verhindern? Mit diesen Fragen beschäftigen sich ab dem Vormittag die EU-Außenminister in Brüssel. Die irische Ratspräsidentschaft hat die Dringlichkeitssitzung einberufen. Die Vorfälle hatten einen Streit um die Migrationspolitik in der EU ausgelöst. Mehr zum Thema von Christian Böder aus dem News-Team.
2: Der EU-Kommissar für Inneres und Migration Brunner sagte im Vorfeld des Treffens, Ceuta sei der Härtetest für die Sicherheit der europäischen Außengrenzen gewesen. Denn erst vor 7 Wochen ist das neue EU-Migrationssystem in Kraft getreten. Brunner sprach indirekt auch davon, dass hinter dem Andrang auf die spanische Exklave Akteure stecken könnten, die den Zusammenhalt und die Handlungsfähigkeit Europas auf die Probe stellen wollten. Deutlicher wird der CDU-Geheimdienstexperte Henrichmann. Er hält es für möglich, dass der Massenandrang ein Akt hybrider Kriegsführung gegen die EU war. Das sagte er dem Redaktionsnetzwerk Deutschland. Zwischen Spanien und Marokko gibt es seit Jahren Spannungen. Die marokkanische Regierung könnte mit einem gesteuerten Ansturm reagiert haben. Die Regierung in Madrid steht unterdessen weiter unter Druck, auch im eigenen Land. Der spanische Geheimdienst soll angeblich von der Massenankunft gewarnt haben. Oppositionelle und einige Medien werfen der Regierung allerdings vor, das ignoriert zu haben. Die Regierung in Madrid bestreitet das.
1: Infos von Christian Böder aus dem News-Team. Vielen Dank. Und jetzt die weiteren Themen in der Zusammenfassung. In der Union herrscht weiter Uneinigkeit über die Rentenreform. Der Widerstand gegen das geplante Ende der Rente mit 63 wächst. Inzwischen haben sich 7 Ministerpräsidenten dagegen gestellt. Der neue Unionsfraktionschef Frei hat aber noch einmal betont, dass er keinen Spielraum für Nachbesserungen sehe. In den Niederlanden ist nahe der Grenze zu NRW ein Waldbrand ausgebrochen. Das Feuer in einem Naturschutzgebiet in der Nähe von Ostrum zerstörte eine Fläche von bisher 21 Hektar, heißt es von den Behörden. Deutschland hat in den ersten 6 Monaten des Jahres weniger Energie verbraucht als im Jahr davor. Nach Berechnungen der Arbeitsgemeinschaft Energiebilanzen ging der Verbrauch um fast 2% runter. Der Grund ist laut Experten aber nicht unsere überzeugte Bereitschaft, Energie zu sparen, sondern eher die Wirtschaftskrise. Die Industrie hat weniger produziert und die Verbraucher haben vor allem weniger getankt. Der Verbrauch von Mineralöl ging um satte 8% zurück. In der Gesamtenergiebilanz konnten die erneuerbaren Energien weiter zulegen, vor allem die Windkraft. Der Anteil der Erneuerbaren stieg auf 22%. Den Großteil der in Deutschland verbrauchten Energie lieferten mit 76%, aber nach wie vor Öl, Erdgas und die Kohle. Und das waren die Nachrichten mit Marc Weiß.
3: Riecht ihr das? Ah, es riecht so frisch da draußen im Bergischen. Das ist wirklich mein Lieblingssommergeruch. Regen nach so heißen Tagen. Gerade fühlt es sich noch frisch an. Aber es kann auch schwül werden. Es wird wieder heiß, 31 Grad. Dazu gibt es ein paar Wolken, es gibt auch Sonne. Es kann mal regnen oder gewittern, aber tatsächlich ist das Risiko nicht besonders hoch und es kommt nicht überall was runter. Aktuell sind es 20 Grad bei euch in Odenthal, 19 an der Bücherei in Engelskirchen-Lope.
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3: Der Radiobergverkehr um 7.03 Uhr startet auf der 3 nach Oberhausen zwischen Dellbrück und Mühlheim. Vorsicht, da hat ein Laster schlapp gemacht, der steht auf der rechten Spur. Die 3 nach Oberhausen, ab dem Kreuz Köln-Ost jetzt 2 Kilometer Stau. Dann ist die Hochkeppler Straße bei euch in Overath-Heiligenhaus voll gesperrt. Da hatten wir einen Wasserrohrbruch gestern und der Bus 420 muss auch anders fahren. Dann blitzt es heute Morgen schon in Kürten-Eichhof hinter dem Rewe. Das ist, wenn ihr aus Biesfeld kommt. Dankeschön ans Durchgeben an die Pia. Und wenn ihr auch einen habt, 02207 701 666.
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3: Mit Julia Drexler, moin. Vielleicht steht ihr noch schön unter der Dusche und es klebt ohne Ende, weil ihr das neue Duschgel Pepsi Wildkirche oder Vanille ausprobiert. Tatsächlich, ne, ist das neu, auch so ein Körperpeeling von Pepsi. Muss man auch mögen. Ich gebe es ehrlich zu, ich dusche lieber so mit Obstsalat. Alles, was so Zitrone oder Orange ist. Also wenigstens beim Duschgel achte ich auf die Kalorien. Schatz!

0: Justin Timberlake und Sexy Back spielen wir euch gleich. Aber wie kriegt man so ein Sexy Back? Vielleicht durchs Abstrampeln.
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0: Spätestens nach 25 Kilometern. Sind wir ehrlich, Freunde? Googeln die meisten Normalos, wie ich, wo ein Bahnhof ist. Paul aus Wermelskirchen, er zieht durch, also Paul ist auch noch knackig jung, 21 und er will 2500 Kilometer von Spanien aus nach Wermelskirchen radeln. Why? Naja, er kommt mit Freunden im Wohnmobil dahin und zurück nimmt er dann halt sein Gravelbike, also hier so Rennrad und Mountainbike, ist ja so eine Mischung. Und das Ding hat keinen Motor. Heike Magnitz, unsere Reporterin bei Radio Berg, hat ihn getroffen.
2: Alleine bei der Vorstellung, jetzt im Hochsommer mit dem Fahrrad durch den heißen Süden zu fahren, wird mir flau und die Zunge, die klebt mir am Gaumen. Aber Paul, der ist mehr als zuversichtlich, obwohl er weiß, was da auf ihn zukommt. I want to ride
3: my bicycle. Das wird auf jeden Fall sehr anstrengend. Das wird sehr heiß. Deswegen muss ich eben früh morgens und abends fahren. Ich muss gucken, dass ich schön viel trinke und viel esse. Aber an sich sollte ich das schaffen. Und ich fahre erst noch ein bisschen am Atlantik entlang. Und da freue ich mich sehr drauf, dass ich dann ab und zu ins Wasser springen kann, wenn mir zu warm wird.
2: Eine solche Tour ist Paul bisher noch nie gefahren. 200 Kilometer will er täglich schaffen, der Optimist. Okay, er ist aber auch auf dem Fahrrad groß geworden.
3: Ich bin früher immer sehr gern mit meinem Papa zu meiner Oma gefahren. Die wohnt im Weserbergland. Da war ich ungefähr 10. Und hier auch mit meinen anderen Oma und Opa immer ganz gerne an die Bewahr und sonst ganz viel zu freuen. Und so bin ich da halt so mit reingewachsen.
2: Mit dem Fahrrad von Spanien nach Wermelskirchen ist trotzdem eine ganz andere Hausnummer. Ich hätte da 1000 Ängste, vor allem davor, dass ich schon nach den ersten 50 Kilometern schlapp mache. Pauls größte Sorge?
3: Ich habe ein bisschen die Befürchtung, dass ich nicht genug Ersatzreifen mit habe und Flickzeug. Je nachdem, wo ich bin, muss ich dann lange schieben.
2: Und das vielleicht dann doch in der Mittagshitze. Aber das ist es Paul wert.
3: Es geht mir um das Gefühl, dass man von Spanien dann nach Hause gefahren ist. Das macht die Welt so ein bisschen kleiner. Das finde ich echt schön.
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0: Das ist die flotte Nummer von Miley Cyrus. Midnight Sky. Und das ist unsere flotte Nummer bei Radio Berg. 0207 701 666.
1: Ja, guten Morgen. Hier ist die Frauke aus

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0: Krems, 7:30 Uhr.
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2: Mit Katja Effey, guten Morgen. 557.143. So viele Menschen haben Ende letzten Jahres bei uns im Bergischen gelebt. Damit ist es innerhalb von einem halben Jahrhundert um fast 72.000 Einwohner gewachsen. Das zeigt eine aktuelle Auswertung der Landesstatistiker. Im Vergleich zur Gesamteinwohnerzahl von NRW hat das Bergische damit dreimal so stark zugelegt. Sascha Käfer-Pütz berichtet für Radio Berg.
3: Im Kreisvergleich ist das Rheinisch-Bergische etwas stärker gewachsen als das Oberbergische. Auch insgesamt leben in Rheinberg mehr Menschen als in Oberberg. Wie auch landesweit ist das Bevölkerungsplus bei uns vor allem in den letzten Jahrzehnten auf zugezogene Menschen zurückzuführen. Denn seit Jahren sterben in beiden bergischen Kreisen mehr Menschen als geboren werden. Im vergangenen Jahr lag die Differenz bei fast 2.800. Ein weiteres Ergebnis der Auswertung: Aktuell leben in beiden Kreisen und damit auch im Bergischen insgesamt mehr Frauen als Männer.
2: In Bergisch Gladbach haben Monate Umleitungen für Autofahrer ein Ende. Heute wird die Laurentiusstraße nach ihrer Umgestaltung wieder für den Verkehr freigegeben. Früher als geplant. Man liegt einen Monat vor dem eigentlichen Termin und ist günstiger weggekommen als die einkalkulierten rund 1,4 Millionen Euro. Die Stadt ist zufrieden mit dem Ergebnis. Man habe die Verkehrssicherheit für alle erhöht, die Nahmobilität gestärkt und die Aufenthaltsqualität verbessert. Unter anderem wurde ein Gehweg verbreitert, Radschutzstreifen eingerichtet und die Straße neu asphaltiert. Außerdem ist Platz für neue Bäume, Pflanzen und Außengastronomie entstanden. Und jetzt weitere Meldungen, kurz und kompakt. Die teils kräftigen Gewitter und Sturmböen am Abend und in der Nacht haben im Bergischen kaum für Probleme gesorgt. Laut Feuerwehr hat es kaum Einsätze gegeben. Im Rheinisch-Bergischen sind lediglich einzelne Bäume umgekippt, hat uns die Leitstelle gesagt. In Oberrad-Heiligenhaus ist die Hohkäppler Straße nach einem Wasserrohrbruch gestern nach wie vor gesperrt. Betroffen ist der Bereich in Höhe Birken. Das austretende Wasser hatte gestern für einen Feuerwehreinsatz und größere Verkehrsbehinderungen gesorgt. In Köln-Mülheim sind gestern Abend 4 Personen durch Schüsse teils schwer verletzt worden. Zeugen hatten gegen 22 Uhr die Polizei gerufen und Schüsse auf offener Straße gemeldet. Daraufhin folgte ein Polizeieinsatz, bei dem es um eine Auseinandersetzung zwischen mehreren Personen ging. 4 teils Schwerverletzte kamen ins Krankenhaus. Der Bereich wurde weiträumig abgesperrt und Spuren gesichert. Bisher schweigt die Polizei zu weiteren Details. Nach wie vor ist offen, wer, warum und wie oft geschossen hat. Auch ob es möglicherweise Festnahmen gegeben hat, ist noch unbekannt.
4: Es kann sich heute wieder so ein bisschen nach Waschküche im Bergischen anfühlen. Es wird schwül. Im Moment ist noch Luft in der Luft. Nach dem Regen von gestern ist es wirklich schön da draußen im Bergischen. Es kann auch heute regnen und gewittern. Nicht überall bei uns und es ist auch nicht extrem wahrscheinlich. 31 Grad kriegen wir später. In Burscheid sind es aktuell 21 und 20 an der Brucher Talsperre in Marienheide.
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4: 7:33 Uhr, der Radio Bergverkehr auf den Autobahnen. Sieht's entspannt aus. In Bergisch Gladbach gibt's ja schon einige Sperrungen wegen der Laurentiuskirmes am Wochenende. Und dann blitzt es heute Morgen. Und zwar Pia und Michael haben den in Kürten-Eichhof gesehen, hinter dem Rewe. Und Frauke und Katrin aus Wipper führt den auf der B506 in Laudenberg. Das ist quasi direkt am Bauernhof und da blitzt es versteckt, heimlich hinterm Jägerzaun. Habt ihr auch einen Blitzer? 0207 701 666.
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4: Mit Julia Drexler, mega, dass ihr Radio Berg hört. Vielleicht ja sogar im Urlaub übers Web. Ja, sitzt er am Strand von Sizilien und da wird plötzlich was angespült. 670.000 Euro, die sind im Meer gelandet. Und was haben die Leute gemacht, die am Strand saßen? Na klar, die haben versucht, das ganze Geld einzusacken. Die Küstenwache war aber ein bisschen schneller, ne, und ist dann da vorbeigekommen und hat versucht, das ganze Geld wieder einzusammeln. Naja, war dann leider doch nichts damit, ne, von wegen im Geld zu schwimmen.

0: 44. Ich bin's, Julia Drexler. Moin zusammen. Seid ihr auch Team Spätzünder? Sandra aus Bergisch-Gladbach startet jetzt durch. Sie macht mit 35 den Führerschein. So, warum mit 35? Naja, weil sie jetzt gerade merkt, sie braucht den doch ganz dringend.
1: Ja, weil mit 3 Kindern einkaufen und so, das ist echt nicht gerade ohne. Und so kann ich auch was mit den Kindern machen. Und jetzt habe ich gesagt, so, jetzt wird es aber doch mal Zeit, dass ich einen Führerschein bekomme. Und genau.
0: Ja, ist nur gar nicht so leicht. Also mit 35 die ganze Theorie zu büffeln, ist ein Brett.
1: Also ich muss ehrlich zugeben, Theorie habe ich erst beim 3. Mal geschafft, weil der ist unheimlich schwer. Also wenn du da drin sitzt und beim TÜV, du hast einen Blackout. Ne? Also du musst schon echt viel pauken. Alleine schon die Fragen, die gestellt werden, da denkst du manchmal, du bist blöd.
0: Quatsch, nicht du bist blöd. Die Fragen sind blöd. So einfach ist das. 0207 701 666. Wo wart ihr ein Spätzünder? Was habt ihr erst spät angefangen? Erzählt es uns von Radio Berg.

0: Shaggy und Angel um 7.49 Uhr auf dem Weg zum Kindergarten. Hört ihr gerade Radio Berg, dann ab zur Arbeit. Es ist ja immer was. Zum Glück wuppen wir das alle zusammen.
1: Daily Hannes mit Hannes Höfer.
2: Ganz Deutschland sitzt doch nur noch im Sattel. An sich ja gut, ne? Aber auf Radwegen ist der Überlebenskampf ausgebrochen. Bei schönem Wetter sieht's da aus wie bei der Startetappe der Tour de France. Früher gab's ja eine natürliche Auslese bei Fahrradfahrern. Demografische Wegfahrsperre will ich's mal nennen. Also die Alten kamen einfach nicht mehr in den Sattel. Aber dank Technik und E-Antrieb und wahrscheinlich auch dank künstlicher Kniegelenke kannst du heute Fahrradfahren, bis es in die Kiste geht. Ich nenne das immer Rentnerrallye. Ja, schön mit 25 Stuckis auf dem Kiesweg in die Kurve. Entscheidet ihr selbst, ob das eine gute Idee ist, ne? Dann gibt's natürlich noch die Rennradfront, ne? Ihr wisst schon, enge Hosen, kleine Sattel, selbst der Schlüpper ist aus Kohlefaser. Für die kleine Runde um den See sind die meisten mit Proviant bepackt, als ging's den Alpe d'Huez hoch, ne? Noch besser sind die auf dem Gravelbike. Laut einer Studie haben 100% der Graveler auch eine Siebträgermaschine. Das ist die Midlife-Crisis-Light-Freunde, ne? Zu arm für den Porsche, zu hässlich für die Affäre. Dreimal dürft ihr raten, wer so ein Ding hat. Genau. Icke, euer Hannes. Ne? Aber immer dran denken, lieber schlecht gefahren als gut gelaufen.
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1: Mit Marc Weiß. Schönen guten Morgen. Die Rentenreform bleibt ein Dauerthema. Als ein Teil der Reform soll die sogenannte Rente mit 63, also ohne Abschläge nach 45 Jahren, abgeschafft werden. Doch dagegen regt sich immer mehr Widerstand unter den Ministerpräsidenten. Auch wenn der neue Unionsfraktionschef Frei sagte, er sehe keinen Verhandlungsspielraum. Mehr dazu von Christian Böder aus dem News-Team.
2: Frei befürchtet, dass die komplette Rentenreform scheitern wird, wenn eines ihrer Kernelemente geändert wird. Er verwies in dem Zusammenhang auf die Vorarbeit der Rentenkommission, die die Abschaffung der abschlagsfreien Rente für besonders langjährig Versicherte auch vorgeschlagen hatte. Er sehe nicht, dass man klüger sein sollte als die Wissenschaftler und Politiker, die dort mitgearbeitet haben, sagte er. Sachsen-Anhalts Ministerpräsident Schulze hat unterdessen nochmal klargemacht, dass es nicht darum gehe, die Rentenreform insgesamt in Frage zu stellen. Er befürchtet nur, dass viele Menschen in Ostdeutschland im Alter ausschließlich auf die gesetzliche Rente angewiesen sind. Unter den Länderchefs wächst der Widerstand gegen das Aus der Rente ab 63. Unterstützung bekamen die drei CDU-Landeschefs zunächst von ihren SPD-Amtskollegen aus Mecklenburg-Vorpommern und Brandenburg, Schwesig und Woidke. Mittlerweile haben sich auch die Ministerpräsidentin des Saarlandes, Rehlinger, und Bremens Regierungschef Bovenschulter hinter die Forderung gestellt.
1: Christian Böder mit Infos. Vielen Dank und jetzt die weiteren Themen in der Zusammenfassung. Vor der Krisensitzung der EU-Innenminister zum Massenandrang von Migranten in Ceuta hat der zuständige Kommissar Brunner die Mitgliedsländer zur Geschlossenheit aufgerufen. Es komme jetzt darauf an, geeint zu handeln, sagte er der Augsburger Allgemeinen. Mehrere Länder hatten Spanien vorgeworfen, nicht oder zu spät auf den Massenandrang reagiert zu haben. Der Energiegesamtverbrauch in Deutschland ist im ersten Halbjahr um fast 2% gesunken. Das geht aus einer Hochrechnung der Arbeitsgemeinschaft Energiebilanzen hervor. Hauptgründe dafür sind die unverändert schwache Wirtschaft und der Anstieg der Energiepreise. Dadurch haben vor allem Verbraucher weniger getankt, heißt es. Unter der aktuellen Hitze leiden nicht nur Menschen, sondern natürlich auch Tiere. Im Zoo von Tokio gab es dazu jetzt einen traurigen Zwischenfall. Auch in Japan herrschen im Moment 40 Grad. Drei Löwinnen sind laut Tierarzt im Gehege des Zoos an einem Hitzschlag gestorben. Bei den Tieren seien Dehydrierung und mehrfaches Organversagen festgestellt worden, heißt es. Weitere Löwen des Rudels seien mit Symptomen in Behandlung. Nun sollten Löwen hohe Temperaturen aus ihrer natürlichen Umgebung eigentlich gewohnt sein, meint man. Zu der extremen Hitze in Tokio komme aber auch noch eine extrem hohe Luftfeuchtigkeit, sagte eine Zoosprecherin. Die Kombination dieser beiden Wetterextreme war für die Tiere offenbar tödlich. Und das waren die Nachrichten mit Marc Weiß.
3: Na, ein Glück, dass es bei uns nicht mehr ganz so Tropenhaus heute ist. Ne? Der Regen, der hat ein bisschen geholfen heute Nacht. Auch heute können Gewitter und Schauer mit dabei sein. Nicht überall im Bergischen, aber es kommt immer mal was runter. Dazu Sonne und Wolken. 31 Grad kriegen wir noch. Aktuell sind es am Affen- und Vogelpark in Reichshof-Eckenhagen 20, 21 in Rösrath.
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3: Es ist relativ entspannt da draußen um 8.03 Uhr, der Radio Berg Verkehr. Es gibt aber einige Blitzer. Dankeschön an Frauke und Katrin aus Wipperfürth. Es blitzt auf der B506 in Laudenberg. Das ist direkt am Bauernhof, hinterm Jägerzaun. Und Pia und Michael aus Kürten haben den Blitzer in Kürten-Eichhof am Rewe gesehen. Danke euch. 0207 701 666. Wenn ihr auch was habt, her damit.
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3: Mit Julia Drexler. Moin zusammen. Es ist so ein bisschen wie Kaugummi. So ziehen sich die Ferien, aber nur dann, wenn ihr euch langweilt. Muss ja gar nicht. Heute Nachmittag ist Ferienkino im Kulturhaus Zach in Hückeswagen. Da gibt's einen Krimi für Jugendliche. Soll ganz spannend sein über ein Detektiv-Trio. Und natürlich, es spukt und es ist alles ganz rätselhaft. Eintritt, das ist das Allerbeste am Jugendkino, ist frei, kostet nichts. Und mehr Tipps und Termine fürs Bergische auf frageberg.de.

0: Wir spielen euch jetzt was mit Gänsehaut um 8.15 Uhr hier bei Radio Berg von Roxette. Und Roxette haben gestern den Kunstrasen in Bonnyam den abgerissen. Und dann gab es immer wieder diese ganz emotionalen Momente, weil es für Lena natürlich nicht leicht ist, ne, die Neue zu sein, bei Roxette und Marie zu ersetzen. Aber sie weiß, dass die Fans Marie auch vermissen und bindet es mit ein.
1: If you could help me sing this song as loud as you can, are you ready for that? So, this is for you, Marie.
0: Und dann hat sie den Song mit allen Fans nur für Marie gesungen. Must have been love. Wahrscheinlich hat Paris da oben im Himmel gehört, dass ganz Bonn und alle laut mitgesungen haben zum wirklich emotionalsten Hit von Roxette. It must have been love. Hier bei Radio Berg nochmal für alle zum Mitsingen.

0: bist du doch viel zu alt. Vielleicht Bungee springen mit über 40 oder so ein Kram. 8:23 Uhr ist Radio Berg mit Julia. Und wir suchen genau die Geschichten. Was habt ihr wirklich erst spät gelernt?
1: Wie wertvoll die Zeit ist. Nicht das Autofahren, nicht das Geld, nicht die Sachen, die man gerne erledigen möchte, sondern die Zeit. Und dadurch auch die Zeit mit den Liebsten, mit der Familie. Das Leben ist wie eine Sanduhr. Irgendwann fällt der letzte Korn und dann es ist zu spät.
0: Ja, das beschreibst du echt mega, mega gut. Aber ehrlich gesagt, das ist was, dafür braucht man, glaube ich, ein paar Jährchen auf dem Buckel, um das zu begreifen. Ja, das ist irgendwie so das Privileg der Jugend, Zeit nicht wertschätzen zu können. Das kommt erst viel, viel später, sagt die alte Frau.

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0: Michael Jackson hier bei Radio Berg. Und nach unseren Nachrichten habe ich was Süßes, habe ich die Sugar Babes für euch. 8.30 Uhr.
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2: Mit Katja Effey. Guten Morgen. Nicht Geburten, sondern vor allem Zuzug sorgt seit Jahren für Bevölkerungswachstum im Bergischen. Denn sowohl in Rhein als auch in Oberberg sterben seit Jahren mehr Menschen, als geboren werden. Allein im vergangenen Jahr lag die Differenz bei fast 2.800. Trotzdem ist die Bevölkerung in den vergangenen Jahrzehnten deutlich gewachsen. Die Details hat Sascha Käferpütz für Radio Berg.
3: Laut einer aktuellen Auswertung der Landesstatistiker lebten Ende vergangenen Jahres knapp 557.000 Menschen im Bergischen. Fast 72.000 mehr als noch vor einem halben Jahrhundert. Damit ist die Region im Vergleich zur Gesamteinwohnerzahl von NRW etwa dreimal so stark gewachsen. Im direkten Vergleich hat das Rheinisch-Bergische etwas stärker zugelegt als das Oberbergische. Auch insgesamt leben dort mehr Menschen. Schaut man auf die einzelnen Kommunen, sind im Vergleich zu 1975 bis auf Rade vom Wald, Wipperfürth und Wermelskirchen alle gewachsen. Am deutlichsten Bergisch Gladbach, Rösrath und Nümbrecht.
2: Autofahrer in Wiehl müssen sich ab heute wieder umstellen. Grund ist, wie auch schon zuletzt, die Sanierung der drei Kreisverkehre an den Landstraßen 336 und 350. Mit dem Fortschritt der Bauarbeiten gilt in diesen Bereichen ab heute eine neue Verkehrsführung. Die gute Nachricht, die Vollsperrung im Kreisverkehr an der L350 ist aufgehoben. Beim Kreisverkehr am Glashaus am Kreisel ist eine Hälfte bereits fertig. Nun folgt die zweite. Dafür bleibt der Kreisel halbseitig dicht. Außerdem gilt auf der L336 Richtung Denklingen weiter die Einbahnstraßenregelung. Die Geschäfte sind wie schon zuletzt über die Bahnhofstraße erreichbar. Und auch wer über Wiehl Richtung Gummersbach fährt, kann das weiterhin nur in eine Richtung. Auch die Baustellenampel bleibt erst einmal. Und jetzt weitere Meldungen, kurz und kompakt. Fast zwei Jahre nach dem Anschlag auf dem Stadtfest in Solingen hat Innenminister Reul weitere Fragen des Untersuchungsausschusses beantwortet. Unter anderem bekräftigt er erneut, dass der Täter den Sicherheitsbehörden nicht bekannt war und sie auch erst nach der Tat Hinweise auf ihn erhalten haben. Auch in diesem Jahr gehören gleich drei Chefärzte des EVK in Bergisch Gladbach zu den besten Ärzten Deutschlands. Die Chefs der Kliniken von Frauenheilkunde, Kardiologie und Allgemein- und Viszeralchirurgie stehen allesamt zum wiederholten Mal auf der Liste. Die bescheinigt ihnen eine große Expertise. Sommer, Sonne, hohe Temperaturen. Die Talsperren in Oberberg laden gerade besonders ein. Damit der Badespaß nicht zum Risiko wird, erinnert der Kreis an die wichtigsten Sicherheitsregeln. Geschwommen werden sollte nur an den offiziellen Badestellen der Agger, Bever, Brucher und Lingese Talsperre. Badeverbote sind unbedingt zu beachten. Außerdem gilt, nicht alkoholisiert ins Wasser gehen und die eigenen Kräfte nicht überschätzen und bei Gewitter sofort rauskommen. Im Notfall ist man aber auch nicht allein. Die DLRG ist mit rund 100 Einsatzkräften an den Talsperren aktiv.
0: Wir gehen geduscht raus und kommen dann voll geschwitzt und so zerknittert auf der Arbeit an. Heute nicht. Es ist einfach noch nicht so schwül. Ne? Nach dem Regen von gestern Abend ist es wirklich ganz gut da draußen. Wir kriegen trotzdem später 31 Grad. Es gibt Sonne und Wolken. Es kann mal regnen oder gewittern. Ist aber nicht überall wahrscheinlich im Bergischen heute. Aktuell, da sind es 21 Grad in Baldbrühl, 22 Grad bei euch in Leichlingbezelten.
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0: Kurzer Blick auf die Straßen um 8.33 Uhr. Der Radio Berg Verkehr insgesamt wenig los, aber der Blitzer auf der B506, also am Ortsausgang Lautenberg, der ist noch da. Wenn ihr Richtung Bergisch Gladbach fahrt, blitzt es am Bauernhof. Jutta aus Wipperfürth ist da gerade lang gekommen. Danke dir fürs Durchgeben über die 02207 701 666. Und wie versprochen, so, Knöpfchen drücken. Die Sugar Babes. Ja, push the button. Das kriegen wir gerade neu in hier.

0: habe ich Geburtstag gefeiert und einen Kerl eingeladen und habe die Single geschenkt bekommen von Wet Wet Wet. Und ich dachte vielleicht, weil er mich mag, die Wahrheit war, seine Mama hatte die CD gekauft. Na toll. 8.41 Uhr, ihr hört Radio Berg mit Julia. Und einfach mal machen, bereuen, das können wir später. Hier ist eine gute Geschichte von Ingrid aus Lindlar. Und Ingrid ist über 60 und hat ein neues Hobby und hört auf mit den Vorteilen. Es ist nicht Stricken oder Wandern. Es ist ja Quatsch, weil 60 ist ja auch quasi das neue 40.
1: Stand-up-Paddling in diesem Jahr und jetzt bin ich schon 64. Super, super toll, super schön, würde ich am liebsten immer machen. Aber dazu müsste ich ja zum Meer umziehen.
0: Wobei, ne, wozu haben wir die ganzen Seen hier bei uns und die Talsperren und es lohnt sich. Den Sprung ins kalte Wasser zu wagen. Beim Stand-Up-Paddling nehmen wir das ja wortwörtlich. Und ihr so, was habt ihr spät angefangen? Erzählt es uns über eine Sprachnachricht bei WhatsApp. 0207 701 666.
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0: schreit uns nicht so an. Linkin Park um 8.48 Uhr. Ihr habt Radio Berg auf den Ohren und radelt durch Bergisch Gladbach. Und das treibt euch an. Die Frage ist nur, ist Musik hören auf dem Fahrrad eigentlich okay?
1: Ich stelle mal eine Gegenfrage. Wie ist das mit Autofahren und Musik hören? Die Regeln sind genau die gleichen. Rein praktisch ist das auf dem Fahrrad auch in Ordnung. Die Grenze ist da, wo ich sage, ich höre so laut Musik, dass ich die Umgebung nicht mehr wahrnehme.
0: Da hat Matthias Pesch vom ADAC recht. Also, dreht Atomic Kitten auf dem Fahrrad nicht so laut. Mitsingen ist aber garantiert erlaubt.

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1: Mit Marc Weiß. Schönen guten Morgen. Die aktuelle Hitzewelle hat Nordrhein-Westfalen noch heute im Griff. Der Deutsche Wetterdienst erwartet Temperaturen von bis zu 34 Grad und es gilt die zweithöchste Hitzewarnstufe. Gegen Abend erwarten die Wetterexperten dann Gewitter mit Starkregen. Das wird aber vermutlich nur kurzfristig etwas gegen die anhaltende Trockenheit tun. Länger anhaltender Regen ist auch weiter nicht in Sicht. Christian Böde aus dem News-Team. Wegen dieser andauernden Hitze- und Trockenperiode droht uns hier ein Problem, das wir in den vergangenen Tagen in Südeuropa schon gesehen haben, nämlich Vegetationsbrände.
2: Das stimmt. Aktuell gibt es einen Waldbrand praktisch vor unserer Haustür, genauer in den Niederlanden nahe der NRW-Grenze. Und der Brand ist weiterhin nicht unter Kontrolle. Das Feuer ist in einem Naturschutzgebiet in der Nähe von Ostrum in der Provinz Limburg ausgebrochen und breitet sich seitdem aus. Der Brand hat zwar bei weitem nicht die Dimensionen wie das, was in Frankreich, Spanien und Griechenland passiert, aber rund 100 Hektar Fläche sind schon betroffen, sagen die örtlichen Behörden. Nach letztem Stand der Dinge sind rund 300 Feuerwehrleute und auch Löschhubschrauber im Einsatz, um die Flammen zu löschen. Wind und Trockenheit lassen den Brand aber sich weiter schnell ausbreiten. Ein nahegelegener Campingplatz wurde bereits geräumt, der Zugverkehr in der Region eingestellt.
1: Infos von Christian Böde aus dem News-Team. Vielen Dank. Jetzt die weiteren Themen in der Zusammenfassung. Die Rentenreform bleibt ein Dauerthema. Als ein Teil der Reform soll die sogenannte Rente mit 63, also ohne Abschläge nach 45 Jahren Beitragszahlung, abgeschafft werden. Dagegen regt sich immer mehr Widerstand unter den Ministerpräsidenten. Inzwischen sind 7 gegen die geplante Abschaffung. Die Zahl der Brauereien in Deutschland sinkt weiter. Im vergangenen Jahr gab es bundesweit noch 1415 Brauereien. Laut Statistischem Bundesamt hat 53 geschlossen. Das Brauereisterben gibt es seit 2019. In diesem Jahr gab es so viele Brauereien wie seit Jahrzehnten nicht. Seitdem geht die Zahl aber in jedem Jahr weiter zurück. Die Menschen in Deutschland bekommen so viele Medikamente verschrieben wie noch nie. Das hat die Techniker Krankenkasse hochgerechnet. Insgesamt lösten die rund 6,2 bei der TK-Versicherten im vergangenen Jahr Rezepte für über 34 Millionen Präparate ein. Ein Plus von nochmal 2,6%. Am häufigsten wurden demnach Herz-Kreislauf-Medikamente verordnet, wie zum Beispiel Blutdrucksenker. Es folgen Präparate gegen Magen-Darm-Beschwerden und Mittel für das Nervensystem, wie zum Beispiel Antidepressiva. Laut der Auswertung wurden die mit Abstand meisten Medikamente in Sachsen-Anhalt und dem Saarland verschrieben. Die wenigsten gab es in Baden-Württemberg. Und das waren die Nachrichten mit Marc Weiß.
3: Es wird so ein bisschen nasser Lappen im Gesicht heute. Jetzt kommt die Sonne gerade raus und durch den Regen von heute Nacht wird es dann wirklich so klebrig. Es wird schön warm. 31 Grad kriegen wir. Es kann auch heute regnen und gewittern. Definitiv nicht überall bei uns im Bergischen. Aktuell sind es 22 Grad in Wermelskirchen, 23 Grad am Bahnhofsplatz in Hückeswagen.
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3: Der Radio Bergverkehr um 9.03 Uhr. Entweder seid ihr alle angekommen, macht heute Homeoffice. Es ist wirklich wenig los. Ist doch schön. Aber es blitzt. Es ist ja Blitzermarathon auch bei uns. Und da haben wir einen auf der B506 am Ortsausgang Laudenberg, wenn ihr Richtung Bergisch Gladbach unterwegs seid, am Bauernhof. Danke an Jutta fürs Durchgeben. Die Nummer 02207 701 666.
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3: Mit Julia Drexler. Hi zusammen. Habt ihr schon geduscht? Dann könnt ihr glatt schon wieder, weil es so klebrig ist. Liegt entweder am Wetter da draußen oder liegt daran, dass ihr neues Duschgel benutzt habt. Pepsi Wildkirsche zum Beispiel. Gerade frisch auf dem Markt. Ich muss gestehen, ich dusche lieber mit Obstsalat. Da achte ich echt auf die Kalorien. Gerne sowas mit Orange, Zitrone zum Duschen.

0: Alter geht gut ab. Phil Collins, You Can't Hurry Love, 9:10.
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0: Spätestens nach 25 Kilometern, ehrlich Leute. Da gucken die meisten normalos, wo ein Bahnhof ist. Paul aus Wermelskirchen zieht voll durch. 2500 Kilometer will er radeln. Ist der Hammer, oder? Er möchte von Spanien zurück nach Wermelskirchen. Gut, der Paul darf noch stramme warten, der ist erst 21. Nach Spanien kommt er im Wohnmobil mit Freunden und zurück dann halt mit dem Gravelbike. Das ist dieses Rennrad mit Mountainbike, diese Mischung. Und Motor? Nee, gibt's nicht. Unsere Reporterin hier bei Radio Berg, Heike Magnitz, hat mit ihm gesprochen.
2: Alleine bei der Vorstellung, jetzt im Hochsommer mit dem Fahrrad durch den heißen Süden zu fahren, wird mir flau und die Zunge, die klebt mir am Gaumen. Aber Paul, der ist mehr als zuversichtlich, obwohl er weiß, was da auf ihn zukommt.
3: Das wird auf jeden Fall sehr anstrengend. Das wird sehr heiß. Deswegen muss ich eben früh morgens und abends fahren. Ich muss gucken, dass ich schön viel trinke und viel esse. Aber an sich sollte ich das schaffen. Und ich fahre erst noch ein bisschen am Atlantik entlang. Und da freue ich mich sehr drauf, dass ich dann ab und zu ins Wasser springen kann, wenn mir zu warm wird.
2: Eine solche Tour ist Paul bisher noch nie gefahren. 200 Kilometer will er täglich schaffen, der Optimist. Okay, er ist aber auch auf dem Fahrrad groß geworden.
3: Ich bin früher immer sehr gern mit meinem Papa zu meiner Oma gefahren. Die wohnt im Weserbergland. Da war ich ungefähr 10. Und hier auch mit meinen anderen Oma und Opa immer ganz gerne an die Bewam und sonst ganz viel zu freuen. Und so bin ich da halt so mit reingewachsen.
2: Mit dem Fahrrad von Spanien nach Wermelskirchen ist trotzdem eine ganz andere Hausnummer. Ich hätte da 1000 Ängste, vor allem davor, dass ich schon nach den ersten 50 Kilometern schlapp mache. Pauls größte Sorge?
3: Ich habe ein bisschen die Befürchtung, dass ich nicht genug Ersatzreifen mit habe und Flickzeug. Je nachdem, wo ich bin, muss ich dann lange schieben.
2: Und das vielleicht dann doch in der Mittagshitze. Aber das ist es Paul wert.
3: Es geht mir um das Gefühl, dass man von Spanien dann nach Hause gefahren ist. Das macht die Welt so ein bisschen kleiner. Das finde ich echt schön.
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0: 9.30 Uhr. Wir checken für euch ja immer, was im Bergischen los ist. Müsst ihr nicht alles alleine machen.
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2: Mit Katja Effey. Guten Morgen. Genau 557.143 Menschen. So viele haben Ende letzten Jahres bei uns im Bergischen gelebt. Damit ist das Bergische innerhalb von einem halben Jahrhundert um fast 72.000 Einwohner gewachsen.

0: wachsen. Das zeigt eine aktuelle Auswertung der Landesstatistiker. Im Vergleich zur Gesamteinwohnerzahl von NRW hat das Bergische damit dreimal so stark zugelegt. Sascha Käfer-Pütz berichtet für Radio Berg.
1: Im Kreisvergleich ist das Rheinisch-Bergische etwas stärker gewachsen als das Oberbergische. Auch insgesamt leben in Rheinberg mehr Menschen als in Oberberg. Wie auch landesweit ist das Bevölkerungsplus bei uns vor allem in den letzten Jahrzehnten auf zugezogene Menschen zurückzuführen. Denn seit Jahren sterben in beiden bergischen Kreisen mehr Menschen als geboren werden. Im vergangenen Jahr lag die Differenz bei fast 2.800. Ein weiteres Ergebnis der Auswertung: Aktuell leben in beiden Kreisen und damit auch im Bergischen insgesamt mehr Frauen als Männer.
0: In Bergisch Gladbach haben Monate Umleitungen für Autofahrer ein Ende. Heute wird die Laurentiusstraße nach ihrer Umgestaltung wieder freigegeben. Früher als geplant. Man liegt einen Monat vor dem eigentlichen Termin und ist günstiger weggekommen als die einkalkulierten rund 1,4 Millionen Euro. Die Stadt ist zufrieden mit dem Ergebnis. Man habe die Verkehrssicherheit für alle erhöht, die Nahmobilität gestärkt und die Aufenthaltsqualität verbessert. Unter anderem wurde ein Gehweg verbreitert, Radschutzstreifen eingerichtet und die Straße neu asphaltiert. Außerdem ist Platz für neue Bäume, Pflanzen und Außengastronomie entstanden. Die Umgestaltung der Verbindung von Innenstadt und Fußgängerzone hatte immer wieder für Streit gesorgt, unter anderem weil Parkplätze weggefallen sind. Und jetzt weitere Meldungen, kurz und kompakt. Die teils kräftigen Gewitter und Sturmböen am Abend und in der Nacht haben im Bergischen kaum für Probleme gesorgt. Laut Feuerwehr hat es kaum Einsätze gegeben. Im Rheinisch-Bergischen sind lediglich einzelne Bäume umgekippt, hat uns die Leitstelle gesagt. Fast 2 Jahre nach dem Anschlag auf dem Stadtfest in Solingen hat Innenminister Reul weitere Fragen des Untersuchungsausschusses beantwortet. Unter anderem bekräftigt er erneut, dass der Täter den Sicherheitsbehörden nicht bekannt war und sie auch erst nach der Tat Hinweise auf ihn erhalten haben. In Köln-Mühlheim sind gestern Abend 4 Personen durch Schüsse teils schwer verletzt worden. Zeugen hatten gegen 22 Uhr die Polizei gerufen und Schüsse auf offener Straße gemeldet. Daraufhin folgte ein Polizeieinsatz, bei dem es um eine Auseinandersetzung zwischen mehreren Personen ging. 4 teils schwer Verletzte kamen ins Krankenhaus. Der Bereich wurde weiträumig abgesperrt. Bisher schweigt die Polizei zu weiteren Details. Nach wie vor ist offen, wer warum und wie oft geschossen hat. Auch ob es möglicherweise Festnahmen gegeben hat, ist noch unbekannt.
2: Heute schwitzt sogar der Schatten später. Es wird ein bisschen klebrig, ne? Einfach weil es ja gestern Abend und in der Nacht auch geregnet hat. Jetzt ist es meistens trocken. Einzelschauer oder Gewitter können dabei sein. Wir schaffen später 31 Grad. Es wird jetzt gerade immer wärmer. 22 in Morsbach, 23 in Odenthal. Morgen wird es ganz ähnlich. Auch so 31 Grad und so ein Mix aus Sonne und Wolken.
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2: 9:33 der Radio Bergverkehr. Auf der 4 nach Köln steht ihr 2 Kilometer im Stau, geht Gummersbach los und dann braucht ihr ungefähr 10 Minuten länger bis Bielstadt runter. Habt ihr auch was? 0207 701 666. Kommt gut an.
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2: Mit Julia Drexler. Moin. Und falls ihr so ein ganz kleines Tief habt, ne, das kommt ja manchmal früher als man denkt, drehen wir nochmal ordentlich auf. Es ist ein bisschen Espresso für die Ohren zum Wiederwachwerden. Avicii, Without You, danach Billie Eilish. Eure Lieblingshits bei Radio Berg.

0: Stimmt, wir wollen alle ein bisschen Spaß hier bei Radio Berg. Gleich Teddy Swims, Mr. Know-It-All, ein bisschen Sexappeal um 9.43 Uhr. Seid ihr auch ein bisschen Spätzünder? Habt was total spät angefangen? Genau um die Geschichten geht's heute bei Radio Berg. Und es gibt ja den einen oder anderen, der macht eben nicht mit 17, 18 schon den Führerschein, sondern erst mit Mitte 30. Sandra aus Bergisch Gladbach ist 35 und hat gemerkt so, doch, ich brauche das Ding.
1: Ja, beim 3 Kindern einkaufen und so, das ist echt nicht gerade ohne. Und so kann ich auch was mit den Kindern machen. Und jetzt habe ich gesagt, so, jetzt wird es aber doch mal Zeit, dass ich einen Führerschein bekomme. Und genau.
0: Und jetzt startet sie durch und büffelt. Nur mit 35 die ganze Theorie zu schnallen, ist nicht leicht.
1: Also ich muss ehrlich zugeben, Theorie habe ich erst beim 3. Mal geschafft, weil der ist unheimlich schwer. Also wenn du da drin sitzt und beim TÜV, du hast ein Blackout. Ne? Also du musst schon echt viel pauken. Alleine schon die Fragen, die gestellt werden, da denkst du manchmal, du bist blöd.
0: Ach Quatsch, du bist nicht blöd. Die Fragen sind blöd. Was habt ihr ganz spät angefangen? 0207 701 666, erzählt uns von Radio Berg davon. Ich bin Julia Drexler, wünsche euch noch einen schönen Dienstag und morgen früh ab 6 starten wir dann zusammen wieder in den neuen Tag mit euren Lieblingshits und mit euren Geschichten aus dem

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1: Mit Marc Weiß. Schönen guten Tag. In diesen Minuten startet die Dringlichkeitssitzung der EU-Innenminister zum Migrantenandrang auf die spanische Exklave Ceuta. Außenminister Dobrindt ist wie viele seiner Kollegen per Video zugeschaltet. Es geht um die Frage, wie die EU ihre Außengrenzen besser schützen kann. Ende vergangener Woche waren in nur wenigen Tagen bis zu 60.000 Migranten von Marokko aus nach Ceuta gekommen, die meisten von ihnen über die Seegrenze. Weitere Infos dazu von Christian Böder.
2: Vor den Gesprächen zum EU-Grenzschutz hat der CSU-Europapolitiker und Chef der konservativen Europäischen Volkspartei Weber deutlich mehr Befugnisse für die europäische Grenzschutzagentur Frontex gefordert. Im Zweifel müsse Frontex auch das Kommando übernehmen, wenn Mitgliedstaaten nicht in der Lage seien, ihre Außengrenzen eigenständig zu sichern. Das sagte er im ZDF-Morgenmagazin. Von Spanien forderte er einen Kurswechsel in der Migrationspolitik. Die Regierung in Madrid hatte beim Andrang auf Ceuta die Hilfe von Frontex nicht angenommen. Österreichs Innenminister Karner macht vor dem Treffen Druck, dass Asylverfahren künftig in Staaten außerhalb der EU bearbeitet werden sollen. Der EU-Asylpakt mache das rechtlich möglich, jetzt müsse das auch umgesetzt werden, sagte er der Welt. Der CDU-Geheimdienstexperte Henrichmann hält es für möglich, dass der Massenandrang ein Akt hybrider Kriegsführung gegen die EU war. Marokko könnte mit einem gesteuerten Ansturm auf die anhaltenden Spannungen mit Spanien reagiert haben, sagte er dem Redaktionsnetzwerk Deutschland.
1: Christian Böder mit Infos, vielen Dank und jetzt die weiteren Themen in der Zusammenfassung. Die Börse bleibt im Höhenflug. Nach dem Rekord gestern hat der DAX vorhin den eigenen Bestwert von gestern schon wieder übertroffen. Kurz nach Handelsstart notierte der deutsche Leitindex bei 26.218 Punkten, ein Plus von nochmal 0,8%. Bei den Waldbränden rund um Athen hat sich die Lage leicht entspannt. Die Brandherde westlich der Stadt seien weitgehend unter Kontrolle, heißt es von der Feuerwehr. Entwarnung gibt es aber noch nicht, denn besonders kritisch seien die heißen Mittagsstunden, heißt es. In der Union herrscht weiter Uneinigkeit über die Rentenreform. Der Widerstand gegen das geplante Ende der Rente mit 63 wächst. Inzwischen haben sich 7 Ministerpräsidenten dagegen gestellt. Der neue Unionsfraktionschef Frei hat aber noch einmal betont, dass er keinen Spielraum für Nachbesserungen sehe. Die Bahn hat vorhin aktuelle Zahlen zur Pünktlichkeit vorgestellt und man hätte aus Versehen auch die Präsentation vom letzten Mal wiederholen können. Es wäre niemandem aufgefallen, denn die Quote ist unverändert. Mit 52,6% war etwas mehr als die Hälfte der Fernzüge pünktlich. Das ist exakt dieselbe Zahl wie vor einem Monat. Es gibt also weiter keine Verbesserung. Als Grund dafür nennt die Bahn diesmal vor allem die Hitze. Viele Bau- und Reparaturarbeiten könnten bei extremer Hitze nicht wie geplant durchgeführt werden, sagte ein Sprecher. Außerdem habe es im vergangenen Monat sehr viele Störungen an den Bahnanlagen gegeben. Was nun genau dahinter steckt, ist offenbar noch nicht klar. Und das waren die Nachrichten mit Marc Weiß.
3: Das Wetter. Heute gibt es einen Mix aus Sonne und Wolken. Später werden die Wolken dann ein bisschen dichter. Dann sind örtlich auch Schauer und Gewitter drin. Meistens bleibt es aber trocken. Und es wird wieder heiß und schwül bei 29 bis 35 Grad. Morgen wird das ganz ähnlich. Ein bisschen kühler, aber immer noch 31 Grad.
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3: Hallo Autofahrer, hier steht ihr gerade am längsten. Los geht's mit der A3, Oberhausen Richtung Arnheim. Zwischen Dienstlaken, Nord und Wesel, 2 Kilometer Stau. Ihr braucht eine Dreiviertelstunde mehr. A30, Osnabrück Richtung Rheine. Zwischen Lotte und Ebenbüren, 5 Kilometer, 22 Minuten plus. Dann A44, Kassel Richtung Dortmund. Zwischen Marsberg und Lichtenau, 3 Kilometer stockender Verkehr. 18 Minuten kommen da oben drauf. Und A57, Köln Richtung Krefeld. Zwischen Köln-Worringen und dem Dreieck Neuss Süd, 4 Kilometer Stau, 23 Minuten plus. Gute und sichere Fahrt euch.
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3: Hi zusammen, guten Morgen. Johanna Tänzer hier für euch. Habt ihr euch auch so einen abgeschwitzt letzte Nacht? Oh, war das übel. Ich bin gar nicht klargekommen. Aber wir machen das hier jetzt zusammen. Ja, wir kriegen uns wieder zusammen. Das schaffen wir. Und guck mal hier, Michael Schulte, der war auch schon so früh deswegen. Hier, seit 5

0: geschätzten Kollegen Jonas Mikolajczak. Der ging's nach Essen zum Baldeneysee.
1: Es fehlt eigentlich nur noch ein Pina Colada in meiner Hand. Und ich könnte meinen, man hätte Hawaii hier ins Ruhrgebiet geholt. Also wirklich ein wunderschöner, feiner Sandstrand hier aufgebaut.
0: Reporter müsste man sein. Ja, die haben es so gut hier bei uns. Bis da in der Arbeitszeit schön am Badesee rumchillen. Das machen die. Vielleicht auch noch ein bisschen mehr. Aber gut, die wollen ja oder sollen ja für euch herausfinden, welche Seen in NRW sich gerade so lohnen. Weil gerade bei dieser schwülen, ekligen Hitze, also ist eine Abkühlung ja wirklich Gold wert. Für meinen Kollegen Jonas Mikolajczak, der ging es nach Essen zum Baldeneysee.
1: Es fehlt eigentlich nur noch ein Pina Colada in meiner Hand und ich könnte meinen, man hätte Hawaii hier ins Ruhrgebiet geholt. Also wirklich ein wunderschöner, feiner Sandstrand hier aufgebaut worden. Überall stehen so ein bisschen verteilt Palmen, die so tropisches Feeling geben. Ihr kommt gerade frisch aus dem Wasser, ne?
2: Ja, genau.
1: Wie war's?
2: Oh, schon angenehm.
1: Wie würdet ihr das hier so als Badesee bewerten?
2: Also ich finde den Badesee vielleicht ein bisschen klein hier in diesem Bereich. Aber trotzdem, wenn es jetzt nicht ganz so viele Leute sind, dann passt das trotzdem.
3: Ist gut zum Abkühlen.
1: Ja, ich würde fast so weit gehen und sagen, das ist weniger Badesee hier, sondern Erlebnispark. Mit was werft ihr hier gerade rum? Es scheint irgendwie so ein größerer Federball zu sein oder so.
4: Ja, irgendwie sowas in die Richtung. So ein bisschen auch wie ein Football mit so einem bisschen mit so einer Fischflosse hinten dran.
1: Da fliegt er und gefangen. Traumhaft. Seid ihr zum ersten Mal hier am Baldeneysee?
4: Wir sind nicht oft hier, aber ich war hier schon mal und sonst waren es hier schwierig, aber sonst hier schön geil, schön große Fläche und so.
1: Ich stehe auch gerade vor so einer Art Wegweiser, wo alle Aktivitäten aufgelistet sind. Du kannst Kanu fahren, Stand-Up-Paddling, du hast einen Grillplatz, du hast einen Klettergarten, du kannst Bogenschießen, du kannst Beachvolleyball spielen, du kannst Fußball spielen, also mir geht auch langsam die Luft aus. Durch diese ganzen Aktivitäten kriegt man aber wahrscheinlich auch sehr schnell Hunger. Dann würde ich einmal die Seaside-Fritten Mexicano probieren.
5: Komm gleich!
1: Dann probieren wir mal. Ja, das sind Fritten mit Fertig-Guacamole, Fertig-Sour-Cream und Fertig-Salsa. Also, ich erwarte hier keine kulinarische Neuerfindung. Es erfüllt seinen Zweck, aber die Portion ist groß genug. Also, wer wirklich nur zum Schwimmen einen Badesee sucht, der ist vielleicht woanders besser aufgehoben. Aber der Baldeneysee ist perfekt geeignet für einen grandiosen Sommertag. Du hast ein wunderschönes Strandfeeling hier am See, hast eine riesige Rasenfläche, wo du so viel machen kannst. Also die Redaktion kann lange auf mich warten. Ich bleib jetzt hier und sonne mich.
0: Ja, gönn dir, gönn dir. Ja, apropos See, hier ist das Haus am See von Peter Fox.
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0: Katja Effey, guten Tag. Nicht Geburten, sondern vor allem Zuzug sorgt seit Jahren für Bevölkerungswachstum im Bergischen. Denn sowohl in Rhein als auch in Oberberg sterben seit Jahren mehr Menschen, als geboren werden. Allein im vergangenen Jahr lag die Differenz bei fast 2.800. Trotzdem ist die Bevölkerung in den vergangenen Jahrzehnten deutlich gewachsen. Die Details hat Sascha Käferpütz für Radio Berg.
1: Laut einer aktuellen Auswertung der Landesstatistiker lebten Ende vergangenen Jahres knapp 557.000 Menschen im Bergischen. Fast 72.000 mehr als noch vor einem halben Jahrhundert. Damit ist die Region im Vergleich zur Gesamteinwohnerzahl von NRW etwa dreimal so stark gewachsen. Im direkten Vergleich hat das Rheinisch-Bergische etwas stärker zugelegt als das Oberbergische. Auch insgesamt leben dort mehr Menschen. Schaut man auf die einzelnen Kommunen, sind im Vergleich zu 1975 bis auf Rade vom Wald, Wipperfürth und Wermelskirchen alle gewachsen. Am deutlichsten Bergisch Gladbach, Rösrath und Nümbrecht.
0: Autofahrer in Wiehl müssen sich ab heute wieder umstellen. Grund ist, wie auch schon zuletzt, die Sanierung der drei Kreisverkehre an den Landstraßen 336 und 350. Mit dem Fortschritt der Bauarbeiten gilt in diesen Bereichen ab heute eine neue Verkehrsführung. Die gute Nachricht, die Vollsperrung am Kreisverkehr an der L350 ist aufgehoben. Beim Kreisverkehr am Glashaus am Kreisel ist eine Hälfte bereits fertig. Nun folgt die zweite. Dafür bleibt der Kreisel halbseitig dicht. Außerdem gilt auf der L336 Richtung Denklingen weiter die Einbahnstraßenregelung. Und auch wer über Wiehl Richtung Gummersbach fährt, kann das weiterhin nur in eine Richtung. Auch die Baustellenampel bleibt erst einmal bestehen. Und jetzt weitere Meldungen, kurz und kompakt. In Overath-Heiligenhaus ist die Hohkepler Straße nach einem Wasserrohrbruch gestern nach wie vor gesperrt. Betroffen ist der Bereich in Höhe Birken. Das austretende Wasser hatte gestern für einen Feuerwehreinsatz und größere Verkehrsbehinderungen gesorgt. Auch in diesem Jahr gehören gleich drei Chefärzte des EVK in Bergisch Gladbach zu den besten Ärzten Deutschlands. Die Chefs der Kliniken von Frauenheilkunde, Kardiologie und Allgemein- und Viszeralchirurgie stehen zum wiederholten Mal auf der Liste des Magazins Focus. Die bescheinigt ihnen eine große Expertise. Sommer, Sonne, hohe Temperaturen. Die Talsperren im Oberbergischen laden gerade besonders ein. Damit der Badespaß nicht zum Risiko wird, erinnert der Kreis an die wichtigsten Sicherheitsregeln. Geschwommen werden sollte nur an den offiziellen Badestellen der Agger, Bever, Brucher und Lingese-Talsperre. Badeverbote sind unbedingt zu beachten. Außerdem gilt, nicht alkoholisiert ins Wasser gehen und die eigenen Kräfte nicht überschätzen. Und bei Gewitter sofort wieder herauskommen. Im Notfall ist man aber auch nicht allein. Die DLRG ist mit rund 100 Einsatzkräften an den Talsperren aktiv. Und das waren die Nachrichten mit Katja Effey. Schauen wir aufs Radio Berg Wetter. Das hat heute früh viel Sonne und blauen Himmel im Gepäck. Dazu wird es mit 30 Grad in Kürten und 29 in Hückeswagen nochmal gut heiß und immer wieder auch schwül. Richtung Abend ziehen neue Schauer und Gewitter auf. Auch dieses Mal bekommt da aber nicht jeder was ab. Der Radio-Berg-Verkehr mit einer Meldung, und zwar von der A4 Olpe-Köln. Zwischen Bergisch Gladbach, Beensberg und Frankenforst. 1 Kilometer Stau, da sei er in 5 Minuten durch. Gute Fahrt!
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3: So, Freunde, es ist Tag 2 unserer Fahrradwoche. Wir stellen euch hier jeden Tag unter anderem die schönsten Radrouten vor. Und heute machen wir eine kleine Zeitreise zu den Römern. Jo, wir stellen euch den Römer-Lippe-Radweg vor. Dresscode ist natürlich klar, ne? Römer-Sandalen dürft ihr von mir aus tragen. Den Römer-Helm, den solltet ihr aber eher gegen den richtigen eintauschen. Ja, ich glaube, damit fahrt ihr besser. Johanna Tänzer hier. Hallo, schönen Dienstag.

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0: Also bei Zurück in die Zukunft war ja ein Auto eine Zeitmaschine, um in Zukunft und Vergangenheit zu reisen, ne? Das geht aber auch günstiger, Freunde. Mit dem Rädchen nämlich. Da geht's zurück bis zu den Römern. Bei unserer Fahrradthemenwoche stellen wir euch ja ganz besondere Radrouten in NRW vor. Mein Kollege Daniel Denning, der hat da die Römer-Lippe-Route als Favorit mal mitgebracht.
1: Ja, und da ist allein schon toll daran, dass sie wirklich einmal quer durchs Land geht. Vom Hermannsdenkmal im Teutoburger Wald bei Detmold, dann an der Lippequelle vorbei und immer flussabwärts durch Paderborn, Lippstadt, Hamm, Haltern am See bis nach Xanten am Niederrhein.
0: Boah, Hermannsdenkmal und Xanten, da war doch mal was im Geschichtsunterricht, ne?
1: Ja, absolut richtig. Dieser Themenradweg macht eine Geschichtsreise mit uns, wie damals die Römer eben vom Rheinland bis zum Teutoburger Wald gekommen sind. Und das eben an der Lippe, die meist neben dem Radweg entlang fließt. Und auf der Lippe haben ja damals schon die Römer Waren transportiert, sagt Sebastian Kaiser von Tourismus NRW.
2: Also wenn man etwas übrig hat für die verschiedenen Epochen der Römerzeit, dann ist man auf diesem Weg absolut richtig aufgehoben.
1: Und der Radweg führt euch immer wieder zu römischen Relikten entlang der Lippe. Und ein toller Stopp ist auch das Römermuseum in Haltern.
0: Okay, cool. Was empfiehlst du denn, wie wir die Route am besten fahren?
1: Naja, eigentlich haben beide Richtungen ihren Reiz. Da der Wind oft aus Westen weht, lässt es sich meistens gut mit Rückenwind von Xanten Richtung Detmold radeln. Aber umgekehrt, flussabwärts, geht's eben nicht gegen die Steigung. Auch schön. In beiden Richtungen lässt sich die Route perfekt auch in kleine Etappen zerlegen. Schleifen führen einen dann nochmal an extra Highlights und wieder zurück auf den Weg. Und immer wieder kommen wir auch an Bahnhöfen vorbei. Und bis auf das Stück am Teutoburger Wald ist die Tour wirklich sehr flach durch die Auenlandschaft der Lippe. Also super familienfreundlich.
0: Klingt gut. Also wenn euch an den Radwegweisern ein rot-blaues Schild mit weißem Römerhelm auffällt, dann seid ihr auf der Römer-Lippe-Route. Die hat der Kollege Daniel Delling euch vorgestellt und alle Infos dazu findet ihr auch auf unserer Homepage. Gute Fahrt euch!
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1: Mit Marc Weiß. Schönen guten Tag. Auch heute gilt hier bei uns in Nordrhein-Westfalen die zweithöchste Hitzewarnstufe. Und selbst wenn es Gewitter geben sollte, ist es insgesamt zu trocken. Frage an Christian Böde aus dem News-Team. Der Rhein hat inzwischen so wenig Wasser, dass die Schifffahrt sehr erschwert wird und zum Teil wohl auch gar nicht mehr stattfindet.
2: Genau, schon am Wochenende waren historische Niedrigwasserstände an wichtigen NRW-Messstationen verzeichnet worden. Bis Freitag sollen die Pegel noch weiter sinken, sagen Experten. Für die Frachter auf dem Rhein heißt das auch, sie dürfen weniger laden. Die Güter müssen auf mehr Schiffe verteilt werden. Das bedeutet mehr Kosten und mehr Fahrten. Die Schiffe nutzen die Fahrrinne im Rhein, die deutlich tiefer ist als der Rest des Flusses. Aber auch hier macht sich das Niedrigwasser bemerkbar. Das Wasserstraßen- und Schifffahrtsamt Rhein sammelt nun mittels spezieller Schiffe Daten zum Wasserspiegel, um unter anderem die Strömungsverhältnisse zu überprüfen und die tatsächliche Tiefe der Fahrrinne zu ermitteln.
1: Diese Probleme der Binnenschifffahrt haben vermutlich Auswirkungen auf die Wirtschaft?
2: Genau, es ist ja nicht nur der Rhein betroffen, sondern auch andere wichtige schiffbare Flüsse, allen voran die Donau. Experten des Instituts der deutschen Wirtschaft schätzen, dass das Wachstum des Bruttoinlandsproduktes wegen des Niedrigwassers um 0,4 Punkte niedriger ausfallen könnte als bisher erwartet. Denn wenn weniger oder weniger beladene Schiffe auf den Wasserstraßen unterwegs sind, dann könnte es zu echten Lieferengpässen kommen. Bei Kunden, aber auch bei Unternehmen, die etwa auf Rohstoffe warten. Die müssten dann ihre Produktion drosseln. Betroffen wären dann unter anderem Chemie- und Stahlunternehmen und Raffinerien.
1: Infos von Christian Böder aus dem News-Team. Vielen Dank und jetzt die weiteren Themen in der Zusammenfassung. Die Fernzüge der Bahn sind nach wie vor unpünktlich. Nur 52,6% kamen im vergangenen Monat in etwa so an wie geplant. Damit hat sich die Quote im Vergleich zum Juni nicht verändert. Die Innenminister der EU beraten in einer Dringlichkeitssitzung über die Vorfälle in Ceuta. Ende vergangener Woche waren in nur wenigen Tagen bis zu 60.000 Migranten von Marokko aus über die Seegrenze in die spanische Exklave gekommen. Der Massenandrang hatte zu einem neuen Streit über den Grenzschutz und den Umgang mit Flüchtlingen geführt. Der nächste Ölkonzern hat seine Bilanz vorgelegt und auch hier wurde extrem gut in der Krise verdient. BP hat den Gewinn im zweiten Quartal verdoppelt. 5,7 Milliarden Dollar Gewinn machte der britische Konzern von April bis Juni. In den vergangenen Tagen hatten schon Shell, ExxonMobil und Chevron in den USA ihre Profite gemeldet. Chevron hat seinen Gewinn in der Ölkrise sogar verfünffacht. Grund für diese Rekordgewinne ist vor allem der massiv gestiegene Ölpreis. Und solange nicht deutlich weniger Öl verbraucht wird, wird sich an diesen Gewinnen auch nichts ändern. Allerdings haben die Zahlen jetzt auch US-Präsident Trump auf den Plan gerufen. Trump sagte, die Ölkonzerne machten zu viel Geld und das gefalle ihm nicht. In den USA sind die Spritpreise seit Beginn des Iran-Krieges um fast 40% gestiegen. Für Trump und seine Republikaner ist das vor den Kongresswahlen im November ein Problem. Und das waren die Nachrichten mit Marc Weiß.
3: Das Wetter. Heute gibt's viele Wolken, die Sonne kommt aber auch durch. Dazu schwül, heiße Temperaturen. Wir kommen wieder ordentlich ins Schwitzen bei 29 bis 35 Grad. Im Verlauf des Tages kann es sich dann zuziehen und auch mal schauern und gewittern. Meistens bleibt's aber trocken. Und morgen sieht das ganz ähnlich aus bei maximal 31 Grad.
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3: Wir gucken auf die Straßen. Gibt gerade nur zwei kleine längere Staus. Und zwar einmal die A4 Aachen Richtung Köln zwischen Kreuz Köln-West und Köln-Eiffeltor. 3 Kilometer. Ihr braucht 11 Minütchen mehr. Und A46 Düsseldorf Richtung Heinsberg zwischen Kapellen und Grevenbruch. 2 Kilometer, 11 Minuten plus. Gute Fahrt.
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3: Zusammen. Hallo am Dienstag, Johanna Tänzer hier für euch. Also mehr als rumsitzen ist bei dem Wetter auch nicht drin, oder? Am besten noch mit der Klimaanlage rumsitzen. Das ist am allerschönsten, jawohl. Deswegen verstehe ich da schon, was Lene Marlen da macht. 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

0: Die zauberhafte Olivia Dean für euch mit So Easy to Fall in Love. Leute, Fahrradfahren ist ja super beliebt, ne? Wir sprechen diese Woche über alles rund ums Rad. Gefühlt fahren ja wirklich alle nur noch. Das ist auch unserem Hannes aufgefallen.
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2: Ganz Deutschland sitzt doch nur noch im Sattel. An sich ja gut, ne? Aber auf Radwegen ist der Überlebenskampf ausgebrochen. Bei schönem Wetter sieht's da aus wie bei der Startetappe der Tour de France. Früher gab es ja eine natürliche Auslese bei Fahrradfahrern. Demografische Wegfahrsperre will ich es mal nennen. Also die Alten kamen einfach nicht mehr in den Sattel. Aber dank Technik und E-Antrieb und wahrscheinlich auch dank künstlicher Kniegelenke kannst du heute Fahrradfahren, bis es in die Kiste geht. Ich nenne das immer Rentnerrally. Ja, schön mit 25 Stuckis auf dem Kiesweg in die Kurve. Entscheidet ihr selbst, ob das eine gute Idee ist. Ne? Dann gibt's natürlich noch die Rennradfront. Ne? Ihr wisst schon, enge Hosen, kleine Sattel. Selbst der Schlüpper ist aus Kohlefaser. Für die kleine Runde um den See sind die meisten mit Proviant bepackt, als ging's den Alpe d'Huez hoch. Ne? Noch besser sind die auf dem Gravelbike. Laut einer Studie haben 100% der Graveler auch eine Siebträgermaschine. Das ist die Midlife-Crisis-Light, Freunde. Ne? Zu arm für den Porsche, zu hässlich für die Affäre. Dreimal dürft ihr raten, wer so ein Ding hat. Genau. Icke, euer Hannes. Ne? Aber immer dran denken, lieber schlecht gefahren als gut gelaufen.
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0: Mit Katja Effey. Guten Tag. Es ist eine Erfolgsgeschichte, die nun schon 6 Jahre anhält. Das Bergische E-Bike ist im Rheinisch-Bergischen mittlerweile fester Bestandteil der Mobilitätswende. Jetzt wurde die Flotte komplett erneuert. 150 neue E-Bikes und 20 normale Fahrräder können an den 60 Stationen ausgeliehen werden. Die Gelegenheit wurde genutzt und die Anzahl der Räder deutlich erhöht. Aus gutem Grund, weiß Landrat Arne von Bötticher.
2: Ja, es haben sich jetzt in den letzten 2 Jahren haben sich die Ausleihzahlen mehr als verdoppelt. Also wir sehen, das Angebot wird sehr gut angenommen und wenn man attraktive Angebote macht, dann muss man eben auch damit rechnen, dass es zu entsprechenden Ausleihzahlen kommt.
0: Die Räder können für 2 Euro pro halbe Stunde über eine App ausgeliehen werden. Für Deutschland-Ticketbesitzer oder Abokunden ist die erste halbe Stunde frei. Exakt 557.143.

0: 40. So viele Menschen haben Ende letzten Jahres im Bergischen gelebt. Damit ist es innerhalb von einem halben Jahrhundert um fast 72.000 Einwohner gewachsen. Das zeigt eine aktuelle Auswertung der Landesstatistiker. Im Vergleich zur Gesamteinwohnerzahl von NRW hat das Bergische damit dreimal so stark zugelegt. Im Kreisvergleich ist das Rheinisch-Bergische etwas stärker gewachsen als das Oberbergische. Auch insgesamt leben in Rheinberg mehr Menschen als in Oberberg. Wie auch landesweit ist das Bevölkerungsplus bei uns vor allem in den letzten Jahrzehnten auf zugezogene Menschen zurückzuführen. Denn seit Jahren sterben in beiden bergischen Kreisen mehr Menschen, als geboren werden. Und jetzt weitere Meldungen, kurz und kompakt. Fast zwei Jahre nach dem Anschlag auf dem Stadtfest in Solingen hat Innenminister Reul weitere Fragen des Untersuchungsausschusses beantwortet. Unter anderem bekräftigt er erneut, dass der Täter den Sicherheitsbehörden nicht bekannt war und sie auch erst nach der Tat Hinweise auf ihn erhalten haben. Weil er mit 2 Promille auf einem nicht versicherten E-Scooter unterwegs war, ermittelt die Polizei jetzt gegen einen 34-jährigen Overrater. Er war der Polizei gestern in Overath-Steinenbrück aufgefallen, da der Scooter keine Kennzeichen hatte. Auch sein Führerschein ist der Mann erst einmal los. Autofahrer in Wiehl müssen sich ab heute wieder umstellen. Grund ist, wie auch schon zuletzt, die Sanierung der 3 Kreisverkehre an den Landstraßen 336 und 350. Mit dem Fortschritt der Bauarbeiten gilt in diesen Bereichen ab heute eine neue Verkehrsführung. Die Vollsperrung am Kreisverkehr in der L350 ist aufgehoben. Auf der L336 Richtung Denklingen gilt aber weiter die Einbahnstraßenregelung. Und auch wer über Wiehl Richtung Gummersbach fährt, kann das weiter nur in eine Richtung. Und auch die Baustellenampel bleibt erst einmal bestehen. Und das waren die Nachrichten mit Katja Effey. Schauen wir aufs Radio Bergwetter. Das ist auch heute noch mal heiß und schwül. 30 Grad werden es in Wiehl, 31 in Leichlingen. Dazu ist es noch schön mit viel Sonne und blauem Himmel. Richtung Abend sind dann wieder neue Schauer und Gewitter möglich. Die kommen aber nicht überall runter. Der Radiobergverkehr. Vorsicht bitte auf der A1 Köln-Dortmund. Zwischen dem Kreuz Leverkusen und der Talbrücke Köttersbach gibt es ein liegengebliebenes Fahrzeug auf der rechten Spur und dem Standstreifen. Da sind auch Personen auf der rechten Spur unterwegs. Vorsicht auch auf der A1 Dortmund-Köln. Zwischen dem Kreuz Leverkusen und dem Kreuz Leverkusen-West. Hier gibt es eine ungesicherte Unfallstelle, ebenfalls auf der rechten Spur. Und einen Stau haben wir auf der 4 Olpe-Köln. Zwischen Bergisch-Gladbach, Bensberg und Refrath 3 Kilometer. Da seid ihr in 11 Minuten durch. Gute Fahrt!
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2: Guten Tag, schönen Dienstag euch. Johanna Tänzer ist hier und wenn ihr mal an den Flüssen bei uns in NRW, weiß ich nicht, vorbeispaziert oder drüber gefahren seid, dann habt ihr es wahrscheinlich gesehen, ne? Da ist nicht mehr viel drin. Das Wasser ist weg, die Hitze verursacht eine krasse Trockenheit und die Flüsse haben gerade so wenig Wasser wie nie. Bis Freitag sollen die Pegel sogar noch weiter sinken. Welche Probleme das aktuell für die Schifffahrt mit sich bringt, das klären wir gleich. Ahoi!

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0: Topic und Becky G hier für euch am Dienstag. Also jeder, der gerade an einem unserer Flüsse in NRW unterwegs ist, der sieht das. Das kann man nicht übersehen. Da ist nämlich einfach nichts drin. Oder wenig zumindest. Wenig Wasser. Gerade beim Rhein ist das besonders krass. Da sind die Pegel auf ein Rekordniveau gefallen. Kollege Robert Jans ist da. Was heißt denn das jetzt konkret?
1: Ja, das heißt, dass die Hitze und Trockenheit der letzten Tage jetzt immer sichtbarer werden. Am Wochenende wurden historische Tiefststände an wichtigen Messstationen registriert. In Emmerich lag der Pegel sogar im Minus. Wichtig ist aber, ein Pegel von Null heißt jetzt nicht, dass der Rhein dann trocken ist.
0: Hä? Okay, das musst du nochmal kurz erklären.
1: Ja, also es ist ein bisschen kompliziert.
0: Cool.
1: Also, ein Pegel ist wie ein Lineal im Fluss, so kann man sich das vorstellen. Mhm. Und dieses Lineal zeigt, wie hoch das Wasser gerade ist. Ja, ein einfaches Beispiel mal, zeigt der Pegel heute einen Meter und morgen nur noch 80 Zentimeter, dann ist das Wasser um 20 Zentimeter gesunken. Mhm. Und der Pegel zeigt aber jetzt nicht direkt, wie tief der ganze Fluss ist. Sondern quasi nur die Veränderung.
0: Ja, okay. Und wie viel Wasser ist dann jetzt noch unter den Schiffen?
1: Ja, das ist lokal extrem unterschiedlich und das macht es für die Schiffe ja gerade so schwierig. Ja, Pascal Leupold ist Schiffeichsaufnehmer, so heißt das.
0: Schiffeichsaufnehmer, auch noch nicht gehört.
1: Ja, wow. Und ich habe echt geübt, das auszusprechen.
0: Du sagst
1: das jetzt einfach nur so aus dem Ärmel.
0: Wer kann, der kann.
1: Naja, auf jeden Fall, der Mann ist dafür zuständig, um zu checken, wie schwer Schiffe sind, also wie viel die halt laden können. Und das ist einfach gerade Stress pur.
2: Natürlich ist es stressig momentan, es ist unglaublich viel. Die Schiffe müssen 3 bis 4 Mal häufiger fahren, um die gleiche Lademenge zu fahren, also teilweise sogar noch öfter. Dann kann man sich vorstellen, dass alle sehr gut zu tun haben, ja.
1: Also für dieselbe Fracht braucht man gerade mehr Schiffe. Das ist ein riesiges Problem für die Wirtschaft, weil die Transportkosten in die Höhe schießen. Und auch so Ausflugsschiffe und Fähren können jetzt im Moment nicht so fahren wie sonst.
0: Der Rhein erreicht historisch niedrige Wasserstände. Ist ein riesiges Problem natürlich für die Schifffahrt. Wir halten euch da auf dem Laufenden. Und Robert, sag nochmal.
1: Schifffahrer, also wichtiger Mann halt.
0: Schiff-Eisaufnehmer, toll.

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2: Mit Marc Weiß. Schönen guten Tag. Wenn die Wehrpflicht zurückkommen sollte, dann soll auch der Zivildienst zurückkommen. Darüber war spekuliert worden und das wurde jetzt bestätigt. Im Familienministerium liefen deshalb schon jetzt Vorbereitungen auf unterschiedliche Situationen und Szenarien. Das sagte Unionsfraktionschef Frei den Sendern RTL und NTV. Mehr dazu von Christian Böder.
3: Das Wiedereinsetzen der Wehrpflicht ist bislang noch reine Theorie. Einen neuen Stand in der Wehrdienstdebatte gäbe es nicht, sagte Frei. Aber man will vorbereitet sein, wenn es doch zum Fall kommt. Dann müsse es auch eine Grundlage geben, um auch Angebote für Wehrersatz bzw. Zivildienste machen zu können. Das sagte ein Sprecher des Bundesfamilienministeriums der Bild. Demnach hat das Ministerium in den vergangenen Monaten schon 23 Verbände und Organisationen befragt, ob sie schnell Zivildienstleistende aufnehmen und einsetzen können. 22 der 23 Befragten sagten dazu, dass sie grundsätzlich über entsprechende Infrastrukturen verfügen. Das Ministerium will seine Pläne dazu offiziell nach der Sommerpause vorstellen. Die Wehrpflicht in Deutschland für männliche Staatsbürger und damit auch die Pflicht zur Ableistung eines Zivildienstes war im Sommer 2011 ausgesetzt worden, aber nicht abgeschafft, was eine Reaktivierung erleichtert.
2: Infos von Christian Böder, vielen Dank. Und jetzt die weiteren Themen in der Zusammenfassung. In der Türkei ist wieder ein Oppositionspolitiker und Erdogan-Gegner festgenommen worden. Der Bürgermeister von İzmir, İlkay Çiçek, ist in Polizeigewahrsam und mit ihm 12 Personen aus seinem Umfeld. Ihnen wird unter anderem Bestechung vorgeworfen. Wie in allen vergleichbaren Fällen davor hält die Opposition das für vorgeschoben. Es wird vermutet, dass potenzielle Gegner von Präsident Erdogan politisch ausgeschaltet werden sollen. Der Großbrand im Naturschutzgebiet im Osten der Niederlande ist weiterhin nicht unter Kontrolle. Rund 250 Feuerwehrleute sind im Einsatz, auch Löschhubschrauber der Armee. Das Feuer war gestern aus noch ungeklärter Ursache ausgebrochen. Die Zahl der Brauereien in Deutschland sinkt weiter. Im vergangenen Jahr gab es bundesweit noch 1415 davon. Laut Statistischem Bundesamt haben 53 Brauereien geschlossen. Das Brauereisterben gibt es seit 2019. Seitdem geht die Zahl in jedem Jahr weiter zurück. Der Lufthansa geht es in diesen Zeiten nicht anders als Autofahrern, die Benzin oder Diesel tanken. Die Airline musste deutlich mehr bezahlen für Kerosin, natürlich in diesem Fall. Eine unmittelbare Folge der hohen Ölpreise durch den Iran-Krieg. Und deshalb ist der Gewinn der Lufthansa im zweiten Quartal um fast 56% geschrumpft. Rund 380 Millionen Euro Gewinn waren es unter dem Strich. Genau die gegenteilige Entwicklung gibt es bei den Ölkonzernen, verhindert BP-Zahlen präsentiert. Demnach hat sich der BP-Gewinn aufgrund des hohen Ölpreises verdoppelt. Shell hat seinen Gewinn sogar verdreifacht. Chevron in den USA hat ihn verfünffacht. Und das waren die Nachrichten mit Marc Weiß.
4: Das Wetter.
5: Heute gibt's einen Mix aus Sonne und Wolken. Später werden die Wolken dann ein bisschen dichter. Dann sind örtlich auch Schauer und Gewitter drin. Meistens bleibt's aber trocken. Und es wird wieder heiß und schwül bei 29 bis 35 Grad. Morgen wird das ganz ähnlich. Ein bisschen kühler, aber immer noch 31 Grad.
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5: Hallo Autofahrer, hier steht ihr gerade am längsten. A4 Aachen Richtung Köln zwischen Kreuz Köln-West und Köln-Eiffeltor. 4 Kilometer, 10 Minütchen plus. Dann A4 Olpe Richtung Köln zwischen Bergisch Gladbach-Beensberg und Bergisch Gladbach-Refrath. 2 Kilometer stockender Verkehr, 10 Minuten plus. Und A44 Kassel Richtung Dortmund zwischen Kreuz Werl und Kreuz Dortmund-Unna. 6 Kilometer Stau, 12 Minütchen kommen da oben drauf. Gute und sichere Fahrt euch.
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5: Hallo, guten Mittag. Johanna Tänzer ist hier. Ich habe eine Meldung für euch aus der Kategorie Süß. In Hessen hat die Polizei einen Einbrecher in einem Supermarkt nämlich auf frischer Tat ertappt. Und der war vierbeinig, klein, rund und stachelig. Leute, es war einfach ein kleiner Igel. Der war da am Vorabend scheinbar in den Supermarkt reingeflitzt. Naja, und bei seiner Erkundungstour in der Nacht hat er aus Versehen die Alarmanlage aktiviert. Jetzt geht's ihm aber gut, er wurde freigelassen und jetzt geht er draußen wieder ein paar

0: Alle Farben mit Bad Ideas. Hallo am Dienstag. Also auch wenn viele über das Wetter gerade meckern, weil so heiß ist, wir sollten uns schon auch ein bisschen freuen noch, dass gerade Sommer ist. Weil, Leute, Grau und Regen, das kommt wieder schnell genug, ne? Und dann sind wir auch nicht happy. Und wie so ein Sommer und dieses Gefühl von Leichtigkeit und Freiheit klingen kann, das zeigen uns Loy und David Puentes aktuell. Die haben eine gemeinsame Single rausgebracht, heißt Golden Summer. Und dieser Song, der bedeutet gerade Loy sehr viel.
1: Ich habe ja den Song geschrieben wegen meiner Tourabsage, weil ich da so ein bisschen sad war. Und habe dann an diese Zeit gedacht, wo ich auf der Bühne stehe oder wenn ich Festivals spiele. Und dieses Gefühl wollte ich irgendwie festhalten.
0: Ja, und genau diese Euphorie und diese Leichtigkeit, die Leute auf der Bühne spürt, die sind definitiv vorhanden. Das werdet ihr gleich hören, schon bei den ersten Takten. Da klingen direkt so diese unbeschwerten, endlosen Sommerabende, die man zusammen mit Freunden erlebt, zum Beispiel bei Golden Summer durch. Von seinem letzten Golden Summer-Moment hat uns David Puentes auch ein bisschen was erzählt.
2: Als Leonie nach Hamburg kam, da hatten wir nämlich wirklich den ersten richtigen Sommertag hier in Hamburg und wir haben so eine gute Zeit zusammen gehabt, auch mit ihrem Team und meinem Team und wir waren so eine richtig kleine, süße Family und haben, ob wir ein Aperolchen getrunken hatten oder Quatsch im Studio gemacht haben oder auf der Straße oder wo auch immer. Das sind Sachen, die man einfach nicht mehr vergisst.
0: Ach, das klingt voll schön. Und für euch gibt's jetzt auch eine Runde Golden Summer.
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0: Mit Sascha Käfer-Pütz. Guten Tag. Sie stehen an Bahnhöfen, Bushaltestellen und in der Ortsmitte. Das Bergische E-Bike hat die Mobilitätswende im rheinisch-bergischen Kreis nach vorne gebracht. Nun wurde die Flotte erneuert und auch erweitert, um die starke Nachfrage abzudecken. 150 E-Bikes und 20 normale Fahrräder stehen jetzt verteilt an 60 Stationen für 2 € pro halbe Stunde zur Verfügung. Die Ausleihzahlen haben sich in kürzester Zeit auf über 30.000 im Jahr verdoppelt, freut sich Landrat Arne von Bötticher.
2: Das E-Bike, das ist im Grunde eine Erfolgsgeschichte und leistet einen konkreten Beitrag zur Mobilitätswende im rheinisch-bergischen Kreis. Und es freut mich daher einfach besonders, dass wir dieses Angebot mit einer neuen Flotte bergischer E-Bikes weiterentwickeln können. Und dafür arbeiten wir täglich Hand in Hand mit allen Kommunen und unseren Partnern wie der RVK zusammen.
0: Der rheinisch-bergische Kreis finanziert das bergische E-Bike zunächst bis Dezember 2028. 67 Zentimeter am Samstag und wohl noch weniger am Wochenende. Auch in Köln ist der Rheinpegel im Moment so niedrig wie noch nie. Und das Ende ist dabei wohl noch nicht erreicht, sagt das Wasserstraßen- und Schifffahrtsamt Rhein. Laut Prognosen wird der Pegel am Freitag bei nur noch 63 Zentimeter liegen. Das wäre der 2. historische Tiefstand innerhalb einer Woche. Derweil sind ab heute mehrere Messschiffe auf dem Rhein unterwegs, um den Pegelstand und vor allem die Tiefe der Fahrrinne genau zu erfassen. Denn einige ältere Messdaten stimmen nicht mehr mit der tatsächlichen Situation überein. Grund dafür ist die natürliche Veränderung des Flussbetts im Laufe der Zeit. Die neuen Messungen sollen eine aktuelle Grundlage für weitere Planungen schaffen, zum Beispiel für mögliche Vertiefungen der Fahrrinne. Und jetzt weitere Meldungen kurz und kompakt. In Burscheid startet in diesen Tagen die Sanierung der Friedhofsbrücke. Sie war durch das Hochwasser im Juli 2021 beschädigt worden. Nun soll sie wieder fit gemacht werden, mit Hilfe von Landesfördergeldern. Im November soll dann alles fertig sein. Weil er mit 2 Promille auf einem nicht versicherten E-Scooter unterwegs war, ermittelt die Polizei jetzt gegen einen 34-jährigen Overrater. Er war der Polizei gestern in Overath-Steinbrück aufgefallen, da der Scooter keine Kennzeichen hatte. Auch sein Führerschein ist der Mann jetzt erstmal los. Sommer, Sonne und hohe Temperaturen. Die Talsperren im Oberbergischen laden gerade besonders ein. Damit der Badespaß nicht zum Risiko wird, erinnert

0: Der Kreis an die wichtigsten Sicherheitsregeln. Geschwommen werden sollte nur an den offiziellen Badestellen der Agger, Bever, Brucher und Lingesee-Talsperre. Badeverbote sind unbedingt zu beachten. Außerdem nicht alkoholisiert ins Wasser gehen und die eigenen Kräfte nicht überschätzen. Und bei Gewitter sofort raus. Im Notfall ist man aber nicht allein. Die DLRG ist mit rund 100 Einsatzkräften an den Talsperren aktiv. Und das waren die Nachrichten mit Sascha Käfer-Pütz. Das Radio-Bergwetter hat heute viel Sonne und blauen Himmel im Gepäck. Dazu wird es mit 30 Grad in Morsbach und 31 Grad in Overath nochmal gut heiß und auch wieder schwül. Richtung Abend ziehen neue Schauer und Gewitter auf. Auch dieses Mal bekommt aber nicht jeder was ab. Morgen geht es dann heiß und schwül bei ähnlichen Werten wie heute weiter. Donnerstag stehen die nächsten Gewitter an und mit 22 Grad wird es wieder kühler. Hier ist der Radio Bergverkehr mit guten Nachrichten. Es ist alles frei, allen unterwegs. Gute Fahrt.
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2: Hallo zusammen, Johanna Tänzer hier für euch. Schönen Dienstag. Ich spiele euch ja als nächstes Rosé und Bruno Mars mit diesem Mega-Hit Apete. Leute, ich habe den Bruno Mars letzte Woche live auf seiner Tour in London gesehen und bin immer noch ein bisschen verliebt und hin und weg. Also was der Typ für eine Show macht und für eine Stimme hat, es ist der Wahnsinn. Jetzt macht er eine kleine Show für euch.

0: zusammen, Tag 2 unserer Fahrradwoche. Wir sprechen diese Woche ja ziemlich viel über dieses Thema, unter anderem auch, weil sich in den letzten Jahren echt einiges getan hat. Hier Stichwort Abstellmöglichkeiten oder besser ausgebaute Radwege. Viele Städte haben ihre Verkehrskonzepte für Fahrräder echt optimiert. Kollege Stefan Rejek ist da. Was denn zum Beispiel konkret?
1: Ja, du hast gerade das Stichwort Abstellmöglichkeiten genannt. Da wird wirklich viel gemacht. In Düsseldorf zum Beispiel werden jedes Jahr 500 neue Fahrradständer gebaut. Und dann gibt es auch immer mehr von diesen sogenannten Fahrradstationen.
0: Oh ja, das sind diese kleinen grauen Garagen, ne?
1: Ja, genau. Und da kannst du eben für kleines Geld dein Fahrrad einschließen, ist dann vor Diebstahl und vor allem vor schlechtem Wetter geschützt. Ja, und an Bahnhöfen zum Beispiel installieren die Städte jetzt immer mehr Bike-and-Ride-Parkplätze. Bedeutet, mit dem Fahrrad bis zum Bahnhof fahren und dann nahtlos in die Bahn einsteigen.
0: Okay, cool, wenn sie denn kommt. Es gibt ja nämlich noch dieses Problem mit der Infrastruktur, ne? Also, weil ich bin ganz ehrlich, in der Stadt fahre ich nicht gerne Fahrrad.
1: Ja, verständlich. Da gibt es ja auch noch einiges zu tun. Vor allem, wenn man dann beispielsweise nach Münster guckt, wo es ja gefühlt mehr und vor allem breitere Radwege als Straßen gibt. Trotzdem wird mehr für die Fahrradinfrastruktur gemacht, als man vielleicht denkt. Seit 2010 zum Beispiel gibt es den Radschnellweg Ruhr, kurz RS1. Das ist ein asphaltierter Radweg, der fast durch das gesamte Ruhrgebiet führt und auch immer wieder erweitert wird. Ja, und direkt in den Innenstädten entstehen nach und nach die sogenannten Protected Bike Lanes, also geschützte Radwege. Das sind so knallrote Streifen, die sind zwar direkt neben der Straße, sind aber durch Pöller ganz klar abgegrenzt und dadurch natürlich viel sicherer.
0: Okay, cool. Also es gibt schon ein paar ganz gute Möglichkeiten, das Fahrrad zu nutzen und vielleicht das Auto mal stehen zu lassen. Da quatschen wir diese Woche drüber in unserer Fahrradwoche.
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1: Mit Sarah Heinz. Guten Tag. Wegen der Hitze und der Trockenheit bleibt die Waldbrandgefahr hoch. Inzwischen brennt es sogar in den Niederlanden in einem Naturschutzgebiet bei Ostrom an der Grenze zu NRW. Ein Campingplatz musste geräumt werden und auch der Zugverkehr in dem Gebiet wurde eingestellt. Und Danny Hopper aus dem News-Team, das Feuer ist bisher noch nicht unter Kontrolle.
2: Nein, das Feuer war ja gestern ausgebrochen. Warum ist noch unklar? Bis in den Morgen konnten sich die Flammen immer weiter ausbreiten. Rund 250 Feuerwehrleute und auch mehrere Löschhubschrauber der Armee versuchen, das Feuer in den Griff zu bekommen. Unter Kontrolle ist es noch nicht. Die Lage sei jetzt aber immerhin stabil. Das hat die Feuerwehr am Vormittag mitgeteilt. Ein Grund dafür sei, dass der Wind etwas nachgelassen habe. Der hat gestern und in der Nacht für Probleme gesorgt, genauso wie die große Trockenheit. Dadurch konnte sich das Feuer im Naturschutzgebiet sehr schnell ausbreiten. Inzwischen sind rund 100 Hektar vom Feuer betroffen.
1: Auch in anderen Ländern gibt es ja weiter viele Waldbrände, zum Beispiel in Griechenland. Da hat sich die Lage rund um Athen aber etwas entspannt.
2: Ja, nach 4 Nächten Kampf gegen die Flammen zeichnete sich am Morgen das erste Mal eine Entspannung der Lage ab. Die Brände westlich von Athen sind weitgehend unter Kontrolle. Besonders kritisch sind aber weiter die heißen Mittagsstunden. Da hatten sich schon in den letzten Tagen aus Glutnestern wieder Brände entwickelt. Deshalb gibt es auch weiterhin keine Entwarnung. Im Laufe des Tages sollen bis zu 30 Löschhubschrauber und Flugzeuge zum Einsatz kommen. Aber nicht nur in Europa brennt es, auch aus den USA werden inzwischen verheerende Waldbrände gemeldet. Im Bundesstaat Washington haben 3 Großbrände ganze Wohngebiete verwüstet und hunderte Häuser zerstört. Die Behörden dort sprechen von der wohl schlimmsten Naturkatastrophe in dieser Region.
1: Danke, Danny, für die Infos. Noch mehr Meldungen hört ihr jetzt in der Zusammenfassung. Israel und der Libanon wollen sich heute in Rom für weitere Gespräche treffen, um über das vereinbarte Sicherheitsabkommen zu sprechen. Israel will, dass die Hisbollah sich aus dem Libanon zurückziehen und hat auch schon Tunnel der Miliz zerstört, um den Druck zu erhöhen. Durch die Forderung nach einer Entwaffnung wächst im Libanon aber die Sorge um einen möglichen Bürgerkrieg. In Brüssel sind die EU-Innenminister zusammengekommen, um über die Vorfälle in Ceuta zu sprechen und über einen besseren Grenzschutz. In nur wenigen Tagen gab es in der spanischen Exklave einen Andrang von bis zu 60.000 Flüchtlingen, größtenteils aus Marokko. Wegen der Hitze ist der Pegel im Rhein teils auf einem Rekordtief. Bis Ende der Woche soll er noch weiter sinken. Das Niedrigwasser ist vor allem für die Schifffahrt ein Problem, da Frachter so nicht vollbeladen fahren dürfen und sie ihre Ladung auf mehrere Schiffe verteilen müssen. Das sorgt für mehr Fahrten und für mehr Kosten. Auch im Juli hatte die Bahn wieder Probleme mit ihrer Pünktlichkeit. Fast die Hälfte ihrer Fernzüge ist nicht pünktlich abgefahren. Das zeigen aktuelle Zahlen des Konzerns. Pünktlich waren demnach rund 53% der Fernzüge, genau wie im Juni. Eine Verbesserung gab es also nicht. Als Grund nennt die Bahn vor allem die Hitze. Viele Bauarbeiten könnten bei extremer Hitze nicht wie geplant durchgeführt werden, sagte ein Sprecher. Zusätzlich gab es demnach auch Störungen an Bahnanlagen. Woran das lag, wurde bisher aber nicht gesagt. Und das waren die Nachrichten mit Sarah Heinz.
3: Das Wetter. Heute gibt's viele Wolken, die Sonne kommt aber auch durch. Dazu schwül, heiße Temperaturen. Wir kommen wieder ordentlich ins Schwitzen bei 29 bis 35 Grad. Im Verlauf des Tages kann es sich dann zuziehen und auch mal schauern und gewittern. Meistens bleibt's aber trocken. Und morgen sieht das ganz ähnlich aus bei maximal 31 Grad.
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3: Und hier steht ihr gerade am längsten. A3 Köln Richtung Oberhausen. Zwischen Duisburg-Weder und Oberhausen-Lierich 3 Kilometer Stau, 11 Minuten plus. A4 Aachen Richtung Köln. Zwischen Kreuzköln-West und Köln-Eiffeltor. 4 Kilometer stockender Verkehr, knappe 20 Minuten plus. A40 Duisburg Richtung Essen. Zwischen Mülheim-Winkhausen und Essen-Frohnhausen. 4 Kilometer, knappe 50 Minuten mehr. Und A44 Kassel Richtung Dortmund. Zwischen Kreuz-Werl und Kreuz-Dortmund-Unna. 8 Kilometer, 20 Minuten plus. Gute Fahrt.
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3: Tag zusammen. Hallo am Dienstag. Johanna Tänzer mein Name und wir sprechen hier gleich über das grausamste, gruseligste überhaupt am Sommer.
4: Fruchtfliegen.

0: Am Dienstag. Sommer mit Homewrecker. Leute, es ist so heiß und schwül. So richtig angenehm, ja, ist es nicht, müssen wir sagen. Auch bei euch in der Bude hat es sich wahrscheinlich schon gut aufgeheizt. Und die Chancen stehen auch nicht schlecht, dass ihr dann schon Besuch bekommen habt von den nervigsten, ekligsten Wesen überhaupt, nämlich von Fruchtfliegen. Ich hasse sie. Die schwirren ja gerne darum, wo Obst und Gemüse auch sind. Kollege Robert Jans, du hast für uns aber so einen kleinen Special Fact, ne?
1: Ja.
0: Denn Obst macht die Fliegen heiß.
1: Die kleinen versauten Viecher. Und das alles vor unseren Augen, ja? In der heimischen Küche.
0: Nein.
1: Denn sobald irgendwo eine Banane ein bisschen zu lange herumliegt, werden die kleinen Fruchtfliegen horny, ja? Weil reifes Obst ist für männliche Fruchtfliegen offenbar so etwas wie Kerzenschein, romantische Musik und ein gedeckter Tisch in einem.
0: Also die Obstschale als Dating-App, oder wie?
1: Ja, ganz genau. Ja? Nur ohne Profilbild und ohne lästiges, was suchst du hier? Denn das ist zumindest für die männlichen Fruchtfliegen völlig klar. Sobald die den Duft reifer Früchte wahrnehmen, starten die nämlich ihr Balzprogramm und werben dann ziemlich heftig um die Weibchen. Ja? Forscher haben nämlich einen speziellen Duftrezeptor entdeckt. Der sitzt auf Nervenzellen, die das Paarungsverhalten steuern, und kommt da jetzt dann der Geruch bestimmter Fruchtstoffe an, wird im Fliegenhirn praktisch so ein Schalter umgelegt. Obst da, Weibchen da, jetzt geht's los.
0: So, ja. Aber was, wenn sie trotz aller Bemühungen keinen Erfolg haben beim Daten?
1: Ja, auch dazu gibt es interessante Versuche und tatsächlich auch, wie ich finde, Parallelen zum Menschen. Sexuell frustrierte Fruchtfliegenmännchen greifen offenbar häufiger zu alkoholhaltiger Nahrung, also zu gärendem Obst. Ja? Fruchtsaufen an der Obstschale.
0: Na klar,
1: sozusagen.
0: Kennt man.
1: Ja.
0: Also mit zwei N. Danke, Robert.
1: Ja, gerne.
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1: 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Bis dahin, tschüss, tschüss.
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0: Es ist 2:30.
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0: Mit Sascha Käfer-Pürz, guten Tag. Es ist eine Erfolgsgeschichte, die nun schon 6 Jahre anhält. Das bergische E-Bike ist im Rheinisch-Bergischen mittlerweile fester Bestandteil der Mobilitätswende. Jetzt wurde die Flotte komplett erneuert. 150 neue E-Bikes und 20 normale Fahrräder können an den 60 Stationen ausgeliehen werden. Die Gelegenheit wurde genutzt und auch die Anzahl der Räder deutlich erhöht. Und das aus gutem Grund, weiß Landrat Arne von Bötticher.
2: Ja, es haben sich jetzt in den letzten 2 Jahren haben sich die Ausleihzahlen mehr als verdoppelt. Also wir sehen, das Angebot wird sehr gut angenommen und wenn man attraktive Angebote macht, dann muss man eben auch damit rechnen, dass es zu entsprechenden Ausleihzahlen kommt.
0: Die Räder können für 2 Euro pro halbe Stunde über eine App ausgeliehen werden. Für Deutschland-Ticketbesitzer oder Abokunden ist die erste halbe Stunde frei. Der Rheinisch-Bergische Kreis finanziert das System zunächst bis Ende 2028. 67 cm am Samstag und wohl noch weniger am Wochenende. Auch in Köln ist der Rheinpegel im Moment so niedrig wie noch nie. Und das Ende ist dabei wohl noch nicht erreicht, sagt das Wasserstraßen- und Schifffahrtsamt Rhein. Laut Prognosen wird der Pegel am Freitag bei nur noch 63 cm liegen. Das wäre der 2. historische Tiefstand innerhalb einer Woche. Derweil sind ab heute mehrere Messschiffe auf dem Rhein unterwegs, um den Pegelstand und vor allem die Tiefe der Fahrrinne genau zu erfassen. Denn einige ältere Messdaten stimmen nicht mehr mit der tatsächlichen Situation überein. Grund dafür ist die natürliche Veränderung des Flussbetts im Laufe der Zeit. Die neuen Messungen sollen eine aktuelle Grundlage für weitere Planungen schaffen, zum Beispiel für mögliche Vertiefungen der Fahrrinne. Und jetzt weitere Meldungen, kurz und kompakt. In Burscheid startet in diesen Tagen die Sanierung der Friedhofsbrücke. Sie war durch das Hochwasser im Juli 2021 beschädigt worden. Nun soll sie wieder fit gemacht werden, mit Hilfe von Landesfördergeldern. Im November soll dann alles fertig sein. Weil er mit 2 Promille auf einem nicht versicherten E-Scooter unterwegs war, ermittelt die Polizei jetzt gegen einen 34-jährigen Overrater. Er war der Polizei gestern in Overrath-Steinbrück aufgefallen, da der Scooter keine Kennzeichen hatte. Auch sein Führerschein ist der Mann jetzt erstmal los. 4 Michelin-Sterne

0: In drei Restaurants. Der rheinisch-bergische Kreis zählt zu den Feinschmeckerregionen in NRW. Landrat Arne von Bötticher hat das heute Vormittag gewürdigt. Er hat die Sterneköche auf der Burg Zweifel im Bergisch Gladbach mit einem Empfang geehrt. Dennis Kuckuck vom Vendôme und Nelson Müller von der Schote im Bergisch Gladbach sowie Christopher und Alejandro Wilbrand vom Hotelrestaurant zur Post in Odenthal hatten zuletzt erneut Michelin-Sterne erkocht. Das habe nicht nur für sie, sondern auch für das rheinisch-bergische und die Region eine große Bedeutung, heißt es in einer Mitteilung. Und das waren die Nachrichten mit Sascha Käferpütz. Das Radio Bergwetter. Heute Mittag ist es bei uns im Bergischen noch heiß und trocken, aber der Nachmittag hat es dann in sich. Ab dem späten Nachmittag drohen kräftige Gewitter mit Starkregen, Hagel und Sturmböen. In der Nacht ziehen die Gewitter nach Nordosten ab und es klart wieder auf. Morgen dann heiter bis wolkig und meist trocken. Im Bergisch Gladbach werden bis zu 29, in Gummersbach bis zu 28 Grad erwartet. Hier ist der Radio Bergverkehr mit guten Nachrichten. Es ist alles frei, allen unterwegs. Gute Fahrt.
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2: Hi zusammen, Johanna Tänzer hier für euch. Kommt bitte gut durch diesen heißen Dienstag, Mittag, Nachmittag. Hier gibt es jetzt mal ein bisschen Abkühlung, Leute. Ich habe wieder meinen Freund, den Ventilator, den kleinen Superfan mitgebracht. Hört ihr? Bisschen Abkühlung für uns alle.

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0: Samstagmittag, Oasis mit Don't Look Back in Anger. Hi zusammen. Leute, diese Woche ist ja wieder Blitzermarathon. Es gibt ja überall vermehrt stehen Blitzen und es gibt Verkehrskontrollen. Ich finde aber, die Polizei könnte auch mal so kreativ werden wie die im US-Bundesstaat New Jersey. Da hat sich einer der Beamten einfach als Baum verkleidet. Ich liebe einfach alles daran. Ja, er war ein Baum und wollte dann eben Autofahrer dabei erwischen, wenn sie am Handy während der Fahrt sind, wisst ihr? Es gibt davon so Bilder im Netz. Es ist einfach nur schön. Der Typ trägt wirklich so einen grünen Tarnanzug mit Blättern und Zweigen. Man sieht nur die Augen. Naja, und er steht dann da in seinem Baumkostüm, von einem echten Baum übrigens, und hat dann so ein Fernglas in der Hand und starrt halt so auf die Autos. Und sobald der Baum, also der Polizist, dann jemanden ertappt hat, hat er die Kollegen angefunkt und die haben dann die Leute rausgezogen. So, ja, ne? Also jetzt auch bei unserem Blitzermarathon. Immer schön aufpassen. Vielleicht ist der Baum an der Seite ja gar keiner.
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0: Sarah Heinz, guten Tag. Mitten in den Ferien gehen die Spritpreise wieder nach oben. Laut ADAC sind die Preise für Benzin und Diesel im Juli drastisch gestiegen. Entlastungen für Autofahrer sind aber nicht in Sicht. Die Politik will offenbar abwarten und das Bundeskartellamt prüft und prüft. Danny Hoppe aus dem News-Team, beim Prüfen kommt es aber offenbar voran.
1: Ja, das sagt zumindest Behördenchef Mundt. Und das Bundeskartellamt hat in der Tat einen kleinen Zwischenerfolg verbucht. Es hat ja gegen 12 Mineralölkonzerne Verfahren eröffnet und will von ihnen wissen, wie die Preise der Raffinerien bei ihnen eigentlich so zustande kommen und ob sie gerechtfertigt sind. Zwei Konzerne wollten ihre Daten aber nicht offenlegen und hatten Beschwerden beim Oberlandesgericht Düsseldorf eingelegt. Die wurden inzwischen allerdings abgelehnt. Das hat Mundt jetzt bestätigt. Und erste Antworten der Konzerne seien auch schon eingegangen. Trotzdem sollten sich Autofahrer keine allzu großen Hoffnungen machen, denn gleichzeitig hat Mundt das betont, was er immer betont. Seine Behörde könne die Preise nur prüfen, aber nicht senken.
0: Das Spritpreisportal Tankerkönig hat sich ja auch angeschaut, wo das Tanken am günstigsten und wo am teuersten ist. Und da gibt es je nach Bundesland ja große Unterschiede.
1: Auf jeden Fall schauen wir uns mal die Dieselpreise an. Bei den Stichproben, die das Portal durchgeführt hat, war der Liter Diesel in Bayern 7 Cent günstiger als bei uns in NRW. Wir liegen da generell eher am teuren Ende. Und auch der Liter Super E10 kostet in Bayern 7 Cent weniger als in vielen anderen Bundesländern. Auch Sachsen, Thüringen und Hessen sind da eher teuer. Aus Sicht des ADAC sind die Spritpreise momentan aber generell zu hoch, denn der Ölpreis sei inzwischen wieder deutlich unter 90 Dollar pro Barrel gesunken. Bei den Spritpreisen mache sich das aber überhaupt nicht bemerkbar, sagt der ADAC. Die seien zum Teil trotzdem weiter gestiegen.
0: Danke, Danny. Noch mehr Meldungen jetzt kurz und kompakt. Es wird weiter über die geplante Rentenreform diskutiert. Eigentlich war geplant, die Rente mit 63 abzuschaffen. Inzwischen haben sich aber schon 7 Ministerpräsidenten dagegen gestellt. Laut Unionschef Frei würde es am Rentenpaket aber keinen Spielraum für Nachbesserungen geben. In vielen Ländern wird im Moment gegen Waldbrände gekämpft. Betroffen sind unter anderem die USA und Südeuropa. Aber auch in den Niederlanden ist am Abend ein Brand ausgebrochen, nahe der Grenze zu NRW. Ein Campingplatz musste geräumt werden und auch der Zugverkehr in dem Gebiet wurde eingestellt. In Deutschland wird wieder weniger Bier getrunken, dadurch schließen immer mehr Brauereien. Im letzten Jahr gab es noch 1415 Betriebe, die meisten davon mit knapp 590 in Bayern. Danach folgen Baden-Württemberg und NRW, bei uns gab es letztes Jahr noch 131 Betriebe. Fast jedes zweite deutsche Unternehmen ist nicht der Meinung, dass eine Teilkrankschreibung sinnvoll wäre. Das zeigt eine neue IFO-Umfrage. Die meisten Unternehmen glauben demnach, dass es schwierig sein könnte, zwischen arbeitsfähig und arbeitsunfähig zu unterscheiden. Außerdem rechnen sie mit einem Mehraufwand in der Organisation. Etwa jedes vierte Unternehmen steht der Teilkrankschreibung aber positiv gegenüber. Viele erhoffen sich dadurch kürzere Fehlzeiten und dass erkrankte Beschäftigte so schneller wieder arbeiten können. Und das waren die Nachrichten mit Sarah Heinz.
2: Dankeschön, Sarah. Das Radeberg-Wetter, heiß und schwül, so startet der Nachmittag bei uns im Bergischen. In Bergisch Gladbach werden dabei aktuell rund 31 Grad gemessen. In Gummersbach sind es 30 Grad. Dabei ist es überwiegend bewölkt gerade. Ab dem Abend können dann aber ein paar Gewitter runterkommen und auch Schauer. Der Mittwoch wird dann etwas weniger heiß, bei Werten um die 29 Grad. Und dabei bleibt es dann trocken. Der Radiobergverkehr, es ist alles frei. Gute Fahrt.
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2: Mit Michelle Graf, hallöchen. Und wir machen uns heute einen schönen Dienstagnachmittag mit den Hits im besten Mix. Und wir starten strong mit Holly Humberstone und To Love Somebody. Und danach gibt's Johnny B. von den Hooters. Schön, dass ihr da seid.

0: Einfach mal was Neues machen, das hat sich Ingrid aus Lindlar gedacht. Und mit über 60 hat sie jetzt ein neues, wie ich finde, sehr cooles Hobby.
1: Stand-up-Paddling in diesem Jahr und jetzt bin ich schon 64. Super, super toll, super schön, würde ich am liebsten immer machen. Aber dazu müsste ich ja zum Meer umziehen.
0: Und Ingrid liebt vor allem beim Stand-up-Paddling, dass sie das so herausfordert.
1: Dass man Gleichgewicht halten muss, dass man vorausschauen muss, ne, dass man den Wind bestimmen muss. Fand ich toll.
0: Ich find's auch toll, Ingrid. Coole Socke, muss man sagen. Und ihr so, was habt ihr erst spät angefangen? Erzählt es mir mal gerne per WhatsApp unter der 02207 701 666. Ich bin Michael Graf und ihr hört Radio Berg am Dienstagnachmittag.

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0: Der ist neu, Leak It von Flow. Ihr hört Radio Berg am Dienstagnachmittag. Und diese Woche dreht sich bei Radio Berg alles ums Fahrrad.
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0: So, und 2500 Kilometer, die würden viele von uns nicht mal freiwillig mit dem Auto fahren, inklusive mir. Paul aus Wermelskirchen, der will die aber auf seinem Fahrrad abstrampeln. Der 21-Jährige startet in Spanien und radelt dann von da aus zurück zu uns ins Bergische. Die Hinreise nach Spanien, die macht er mit Freunden im Wohnmobil. Und die Rückfahrt, die will er eben auf dem Gravelbike hinter sich bringen. Das ist eine Mischung aus Rennrad und Mountainbike und ja, komplett ohne Motor, ehrlich gesagt. Radio Berg-Reporterin Heike Magnitz hat Paul besucht.
2: Alleine bei der Vorstellung, jetzt im Hochsommer mit dem Fahrrad durch den heißen Süden zu fahren, wird mir flau und die Zunge, die klebt mir am Gaumen. Aber Paul, der ist mehr als zuversichtlich, obwohl er weiß, was da auf ihn zukommt. I want to ride
3: my bicycle. Das wird auf jeden Fall sehr anstrengend. Das wird sehr heiß. Deswegen muss ich eben früh morgens und abends fahren. Ich muss gucken, dass ich schön viel trinke und viel esse. Aber an sich sollte ich das schaffen. Und ich fahre erst noch ein bisschen am Atlantik entlang. Und da freue ich mich sehr drauf, dass ich dann ab und zu ins Wasser springen kann, wenn mir zu warm wird.
2: Eine solche Tour ist Paul bisher noch nie gefahren. 200 Kilometer will er täglich schaffen, der Optimist. Okay, er ist aber auch auf dem Fahrrad groß geworden.
3: Ich bin früher immer sehr gern mit meinem Papa zu meiner Oma gefahren. Die wohnt im Weserbergland. Da war ich ungefähr 10. Und hier auch mit meinen anderen Oma und Opa immer ganz gerne an die Bewa und sonst ganz viel zu freuen. Und so bin ich da halt so mit reingewachsen.
2: Mit dem Fahrrad von Spanien nach Wermelskirchen ist trotzdem eine ganz andere Hausnummer. Ich hätte da 1000 Ängste, vor allem davor, dass ich schon nach den ersten 50 Kilometern schlapp mache. Pauls größte Sorge?
3: Ich habe ein bisschen die Befürchtung, dass ich nicht genug Ersatzreifen mit habe und Flickzeug. Je nachdem, wo ich bin, muss ich dann lange schieben.
2: Und das vielleicht dann doch in der Mittagshitze. Aber das ist es Paul wert.
3: Es geht mir um das Gefühl, dass man von Spanien dann nach Hause gefahren ist. Das macht die Welt so ein bisschen kleiner. Das finde ich echt schön.
0: Respekt, muss ich sagen. Wenn ihr jetzt auch Bock auf eine schöne Gravelbike-Tour habt, dann müsst ihr dafür nicht extra nach Spanien und auch keine 2500 Kilometer fahren. Das Bergische hat Graveltouren durchs Bergische unter Gravel Komoot für euch zusammengestellt.
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1: Da habe ich mich gerade gefreut, als der Kollege Sascha Käferpitz in mein Studio kam. Nicht nur wegen dir, Sascha, sondern auch wegen Hündin Bella. Die ist heute dabei bei den Nachrichten, 14.30 Uhr.
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3: Mit Sascha Käferpitz, guten Tag. Sie stehen an Bahnhöfen, Bushaltestellen und in der Ortsmitte. Das Bergische E-Bike hat die Mobilitätswende im rheinisch-bergischen Kreis nach vorne gebracht. Nun wurde die Flotte erneuert und auch erweitert, um die starke Nachfrage abzudecken. 150 E-Bikes und 20 normale Fahrräder stehen jetzt verteilt an 60 Stationen zur Verfügung. Die Ausleihzahlen haben sich in kürzester Zeit auf über 30.000 im Jahr verdoppelt, freut sich Landrat Arne von Bötticher.
4: Das E-Bike, das ist im Grunde eine Erfolgsgeschichte und leistet einen konkreten Beitrag zur Mobilitätswende im rheinisch-bergischen Kreis. Und es freut mich daher einfach besonders, dass wir dieses Angebot mit einer neuen Flotte bergischer E-Bikes weiterentwickeln können. Und dafür arbeiten wir täglich Hand in Hand mit allen Kommunen und unseren Partnern wie der RVK zusammen.
3: Der rheinisch-bergische Kreis finanziert das bergische E-Bike zunächst bis Dezember 2028. Bei der Auseinandersetzung in Köln-Mülheim am Montagabend gab es nicht nur Schussverletzte. Zwei dafür Opfer erlitten auch Stichverletzungen. Zeugen hatten gegen 22 Uhr die Polizei gerufen und Schüsse auf offener Straße gemeldet. Wie Staatsanwaltschaft und Polizei Köln jetzt mitteilen, wurden auf der Berliner Straße ein 24- und ein 48-Jähriger durch Stiche verletzt. Eine 39-jährige Frau und ein 42-jähriger Mann durch Schüsse. Drei der vier Verletzten liegen noch im Krankenhaus. Die Einsatzkräfte nahmen noch vor Ort drei Tatverdächtige vorläufig fest. Doch in der Nacht richtete die Polizei eine Mordkommission ein. Den Ermittlern zufolge könnte ein Streit zwischen zwei Familien aus Mülheim und Delbrück hinter der Tat stecken. Die Staatsanwaltschaft prüft derzeit, ob weitere Haftbefehle beantragt werden. Und jetzt weitere Meldungen, kurz und kompakt. In Bergneustadt werden heute historische Wurzeln sichtbar gemacht. Am Heimatmuseum in der Waldstraße wird um 15 Uhr ein Informationsschild an einer sogenannten Friedenseiche eingeweiht. Diese Eichen wurden nach dem Deutsch-Französischen Krieg 1871 gepflanzt. Acht von ihnen stehen noch in Bergneustadt. Bei einem Kreuzungsunfall in Lindlar sind gestern Abend zwei Personen leicht verletzt worden. Eine 23-Jährige wollte von der L304 auf die L284 abbiegen und stieß dabei mit dem Auto eines 60-Jährigen zusammen. Dadurch wurde das Auto der jungen Frau auf ein an der Kreuzung wartendes drittes Auto geschoben. Der gestrige Wasserrohrbruch auf der Hohkeppler Straße wird die Anwohner in Overath-Heiligenhaus noch länger beschäftigen. Zwar konnten die Stadtwerke das betroffene Rohr noch in der Nacht flicken, die Schäden an der Straße sind aber immens. Für die Wiederherstellung der Straße braucht es bis zu 14 Tage. Der unterspülte Fahrbahnaufbau muss großflächig erneuert werden. Betroffen ist der Abschnitt zwischen der Kita Birken und der Einfahrt Wiedenhof. Eine Umleitung wird heute ab der Kreuzung Kreuzhäuschen und ab dem Kreisverkehr Heiligenhaus ausgeschildert. Anwohner und die Kita Birken bleiben über den Anliegerverkehr erreichbar, so die Stadt Overath. Betroffen ist auch die Buslinie 420

0: die über die L136 umgeleitet wird.
1: Vielen Dank, lieber Sascha. Das Radio-Beck-Wetter, es ist heiß und schwül draußen im Bergischen. In Overath zeigt das Thermometer gerade rund 31 Grad. Im Waldpool sind es 30 Grad. Und im Laufe des Abends können dann örtlich Schauer und Gewitter aufziehen. Morgen am Mittwoch wird es mit Werten um die 28 bis 29 Grad etwas weniger heiß und dabei bleibt es trocken. Der Radio-Berg-Verkehr. Gute Nachrichten, es ist alles frei. Fahrt vorsichtig.
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1: Mit Michelle Graf. Schönen guten Tag. Und diese Woche, das habt ihr schon mitbekommen, da geht es bei uns ja um unseren geliebten Drahtesel. Und weil uns eure Sicherheit natürlich auch am Herzen liegt, haben wir uns vom ADFC mal ein paar Sicherheitstipps für euch geholt. Mehr dazu gibt's gleich. Jetzt erstmal zwei Hits im besten Mix. Alphaville und Forever Young und vorher Linkin Park mit Lost. Schönen Dienstag.

0: Forever Young, Alpha Will, der Dienstagnachmittag hier bei Radio Berg mit mir, Michelle Graf. Und wir sind mittendrin in unserer Fahrradwoche. Und gerade jetzt, wenn das Wetter schön ist, dann sind sie alle auf ihrem Fahrrad unterwegs. Und dabei sollt ihr natürlich bestenfalls auch sicher unterwegs sein. Matthias Pesch vom ADFC Düsseldorf. Wenn jetzt mehr Radfahrer unterwegs sind, lassen Sie uns doch mal über ein paar generelle Themen sprechen. Beispielsweise Radweg. Wenn der endet, wie und wo sollten die Radfahrer dann weiterfahren?
1: Wenn man auf der Straße fährt, nicht rechts an der Seite fahren. Selbst die Polizei empfiehlt, 1 Meter Abstand zu halten von parkenden Autos. Das hat einen doppelten Effekt. Wenn ich es vermeintlich gut meine und sage, ich fahre als Radfahrender mehr rechts, dann habe ich ein Problem mit den parkenden Autos. Wenn sich dort vor mir eine Tür öffnet, habe ich einen sogenannten Doring-Unfall und fahre gegen die Tür. Da gibt es Schwerverletzte, da gibt es Todesfälle.
0: Okay, also ganz wichtig, Abstand halten zu parkenden Autos. Wie sieht's denn aus mit Musik hören auf dem Fahrrad? Das sieht man ja auch immer öfter, dass das viele machen. Ist das überhaupt erlaubt?
1: Ich stelle mal eine Gegenfrage. Wie ist das mit Autofahren und Musik hören? Die Regeln sind genau die gleichen. Rein praktisch ist das auf dem Fahrrad auch in Ordnung. Die Grenze ist da, wo ich sage, ich höre so laut Musik, dass ich die Umgebung nicht mehr wahrnehme.
0: Okay, das ergibt Sinn. Also besser auch nicht mit Noise-Canceling-Kopfhörern Fahrrad fahren. Leute, passt gut auf euch auf, sicher ist sicher. Wir wollen ja, dass ihr gut irgendwo oder zu Hause ankommt.

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1: 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Bis dahin, tschüss, tschüss.
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1: Mit Sarah Heinz, guten Tag. Es ist momentan weiter deutlich zu trocken bei uns und ein Ende ist zurzeit nicht in Sicht. Die Pegelstände im Rhein sinken deshalb immer weiter. In Köln und Duisburg wurden am Morgen neue Tiefststände erreicht. Danny Hoppe aus dem News-Team, es wird ja erwartet, dass die Pegel noch weiter runtergehen.
2: Ja, denn es bleibt erstmal warm. Vereinzelt gibt es zwar immer wieder Gewitter oder Unwetter mit viel Regen, das ändert aber im Wesentlichen nicht viel an den niedrigen Pegelständen. Die dürften deshalb weiter runtergehen, nicht nur im Rhein, sondern auch in anderen Flüssen wie der Donau. Auch dort gibt es Niedrigwasser. Und das wird immer mehr zum Problem. Das Institut der deutschen Wirtschaft warnt ja schon, dass das Niedrigwasser das Mini-Wachstum, was wir in Deutschland haben, schon wieder zunichte machen könnte, weil dadurch eben weniger Waren transportiert werden können und einzelne Branchen schon ihre Produktion gedrosselt haben. Die Grünen fordern deshalb, dass Kanzler Merz jetzt reagieren muss und die Hitze und das Niedrigwasser zur Chefsache macht.
1: Das Niedrigwasser scheint ja auch Auswirkungen auf die Spritpreise zu haben.
2: Ja, das beobachtet das Bundeskartellamt. Es spricht von einem Nord-Süd-Gefälle bei den Preisen. Und das liegt auch an den Beschaffungskosten. Denn Rohöl wird zwar meist über Pipelines zu den Raffinerien transportiert, aber Vorprodukte wie Gasöl oder andere beziehen die Raffinerien oft über Binnenschiffe. Und Binnenschiffe sorgen auch für den Abtransport von Produkten ab den Raffinerien. Ab Mitte Juli sind die Beschaffungskosten laut Bundeskartellamt vor allem im Westen bzw. der Kölner Bucht stark angestiegen. Und das hängt eben auch damit zusammen, dass der Transport über den Rhein an vielen Stellen eingeschränkt war und ist.
1: Danke, Danny. Mehr Meldungen jetzt im Überblick. Sollte die Wehrpflicht kommen, könnte das wohl auch für den Zivildienst gelten. Die Bundesregierung hat deswegen angefangen zu schauen, ob die nötigen Grundlagen dafür bestehen, sprich, ob Verbände und Organisationen auch schnell Zivildienstleistende aufnehmen und einsetzen können. Die Pläne zum Wehrersatzdienst im Fall der Fälle sollen offiziell nach der Sommerpause vorgestellt werden. Der Innenausschuss des Bundestags ist am Mittag zu einer Sondersitzung zusammengekommen mit Vertretern von Sicherheitsbehörden. Es geht um den mutmaßlich islamistisch motivierten Anschlag auf den CSD in Berlin. In der Videokonferenz dürfte es auch darum gehen, welche Konsequenzen aus dem Vorfall gezogen werden. Am späten Abend wurden in Köln 4 Menschen durch Schüsse und Stiche verletzt. Die Polizei hat jetzt mehrere Personen festgenommen, darunter 3 Tatverdächtige zwischen 19 und 21 Jahren, sowie die Verletzten selbst. Nach Polizeiangaben könnte der Hintergrund ein Streit zwischen 2 Familien gewesen sein. Die Staatsanwaltschaft prüft jetzt, ob Haftbefehle beantragt werden können. Die Tickets bei der Lufthansa könnten auch in der zweiten Jahreshälfte nicht günstiger werden. Allein im zweiten Quartal ist der Gewinn der Airline um fast 56% abgesackt. Grund dafür sind vor allem die Kerosinpreise. Wie beim Sprit sind auch da die Zahlen durch den Irankrieg nach oben gegangen. Die Kosten für den Flugzeugtreibstoff lagen im zweiten Quartal nach Lufthansa-Angaben 750 Millionen Euro über denen aus dem vergangenen Jahr. Dazu seien rund 150 Millionen Euro Kosten gekommen durch Streiks der eigenen Crews, hieß es. Und das waren die Nachrichten mit Sarah Heinz.
3: Dankeschön, Sarah. Das Radiobergwetter, die Hitze bleibt, die Schwüle auch. In Wermelskirchen haben wir aktuell 31 Grad. In Bergneustadt sind es etwa 30. Gegen Abend können dann bei uns auch Schauer und Gewitter durchziehen. Stellenweise bleibt es aber auch trocken. Morgen am Mittwoch geht es dann etwas entspannter weiter, zumindest was die Hitze angeht. Mit rund 28 bis 29 Grad und Sonne und Wolken im Mix. Der Radiobergverkehr, nix los auf den Straßen. Fahrt vorsichtig, gute Fahrt.
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3: Mit Michelle Graf, Hallöchen. Heute am Tag des Weißweins und am Tag des Champagners. Wisst ihr Bescheid? Also der Feierabenddrink ist heute mehr als berechtigt. Schönen Dienstagnachmittag.

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0: Aha, Take on Me, der Dienstagnachmittag hier bei Radio Berg. Ich bin Michelle Graf und das kennen wir, glaube ich, alle. Es gibt so Sachen, die schieben wir ewig vor uns her. Zum Beispiel die Steuererklärung oder den Keller endlich mal aufzuräumen oder bei manchen eben auch den Führerschein. Sandra aus Bergisch Gladbach, die packt das jetzt mit 35 aber an. Und das ist auch bei ihr besonders wichtig, denn sie hat 3 Kinder und da gibt es so einige Herausforderungen im Alltag.
1: Ja, weil mit 3 Kindern einkaufen und so, das ist echt nicht gerade ohne. Und so kann ich auch was mit den Kindern machen. Und jetzt habe ich gesagt, so, jetzt wird es aber doch mal Zeit, dass ich einen Führerschein bekomme.
0: Sehr gut. Genau. Besser spät als nie. Jetzt heißt es für Sandra, weg vom Beifahrersitz und ab in die Fahrstunden. Nur die Theorie, die hat sie zwischendurch ganz schön ins Schwitzen gebracht.
1: Also ich muss ehrlich zugeben, Theorie habe ich erst beim 3. Mal geschafft, weil der ist unheimlich schwer. Also wenn du da drin sitzt und beim TÜV, du hast einen Blackout. Ne? Also du musst schon echt viel pauken. Alleine schon die Fragen, die gestellt werden, da denkst du manchmal, du bist blöd.
0: Ich erinnere mich auch noch dunkel. Ist schon was her, aber man hat es nie vergessen. Es war schon viel Lernerei. Aber ich sag ja immer, Hauptsache geschafft. Wer fragt danach noch, wie viele Versuche man gebraucht hat? Und neben Sandra, da gibt's noch jemanden, der sich richtig freut, wenn Sandra endlich Auto fahren kann. Und zwar ihr Mann.
1: Ja, er sagt sogar, ich darf jetzt nur noch fahren, wenn ich den hab. Also er fährt dann gar nicht mehr.
0: Ich muss sagen, ich finde es fair. Sandra, wir drücken dir natürlich die Daumen für deine praktische Prüfung. Und wie sieht es bei euch so aus? Was habt ihr erst viel später gemacht als vielleicht alle anderen? Schreibt uns mal per WhatsApp an die 02207 701 666.

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0: 15.30 Uhr.
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2: Mit Sascha Käfer-Pütz, guten Tag. Im Bergischen sind immer mehr Elektrobusse unterwegs. Das geht aus dem Nachhaltigkeitsbericht der WUPSI hervor. Sie setzt in Leverkusen und im rheinisch-bergischen Kreis mittlerweile 56 solcher Fahrzeuge ein. Katja Effey mit den Details für Radio Berg.
3: Allein im letzten Jahr kamen 46 neue Fahrzeuge dazu, darunter erstmals auch 27 Elektrogelenkbusse. Alle fahren mit 100% Ökostrom. Bis 2034 soll die gesamte Flotte auf alternative Antriebe umgestellt sein. Dazu kommen weitere Mobilitätsangebote. Im Rheinisch-Bergischen betreibt die WUPSI Carsharing an 13 Stationen mit 13 Fahrzeugen, unter anderem in Overath, Kürten, Bergisch Gladbach und Odenthal. Fast die Hälfte davon sind Elektroautos. Über 10.000 Mal wurde das Angebot im vergangenen Jahr gebucht.
2: Es ist eine Erfolgsgeschichte, die nun schon seit 6 Jahren anhält. Das Bergische E-Bike ist im Rheinisch-Bergischen mittlerweile fester Bestandteil der Mobilitätswende. Jetzt wurde die Flotte komplett erneuert. 150 neue E-Bikes und 20 normale Fahrräder können an den 60 Stationen ausgeliehen werden. Die Gelegenheit wurde genutzt und auch die Anzahl der Räder deutlich erhöht, denn die Ausleihzahlen haben sich in den letzten Jahren verdoppelt. Die Räder können für 2 Euro pro halbe Stunde über eine App ausgeliehen werden. Für Deutschland Ticketbesitzer oder Abokunden ist die erste halbe Stunde frei. Der Rheinisch-Bergische Kreis finanziert das System zunächst bis Ende 2028. Und jetzt weitere Meldungen kurz und kompakt. Der Rheinpegel in Köln sinkt weiter. Mehrere Messschiffe sind ab heute auf dem Rhein unterwegs, um Pegelstand und Fahrrinne neu zu vermessen. Ältere Daten spiegeln die aktuelle Situation nicht mehr wider. Wer beim Hobbyfußball einen Mitspieler durch eine Grätsche verletzt, muss dafür nicht automatisch zahlen. Das Landgericht Köln hat die Klage eines Spielers auf 10.000 Euro Schmerzensgeld abgewiesen. Laut Gericht gehören solche Verletzungen zum typischen Risiko eines Kampfsports, solange kein grober Regelverstoß nachgewiesen ist. Bei einem Unfall auf der Kreisstraße 37 in Overath sind gestern Abend 2 Personen verletzt worden. Es entstanden Sachschaden im 5-stelligen Bereich. Gegen 20 Uhr war eine 18-Jährige mit ihrem Auto Richtung Vilkerath unterwegs. Laut ihrer eigenen Aussage war sie auf einer Geraden nach einer S-Kurve ein Stück auf die Gegenfahrbahn geraten. Ein 23-Jähriger konnte nicht mehr ausweichen und es kam zum Zusammenstoß. Der Wagen des Overathers kam infolgedessen von der Straße ab und prallte im Anschluss gegen einen Telegrafenmast und gegen ein Hinweisschild. Der junge Mann und auch die 18-Jährige kamen in ein Krankenhaus.
0: Dankeschön, Sascha.
2: Gerne.
0: Ich muss mir hier ein bisschen den Platz verschaffen, denn die Bella, dein Hund, ja, hat sich hier so richtig gemütlich vor meinen Füßen
2: Ja, die liegt
0: Füße
2: zu deinen
0: gelegt.
2: Füßen, ne? Ja, herrlich. Das ja, mag sie.
0: Das macht sie aber nur, weil ich immer Snacks habe.
2: Ja, nein. Oder die Füße nicht gewaschen sind. Das
0: so
2: mag sie auch.
0: Aus. Ja. Ah, danke, Sascha. Bis später. Nimm mal deinen Hund mit hier
2: ja,
0: jetzt.
2: So, komm,
0: Mut
2: Bella.
0: Mut im Büro.
2: Los.
0: Sag mal. So. Das Radeberg-Wetter. Viele Wolken am bergischen Himmel gerade. Dabei ist es weiterhin schwülheiß bei Werten um die 30 Grad in Gummersbach und 31 Grad in Burscheid. Ab heute Abend können dann örtlich Gewitter aufkommen. Lokal auch kräftig. Morgen am Mittwoch wird es dann mit rund 28 bis 29 Grad wieder ein bisschen angenehmer und es soll weitgehend trocken bleiben. Der Radiobergverkehr, die A1, Köln Richtung Dortmund, zwischen Köln-Niel und Kreuz Leverkusen-West, 1 Kilometer Stau, 3 Minuten für euch on top. Und die A59, Köln Richtung Bonn, zwischen Köln-Rath und Flughafen Köln-Bonn, da ist es 1 Kilometer stockender Verkehr für euch. Da, wo es geht, gute Fahrt.
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0: Mit Michelle Graf und ich bringe euch durch den Dienstagnachmittag natürlich wie gehabt mit den besten Hits, mit den Hits im besten Mix. Jetzt Fever Dream von Alex Warren und davor der gute Laune Song schlechthin, wie ich finde, Lush Life von Sarah Larsson. Schönen Dienstagnachmittag.

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1: Mit Sarah Heinz, guten Tag. Rund 72.000 Menschen aus Marokko hatten in der letzten Woche die spanische Exklave Ceuta erreicht. Und solche Bilder sollen sich nicht wiederholen. Darauf haben sich die EU-Innenminister heute bei einer Videokonferenz geeinigt. Danny Hopper aus dem News-Team, künftig will die EU ja geschlossener auftreten.
2: Ja, denn die Migrationskrise in Ceuta hatte ja zu harten gegenseitigen Vorwürfen geführt. Spanien musste sich anhören, die Lage nicht im Griff zu haben. Es gab sogar einzelne Rufe, das Land aus dem Schengen-Raum auszuschließen. Stattdessen wurde Spanien jetzt sogar für seine schnellen und wirksamen Maßnahmen gelobt. Denn fast alle Migranten sind inzwischen wieder in Marokko. Der EU war heute vor allem wichtig zu signalisieren, das EU-Migrationssystem, das ja erst seit gut 7 Wochen in Kraft ist, funktioniert. Und die EU hält zusammen. Außerdem wurde heute auch nochmal auf etwas hingewiesen, das in der ganzen Ceuta-Berichterstattung ziemlich vernachlässigt wurde, nämlich dass beim Versuch, Ceuta zu erreichen, mindestens 70 Menschen ums Leben gekommen sind.
1: Gesprochen wurde ja auch über Frühwarnsysteme. Was soll in Zukunft denn besser laufen?
2: Die EU will zum Beispiel soziale Netzwerke stärker in den Blick nehmen, denn viele der Migranten in Ceuta hatten berichtet, dass sie auf Plattformen wie TikTok von angeblich offenen Grenzen erfahren hätten, mit bereitstehenden Unterkünften in Ceuta und dass auch die Weiterreise aufs spanische Festland kein Problem sei. Vorher hatte ja auch schon Spaniens Regierungschef Sanchez vermutet, dass Menschenhändler in Online-Netzwerken gezielt Falschinformationen gestreut haben und es so zu dem Massenandrang gekommen ist. Soziale Medien sollen deshalb jetzt stärker überwacht werden und diese Erkenntnisse sollen dann auch ins gemeinsame EU-Lagebild einfließen.
1: Danke für die Infos, Danny. Noch mehr Meldungen sind das jetzt in der Zusammenfassung. Israel und der Libanon wollen sich heute in Rom treffen, um über das vereinbarte Sicherheitsabkommen zu sprechen. Israel fordert den Rückzug der Hisbollah aus dem Libanon und hat unter anderem mit Sprengungen von Tunneln der Miliz den Druck erhöht. Im Libanon werden wegen der Forderungen Israels die Sorgen um einen möglichen Bürgerkrieg größer. Die Weltbank rechnet damit, dass vor allem Jobs in reicheren Ländern durch KI gefährdet sind. Die Experten schätzen das Risiko, dass eine Arbeit automatisiert werden könnte, dort auf knapp 14%. Zu den reicheren Ländern zählt auch Deutschland. In Zentral- und Ostafrika gibt es wieder mehr Berggorillas. Laut der Senckenberg-Gesellschaft für Naturforschung ist die Zahl der stark bedrohten Art in den letzten 4 Jahrzehnten von weniger als 620 auf über 1000 gewachsen. Dahinter stecke demnach langfristiger intensiver Artenschutz. In Deutschland werden so viele Medikamente verschrieben wie noch nie. Laut einer Hochrechnung der Techniker Krankenkasse haben ihre 6,2 Millionen Versicherten im letzten Jahr Rezepte für mehr als 34 Millionen Präparate eingelöst. Das sind knapp 2,6% mehr als im Jahr davor. Am häufigsten wurden demnach Herz-Kreislauf-Medikamente verordnet, wie zum Beispiel Blutdrucksenker. Hier steigen die Dosen seit 25 Jahren kontinuierlich an. Danach folgen laut Auswertung Medikamente gegen Magen-Darm-Beschwerden und Mittel für das Nervensystem, wie zum Beispiel Antidepressiva. Und das waren die Nachrichten mit Sarah Heinz.
3: Dankeschön, Sarah. Das Radio-Beck-Wetter. Noch ist es trocken bei uns und wolkig bei uns im Bergischen. Dabei heiß und schwül in Rösrath bei rund 31 Grad, in Waldbröl 30 Grad. So langsam kann es sich aber zuziehen. Und ab dem Abend können wir dann auch mit ein paar Gewittern und Schauern rechnen. Morgen am Mittwoch dann die Entspannung, rund 28 bis 29 Grad und meist trocken. Der Radio-Berg-Verkehr. Achtung, auf der A45 Hagen-Gießen zwischen Drolshagen und Olpe Gefahr durch Reifenteile auf der Fahrbahn. Fahrt da auf jeden Fall vorsichtig. Jetzt die Staus. Die 1 Euskirchen-Dortmund zwischen Kreuzköln-Nord und Kreuz-Leverkusen-West 3 Kilometer. Die A4 Köln-Olpe zwischen Bielstein und Gummersbach, da habt ihr dichten Verkehr. Da kommt eine Minute on top. Und zu guter Letzt die A59 Köln Richtung Bonn zwischen Köln-Rath und Flughafen Köln-Bonn. 1 Kilometer Stau und 6 Minuten für euch länger. Gute Fahrt!
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3: Mit Michelle Graf. Schön, dass ihr da seid. Und weiter geht's hier mit den Hits im besten Mix. Und jetzt Teddy Swims und Mr. Know-It-All. Schönen Dienstagnachmittag euch.

0: Der Dienstagnachmittag hier bei Radio Berg und Fahrradfahren, das ist ja super beliebt bei uns im Bergischen. Deshalb sprechen wir diese Woche über alles rund um unseren geliebten Drahtesel. Und gefühlt, da fahren mittlerweile fast alle nur noch mit dem Rad. Zumindest sagt das unser Hannes.
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2: Ganz Deutschland sitzt doch nur noch im Sattel. An sich ja gut, ne? Aber auf Radwegen ist der Überlebenskampf ausgebrochen. Bei schönem Wetter sieht's da aus wie bei der Startetappe der Tour de France. Früher gab es ja eine natürliche Auslese bei Fahrradfahrern. Demografische Wegfahrsperre will ich es mal nennen. Also die Alten kamen einfach nicht mehr in den Sattel. Aber dank Technik und E-Antrieb und wahrscheinlich auch dank künstlicher Kniegelenke kannst du heute Fahrradfahren, bis es in die Kiste geht. Ich nenne das immer Rentner-Rallye. Ja, schön mit 25 Stuckis auf dem Kiesweg in die Kurve. Entscheidet ihr selbst, ob das eine gute Idee ist. Ne? Dann gibt's natürlich noch die Rennradfront. Ne? Ihr wisst schon, enge Hosen, kleine Sattel. Selbst der Schlüpper ist aus Kohlefaser. Für die kleine Runde um den See sind die meisten mit Proviant bepackt, als ging's den Alpe d'Huez hoch. Ne? Noch besser sind die auf dem Gravelbike. Laut einer Studie haben 100% der Graveler auch eine Siebträgermaschine. Das ist die Midlife-Crisis-Light, Freunde. Ne? Zu arm für den Porsche, zu hässlich für die Affäre. Dreimal dürft ihr raten, wer so ein Ding hat. Genau. Icke, euer Hannes. Ne? Aber immer dran denken, lieber schlecht gefahren als gut gelaufen.
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Ho hey von den Lumineers am Dienstagnachmittag hier bei Radio Berg. Und wir spielen euch die Hits im besten Mix jetzt gleich mit David Guetta und Sia und Beautiful People. Und die beiden, die haben schon richtig viele Hits zusammen. Ich hatte das gar nicht so auf dem Schirm. She-Wolf, Titanium, Bang My Head, Flames und Let's Love. Und zusammen haben die beiden über 35 Platin-Auszeichnungen, 5 Milliarden YouTube-Views und 8 Milliarden globale Streams erreicht. Also bewährtes Duo, würde ich sagen. Jetzt für euch Beautiful People, wie schon angekündigt, vom Dreamteam David Guetta und Sia.

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0: Mit Sascha Käfer-Pütz. Guten Tag. Über 10.000 Mal haben Menschen im Rheinisch-Bergischen im vergangenen Jahr ein Carsharing-Auto von der Wupsi gebucht. Und das Angebot wächst weiter. Das geht aus dem aktuellen Nachhaltigkeitsbericht der Wupsi hervor. Katja Effey mit den Details für Radio Berg.
1: Im Rheinisch-Bergischen betreibt die Wupsi Carsharing an 13 Stationen, unter anderem in Overath, Kürten, Bergisch-Gladbach und Odenthal. 13 Fahrzeuge stehen dort bereit. Fast die Hälfte davon sind Elektroautos. Das Angebot ist Teil der sogenannten Mobilstationen, die Bus, Rad und Auto an zentralen Punkten miteinander verknüpfen. Und auch die Busflotte selbst wird immer grüner. 56 Elektrobusse sind inzwischen für die Wupsi unterwegs, darunter erstmals auch 27 Elektrogelenkbusse. Alle fahren mit 100% Ökostrom. Bis 2034 soll die gesamte Flotte auf alternative Antriebe umgestellt sein.
0: Weil sie ihren Bruder in einer Notunterkunft in der Marienheide brutal ausgeraubt haben, hat das Kölner Landgericht jetzt zwei Männer verurteilt. Und zwar wegen besonders schweren Raubs in Tateinheit mit gefährlicher Körperverletzung. Der ältere der beiden, ein 39-Jähriger, soll für 5,5 Jahre ins Gefängnis. Sein 21-jähriger Bruder ist zu 4 Monaten Jugendarrest und 100 Stunden gemeinnütziger Arbeit verurteilt worden. Mit diesem Schuldspruch ist das Gericht der Forderung der Staatsanwaltschaft gefolgt. Passiert war das Ganze im Dezember 2024. Die beiden Brüder aus Afghanistan hatten sich gewaltsam Zutritt zum Zimmer ihres Bruders verschafft, ihn attackiert und seinen Rucksack gestohlen. Darin befanden sich rund 10.000 Euro und zwei hochwertige Handys. Und jetzt weitere Meldungen kurz und kompakt. In Bergneustadt wurden heute historische Wurzeln sichtbar gemacht. Am Heimatmuseum in der Waldstraße wurde ein Informationsschild an einer sogenannten Friedenseiche eingeweiht. Diese Eichen wurden nach dem Deutsch-Französischen Krieg 1871 gepflanzt und 8 von ihnen stehen noch in Bergneustadt. Bei einem Kreuzungsunfall in Lindlar sind gestern Abend zwei Personen leicht verletzt worden. Eine 23-Jährige wollte von der L304 auf die L284 abbiegen und stieß dabei mit dem Auto eines 60-Jährigen zusammen. Dadurch wurde das Auto der jungen Frau auf ein an der Kreuzung wartendes drittes Auto geschoben. Der gestrige Wasserrohrbruch auf der Hochhebler Straße wird die Anwohner in Overath-Heiligenhaus noch länger beschäftigen. Zwar konnten die Stadtwerke das betroffene Rohr noch in der Nacht flicken. Die Schäden an der Straße sind aber immens. Für die Wiederherstellung der Straße braucht es bis zu 14 Tage. Der unterspülte Fahrbahnaufbau muss großflächig erneuert werden. Betroffen ist der Abschnitt zwischen der Kita Birken und der Einfahrt Wiedenhof. Eine Umleitung wird ab heute ab der Kreuzung Kreuzhäuschen und ab dem Kreisverkehr Heiligenhaus ausgeschildert. Anwohner und die Kita Birken bleiben über den Anliegerverkehr erreichbar, so die Stadt Overath. Betroffen ist auch die Buslinie 420, die über die L136 umgeleitet wird.
2: Vielen Dank, Sascha. Das Radioberg-Wetter, schwül, heiß und bewölkt, ist der Nachmittag im Bergischen in Nümbrecht. Dabei 30 Grad gerade, in Kürten sind es 31. Für den Abend können dann örtlich Schauer und teils auch kräftige Gewitter durchziehen. Stellenweise kann es aber auch trocken bleiben. Morgen Mittwoch klingt das Ganze dann ein bisschen ab bei Werten von 28 bis 29 Grad und meist auch trocken. Der Radiobergverkehr, die A1 Euskirchen-Dortmund zwischen Kreuzköln-Nord und Kreuz-Leverkusen-West 2 Kilometer Stau. Die A4 Köln-Olpe zwischen Bierstein und Gummersbach, da sind es 1 Kilometer Stau für euch und 6 Minuten länger. Die A4 Olpe-Köln zwischen Gummersbach und Bierstein, dichter Verkehr, 2 Minuten on top. Und die A59 Köln Richtung Bonn zwischen Köln-Rath und Flughafen Köln-Bonn, 1 Kilometer Stau für euch. Gute Fahrt!
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2: Tachchen, ich bin Michelle Graf und während ihr hoffentlich schon auf dem Weg in den Feierabend seid, versorge ich euch mit der besten Musik dazu. Jetzt mit Leonie Simple Life und vorher noch Michael Schulte und 5 AM. Schönen Feierabend.

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0: Avicii, Wake Me Up am Dienstagnachmittag hier bei Radio Berg mit mir, Michelle Graf. Und wir feiern 40 Jahre Roxette. Das sind die Legenden der 80er. Die haben Hits ohne Ende und eine Bandgeschichte, bei der man wirklich Gänsehaut bekommt, wie ich finde. 2019 starb Frontsängerin Marie Fredriksen an den Folgen ihrer Herzkrankheit. Und ihr Bandkollege Per ist jetzt nach langer Verarbeitungszeit mit einer neuen Sängerin am Start. Und gestern waren sie bei uns in Bonn als Roxette wieder auf der Bühne. Kollegin Katrin Teske aus der Musikredaktion hat die beiden getroffen.
1: Los ging es an der schönen Open-Air-Location in Bonn beim Kunstrasen. Da bin ich backstage in den Künstlerbereich geführt worden und habe Per und die neue Sängerin Lena Philipsen getroffen. Ganz charmant im klimatisierten Container, was Per besonders gefreut hatte. Der kam nämlich gerade aus dem kühlen Schweden.
2: It was like, yeah, 22 maybe.
3: 22, ja, normal.
1: Normale 20 Grad, die gab es in Bonn nicht. Es war wesentlich wärmer. Aber die beiden haben sich trotzdem riesig gefreut, auf die Bühne zu gehen. Per zählt sogar die gemeinsamen Auftritte mit Lena. Der Auftritt in Bonn war Nummer 68.
2: And tonight I think it's number 68 or so.
3: All right.
2: So we're getting used to each other now.
3: Yeah, finally.
2: So finally get to learn the songs.
1: Jetzt lernen sie sich so richtig kennen, haben die beiden gescherzt. Ist ja immerhin doch noch eine Umgewöhnung nach so vielen Jahren mit Marie an der Seite. Lena ist deswegen eine Sache ganz wichtig.
3: I don't want the fans to believe that I think I'm new Marie, because I'm not. I'm helping Per out to sing the songs. And I try to be humble and respectful towards Marie and towards Per and the fans and the songs.
1: Sie will nicht, dass die Fans denken, sie sei die neue Marie, denn das ist sie nicht, sagt Lena. Sie hilft Per aus, die Songs zu singen, und sie versucht, Marie, den Fans und eben auch Per gegenüber respektvoll zu sein und das alles zu ehren. Und das klappt. Ich habe vor Ort ein paar Fans getroffen, die bei uns Karten für das Konzert gewonnen haben, zum besten Anlass.
4: Wir hatten jetzt vor kurzem unseren 30. Hochzeitstag. Sie hatte noch nie das Vergnügen, die live zu sehen, aber sie mag die ganz gerne, und da dachte ich mir, oh, das ist doch mal eine Überraschung für sie.
1: Also nicht lange schnacken und ab zu Roxette. Und das Fazit zum Roxette-Konzert mit neuer Sängerin.
4: Genial, wirklich absolut genial. Sie hat ihren eigenen Stil reingebracht. Ich habe so zwei, drei Lieder, wo ich gesagt habe, wenn ich die Augen zugemacht hätte, ich hätte es nicht raushören können.
5: Von der Akustik alles, das hat wirklich alles super zusammengepasst. Hat richtig Spaß gemacht.
4: Also, wenn ihr jetzt sagt, wir machen das gleich noch mal hinterher, wir gehen gleich wieder rein.
1: Das war vorerst aber das letzte Deutschland-Konzert. Bleibt also nur zu hoffen, dass Roxette ganz schnell wiederkommt, denn das war wirklich sehr, sehr schön, was sie geliefert haben.
0: Oh ja. Das hoffe ich auch. Und jetzt spiele ich euch einen meiner persönlichen Lieblingssongs von Roxette, Listen to Your Heart. Augen zu und genießen, es sei denn, ihr fahrt gerade Auto. Viel Spaß.

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1: Mit Sarah Heinz, guten Tag. Wenn die Wehrpflicht zurückkommen sollte, dann sollte dasselbe auch für den Zivildienst gelten. Die Bundesregierung, konkret das Familienministerium, arbeitet deswegen schon an entsprechenden Vorbereitungen. Das sagte Unionsfraktionschef Frei den Sendern RTL und NTV. Mehr Infos dazu hat Christian Böder.
2: Das Wiedereinsetzen der Wehrpflicht ist bislang noch reine Theorie. Einen neuen Stand in der Wehrdienstdebatte gäbe es nicht, sagte Frei. Aber man will vorbereitet sein, wenn es doch zum Fall kommt. Dann müsse es auch eine Grundlage geben, um auch Angebote für Wehrersatz bzw. Zivildienste machen zu können. Das sagte ein Sprecher des Bundesfamilienministeriums der Bild. Demnach hat das Ministerium in den vergangenen Monaten schon 23 Verbände und Organisationen befragt, ob sie schnell Zivildienstleistende aufnehmen und einsetzen können. 22 der 23 Befragten sagten dazu, dass sie grundsätzlich über entsprechende Infrastrukturen verfügen. Das Ministerium will seine Pläne dazu offiziell nach der Sommerpause vorstellen. Die Wehrpflicht in Deutschland für männliche Staatsbürger und damit auch die Pflicht zur Ableistung eines Zivildienstes war im Sommer 2011 ausgesetzt worden, aber nicht abgeschafft, was eine Reaktivierung erleichtert.
1: Danke, Christian. Mehr wichtige Meldungen sind das jetzt kurz und kompakt. Nach dem Massenandrang von Flüchtlingen auf die spanische Exklave Ceuta will die EU in Zukunft geschlossener auftreten. Außerdem sollen die Grenzen durch Frühwarnsysteme besser geschützt werden, zum Beispiel indem die sozialen Medien besser überwacht werden. Das haben die EU-Innenminister nach einer gemeinsamen Videokonferenz mitgeteilt. Die Spritpreise sind wieder gestiegen, aber wohl nicht überall gleich viel. Das ist auch dem Bundeskartellamt aufgefallen. Deswegen hat die Behörde gegen 12 Mineralölkonzerne Verfahren eröffnet, um zu prüfen, wie die Preise sich zusammensetzen und ob sie gerechtfertigt sind. Kartellamtschef Mund betonte aber auch, die Behörde könne die Preise nur prüfen, nicht senken. Der Streamingdienst Spotify will seinen Abonnenten künftig Konzerttickets vor dem offiziellen Vorverkaufsstart anbieten. Besonders treue Fans eines Künstlers sollen dann eine entsprechende Einladung zugeschickt bekommen, entweder per Mail oder direkt in der App. Das machte Spotify zusammen mit seinen neuen Quartalszahlen bekannt. Aktuell zählt Spotify knapp 777 Millionen Nutzer. Fast jedes zweite deutsche Unternehmen ist nicht der Meinung, dass eine Teilkrankschreibung sinnvoll wäre. Das zeigt eine neue IFO-Umfrage. Die meisten Unternehmen glauben, dass es schwierig sein könnte, zwischen arbeitsfähig und arbeitsunfähig zu unterscheiden. Außerdem rechnen sie mit einem Mehraufwand in der Organisation. Etwa jedes vierte Unternehmen steht der Teilkrankschreibung aber positiv gegenüber. Viele erhoffen sich dadurch kürzere Fehlzeiten und dass erkrankte Beschäftigte so schneller wieder arbeiten können. Künftig soll ärztlich entschieden werden können, ob Betroffene mit länger andauernden Erkrankungen trotzdem weiter arbeiten können, aber dafür dann in einem geringeren Maß. Und das waren die Nachrichten mit Sarah Heinz.
3: Dankeschön, Sarah. Das Radeberg-Wetter, die Hitze hält sich weiter. Dabei ist es überwiegend bewölkt über dem Bergischen. In Odenthal messen wir aktuell 30 Grad, in Morsbach 29. Heute Abend kann es dann örtlich schauern und auch kräftige Gewitter sind mit dabei. Morgen am Mittwoch wird es mit 28 bis 29 Grad ein bisschen ruhiger und es bleibt dabei auch trocken. Der Radiobergverkehr, die 1, Euskirchen-Dortmund zwischen Kreuzköln-Nord und Kreuz-Leverkusen-West, 1 Kilometer Stau. Die A4 Köln-Olpe zwischen Bielstein und Gummersbach, da sind es ebenfalls 1 Kilometer und 6 Minuten für euch plus. Und die A559 Köln-Gremberg Richtung Köln-Porz zwischen Kreuz-Köln-Gremberg und Dreieck Köln-Porz, 1 Kilometer Stau. Da, wo es geht, euch allen eine gute Fahrt.
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3: Wer sagt eigentlich, dass man irgendwann zu alt für irgendwas ist? Also ich auf jeden Fall nicht. Und diese Woche feiern wir eure späten ersten Male. Was habt ihr erst spät gelernt? Ein Instrument oder eine neue Sportart? Was auch immer es ist. Wir quatschen gleich drüber hier bei mir. Ich bin Michelle Graf. Schönen Dienstagnachmittag.

0: So easy, Olivia Dean am Dienstagnachmittag hier bei Radio Berg. Und einfach mal was Neues lernen, das geht doch in jedem Alter. Und eine, die das verstanden hat, ist die liebe Doris aus Kürten. Und Doris, die hat was richtig, richtig Wichtiges gelernt. Da kann ich mir in jedem Fall eine fette Scheibe von abschneiden.
1: Geduldig sein. Auch früher war ich temperamentvoller und habe mich schneller aufgeregt. Und heute kann ich mich auf die wesentlichen Dinge konzentrieren. Dass man halt ein bisschen unterscheidet, was dann nicht so wichtig ist und man dann keine Energie verbraucht dafür.
0: Wo sie recht hat, hat sie recht. Und vielleicht auch dank der neuen Geduld hat Doris ein Instrument gelernt. Und zwar nicht irgendeins, sondern Geige. Finde ich richtig cool. Das ist wirklich, ja, wer sagt, dass man zu alt ist, um was Neues zu machen? Ihr hört Radio Berg am Dienstagnachmittag. Michelle Graf bin ich und ich wünsche euch einen schönen Feierabend.

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0: Der Dienstagnachmittag auf Radio Berg. Und wir feiern diese Woche eure späten ersten Male hier bei Radio Berg. Und was auch immer das ist, ob es ein neues Instrument ist, eine neue Sportart oder wie bei Doris aus Köthen, wie wir eben gehört haben, die Geduld. Man kann immer wieder was Neues lernen fürs Leben und dafür ist es nie zu spät. Das hat sich auch die liebe Ingrid aus Lindlar gedacht. Mit über 60 war es für sie mal wieder Zeit für eine neue Herausforderung. Und da hat sie sich, wie ich finde, ein richtig cooles neues Hobby gesucht.
1: Stand-up-Paddling. In diesem Jahr und jetzt bin ich schon 64. Super, super toll, super schön, würde ich am liebsten immer machen. Aber dazu müsste ich ja zum Meer umziehen.
0: Und sie liebt vor allem, dass das Stand-up-Paddling sie immer wieder herausfordert.
1: Dass man Gleichgewicht halten muss, dass man vorausschauen muss, ne, dass man den Wind bestimmen muss. Fand ich toll.
0: Kann ich mir vorstellen. Macht auf jeden Fall Spaß, Ingrid. Wir sollten alle ein bisschen so sein wie du. Du bist eine richtig coole Socke.

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2: Mit Sascha Käfer-Pütz. Guten Tag. Im Bergischen sind immer mehr Elektrobusse unterwegs. Das geht aus dem Nachhaltigkeitsbericht der WUPSI hervor. Sie setzt in Leverkusen und im rheinisch-bergischen Kreis mittlerweile 56 solcher Fahrzeuge ein. Katja Effey mit den Details für Radio Berg.
3: Allein im letzten Jahr kamen 46 neue Fahrzeuge.

0: Am Montagabend gab es nicht nur Schussverletzte. Zwei der vier Opfer erlitten auch Stichverletzungen. Zeugen hatten gegen 22 Uhr die Polizei gerufen und Schüsse auf offener Straße gemeldet. Wie Staatsanwaltschaft und Polizei Köln jetzt mitteilen, wurden auf der Berliner Straße ein 24- und ein 48-Jähriger durch Stiche verletzt, eine 39-jährige Frau und ein 42-jähriger Mann durch Schüsse. Drei der vier Verletzten liegen noch im Krankenhaus. Die Einsatzkräfte nahmen noch vor Ort drei Tatverdächtige fest. Noch in der Nacht richtete die Polizei eine Mordkommission ein. Den Ermittlern zufolge könnte ein Streit zwischen zwei Familien aus Mülheim und Delbrück hinter der Tat stecken. Und jetzt weitere Meldungen kurz und kompakt. Der Rheinpegel in Köln sinkt weiter. Mehrere Messschiffe sind ab heute auf dem Rhein unterwegs, um Pegelstand und Fahrrinne neu zu vermessen. Ältere Daten spiegeln die aktuelle Situation nicht mehr wider. Wer beim Hobbyfußball einen Mitspieler durch eine Grätsche verletzt, muss dafür nicht automatisch zahlen. Das Landgericht Köln hat die Klage eines Spielers auf 10.000 Euro Schmerzensgeld abgewiesen. Laut Gericht gehören solche Verletzungen zu typischen Risiko eines Kampfsports, solange kein grober Regelverstoß nachgewiesen ist. Bei einem Unfall auf der Kreisstraße 37 in Overath sind gestern Abend zwei Personen verletzt worden. Es entstand ein Sachschaden im fünfstelligen Bereich. Gegen 20 Uhr war eine 18-Jährige mit ihrem Auto Richtung Vilkerath unterwegs. Laut ihrer eigenen Aussage war sie auf einer Geraden nach einer S-Kurve ein Stück auf die Gegenfahrbahn geraten. Ein 23-Jähriger konnte nicht mehr ausweichen und es kam zum Zusammenstoß. Der Wagen des Overathers kam infolgedessen von der Straße ab und prallte im Anschluss gegen einen Telegrafenmast und ein Hinweisschild. Der junge Mann und auch die 18-Jährige kamen in ein Krankenhaus.
1: Dankeschön, Sascha. Das Radiobergwetter, der Abend im Bergischen, startet weiter oder bleibt weiter heiß und drückend. Bei Werten von 30 Grad in Laichling und 29 Grad in Wipperfürth. Hier in Kürten ist gerade zumindest ein bisschen die Sonne rausgekommen, aber später sind noch Schauer und teils auch kräftige Gewitter möglich. Morgen am Mittwoch gehen die Temperaturen dann etwas zurück. Bei Werten von bis zu 29 Grad bleibt es auch trocken bei einem Mix aus Sonne und Wolken. Der Radiobergverkehr, die 1 Köln-Dortmund zwischen Köln-Niel und Kreuz-Leverkusen-West, 1 Kilometer stockender Verkehr. Die A4 Köln-Olpe zwischen Bierstein und Gummersbach, da habt ihr es ebenfalls, dichter Verkehr, 1 Minute plus. Und das war's auch schon. Gute Fahrt!
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1: Mit Michelle Graf, hallöchen. Und ich fahre ja gern mal so ein bisschen Fahrrad. Im Urlaub so eine kleine gemütliche Tour mit einer schönen Pause zwischendurch. Da bin ich auf jeden Fall dabei. Und dann gibt es so Leute wie Paul aus Wermelskirchen. Denn der fährt mit seinem Fahrrad von Spanien nach Deutschland. Und das hat er uns erzählt von seinem Plan. Ich bin sehr gespannt. Hört ihr gleich bei mir nach 2 Songs.

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0: Radioberg am Dienstagnachmittag mit mir, Michelle Graf. Und diese Woche, da dreht sich hier bei uns ja alles ums Thema Fahrrad.
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0: So, und 2500 Kilometer, die würden die meisten von uns wahrscheinlich nicht mal freiwillig mit einem Auto fahren. Paul aus Wermelskirchen allerdings, der will die auf seinem Fahrrad abstrampeln. Der 21-Jährige startet in Spanien und radelt dann von da aus zurück zu uns ins Bergische. Die Hinreise nach Spanien macht er noch mit Freunden gemütlich im Wohnmobil. Und die Rückfahrt, die will er dann eben auf seinem Gravelbike bestreiten. Das ist so eine Mischung aus Rennrad und Mountainbike. Und ja, komplett ohne Motor. Radioberg-Reporterin Heike Magnitz hat Paul besucht.
2: Alleine bei der Vorstellung, jetzt im Hochsommer mit dem Fahrrad durch den heißen Süden zu fahren, wird mir flau und die Zunge, die klebt mir am Gaumen. Aber Paul, der ist mehr als zuversichtlich, obwohl er weiß, was da auf ihn zukommt. I want to ride
3: my bicycle. Das wird auf jeden Fall sehr anstrengend. Das wird sehr heiß. Deswegen muss ich eben früh morgens und abends fahren. Ich muss gucken, dass ich schön viel trinke und viel esse. Aber an sich sollte ich das schaffen. Und ich fahre erst noch ein bisschen am Atlantik entlang. Und da freue ich mich sehr drauf, dass ich dann ab und zu ins Wasser springen kann, wenn mir zu warm wird.
2: Eine solche Tour ist Paul bisher noch nie gefahren. 200 Kilometer will er täglich schaffen, der Optimist. Okay, er ist aber auch auf dem Fahrrad groß geworden.
3: Ich bin früher immer sehr gern mit meinem Papa zu meiner Oma gefahren. Die wohnt im Weserbergland. Da war ich ungefähr 10. Und hier auch mit meinen anderen Oma und Opa immer ganz gerne an die Bewa und sonst ganz viel zu freuen. Und so bin ich da halt so mit reingewachsen.
2: Mit dem Fahrrad von Spanien nach Wermelskirchen ist trotzdem eine ganz andere Hausnummer. Ich hätte da 1000 Ängste, vor allem davor, dass ich schon nach den ersten 50 Kilometern schlapp mache. Pauls größte Sorge?
3: Ich habe ein bisschen die Befürchtung, dass ich nicht genug Ersatzreifen mit habe und Flickzeug. Je nachdem, wo ich bin, muss ich dann lange schieben.
2: Und das vielleicht dann doch in der Mittagshitze. Aber das ist es Paul wert.
3: Es geht mir um das Gefühl, dass man von Spanien dann nach Hause gefahren ist. Das macht die Welt so ein bisschen kleiner. Das finde ich echt schön.
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Vertigo von Tiffany Harris hier bei Radio Berg am Dienstagnachmittag mit mir, Michelle Graf. Und heute ist Tag des Weißweins und, Achtung, Tag des Champagners. Wer hat sich das denn ausgedacht? Beides auf einen Tag. Naja, wie auch immer, wir beschweren uns nicht, aber bei der Hitze, da sollten wir uns am besten für eins von beiden entscheiden zum Feierabenddrink, würde ich sagen. In diesem Sinne, habt einen schönen Dienstagabend, ihr Lieben. Wir hören uns morgen wieder. Schönen Abend, macht es gut.

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0: Sarah Heinz, guten Abend. In den Niederlanden, direkt hinter der deutschen Grenze, tobt immer noch ein großer Waldbrand. Betroffen ist ein Naturschutzgebiet in der Nähe von Ostrom. Am Nachmittag war das Feuer weiter außer Kontrolle geraten. Die nächsten Stunden dürften angespannt bleiben, so die niederländischen Behörden. Danny Hopper aus dem News-Team, vor allem der Wind macht ja weiter große Probleme.
1: Genau, denn der wechselt ständig die Richtung. Das heißt, auch die Feuerwehr muss ihren Einsatz ständig anpassen. Durch den Wind hängt der Rauch inzwischen auch nicht mehr nur über dem Gebiet in der Provinz Limburg, sondern er breitet sich auch in Richtung Norden aus, bis in die Nachbarprovinzen Gelderland, Overijssel und Friesland. Und auch nach Deutschland könnte der Rauch noch ziehen. Hunderte Feuerwehrleute versuchen zurzeit, die Flammen in den Griff zu bekommen. Dazu sind Löschhubschrauber im Einsatz. Das Feuer war gestern im Naturschutzgebiet ausgebrochen. Warum, ist noch unklar. Durch den Wind, die hohen Temperaturen und die große Trockenheit konnten sich die Flammen aber schnell über die Baumkronen ausbreiten. Rund 100 Hektar sind inzwischen von dem Feuer betroffen, also eine Fläche etwa so groß wie 140 Fußballfelder. Für die Schutzgemeinschaft Deutscher Wald steht fest, dass wir momentan ganz klar die Folgen des Klimawandels zu spüren bekommen. Sie fordert deshalb Anpassungen, damit unsere Wälder damit besser klarkommen. Zum Beispiel mehr artenreiche Mischwälder, um die Ausbreitung der Brände zu verlangsamen. Aber auch eine bessere Überwachung der Wälder, auch mit KI, um Brände früher zu erkennen.
0: Danke für die Infos, Danny. Mehr Meldungen hört ihr jetzt in der Zusammenfassung. Die EU will ihre Außengrenzen künftig besser schützen. Darauf haben sich die EU-Innenminister heute in Brüssel geeinigt. Geplant ist zum Beispiel, Social Media stärker zu beobachten, um darauf gestützt Frühwarnsysteme auszubauen. US-Finanzminister Bessent hat eine mögliche Einigung mit dem Iran in Aussicht gestellt, was die Straße von Hormus angeht. Noch heute oder morgen soll es soweit sein. Auch der Vermittler Katar zeigt sich optimistisch mit Blick auf eine baldige Einigung. Sollte das passieren, wäre trotzdem die Frage, wie nachhaltig das ist. Seit Kriegsbeginn wurde keine Vereinbarung langfristig gehalten. An der französischen Küste müssen seit Tagen immer wieder Strandabschnitte gesperrt werden. Grund dafür sind angeschwemmte portugiesische Galeeren. Die giftigen Quallen haben meterlange Tentakel. Eine Berührung mit ihnen könne laut französischer Behördenangaben sehr schmerzhaft sein und ernste Folgen haben, auch wenn die Tiere nicht mehr leben. Deutschland hat in der ersten Jahreshälfte weniger Energie verbraucht als im Vorjahr. Nach Berechnungen der Arbeitsgemeinschaft Energiebilanzen ist der Verbrauch um fast 2% gesunken. Der Grund ist demnach die Wirtschaftskrise. Die Industrie habe weniger produziert und die Verbraucher vor allem weniger getankt. In der Gesamtenergiebilanz konnten die erneuerbaren Energien weiter zulegen, vor allem die Windkraft. Insgesamt ist der Anteil der Erneuerbaren auf 22% gestiegen. Den Großteil der verbrauchten Energie in Deutschland lieferten mit 76% aber immer noch Öl, Erdgas und Kohle. Und das waren die Nachrichten mit Sarah Heinz.
2: Das Wetter. Es entspannt sich. In der Nacht ziehen die Gewitter ab. Dahinter gibt es einige Wolkenlücken und es kühlt ab auf 22 bis 18 Grad. Morgen geht's rauf auf 28 bis 31. Dazu ist es mal sonnig, mal bewölkt. Ganz vereinzelt gibt es noch ein bisschen Regen oder auch ein Gewitter, aber es soll meistens trocken bleiben.
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2: Viel los im Feierabendverkehr. Hier kommt alles ab 10 Minuten Zeitverzug. A3 Köln Richtung Oberhausen. Zwischen Duisburg-Wedau und Oberhausen-Lierich 3 Kilometer, 12 Minuten plus. Die A4 Aachen Richtung Köln. Zwischen Kreuz Köln-West und Eiffeltor 4 Kilometer Stau, 11 Minuten extra. Die A40 Duisburg Richtung Essen. Zwischen Essen-Frohnhausen und Dreieck Essen-Ost 5 Kilometer, 24 Minuten plus. A52 Düsseldorf Richtung Essen. Zwischen Tiefenbruch und Breitscheid 3 Kilometer Stau, eine Viertelstunde on top. Und die A59 Duisburg Richtung Dienstlaken. Zwischen Duisburg Zentrum und Duisburg Nord 5 Kilometer Stau, 11 Minuten plus. Gute Fahrt!

Heute ganz sicher nicht mehr. Ich glaube, keiner von uns hat heute noch Bock auf eine große Fahrradtour. Ist ein bisschen zu anstrengendes Wetter. Aber wir gucken uns ja die ganze Woche schöne Möglichkeiten für Radtouren an. Und da haben wir einiges auf Halde, sag ich mal, was ihr später noch erradeln könnt. Zum Beispiel die Römer-Lippe-Touren. Hören wir gleich. Ich bin Markus Steinacker. Schönen Abend euch.

0: schönen Dienstagabend allerseits. Beim Filmklassiker Zurück in die Zukunft, da war ja das Auto eine Zeitmaschine. Aber das können wir günstig machen mit unserem Fahrrad. Es geht zurück bis zu den Römern mit dem Bike. Bei unserer Fahrradthemenwoche stellen wir euch ja besondere Radrouten in NRW vor und Kollege Daniel Dehrling hat da die Römer-Lippe-Route als Favorit heute.
1: Ja, und da ist allein schon toll daran, dass sie wirklich einmal quer durchs Land geht, vom Hermannsdenkmal im Teutoburger Wald bei Detmold, dann an der Lippequelle vorbei und immer flussabwärts durch Paderborn, Lippstadt, Hamm, Haltern am See bis nach Xanten am Niederrhein.
0: Daniel, Hermannsdenkmal und Xanten, da klopft bei mir ganz dumpf der Geschichtsunterricht an.
1: Ja, absolut richtig. Dieser Themenradweg macht eine Geschichtsreise mit uns, wie damals die Römer eben vom Rheinland bis zum Teutoburger Wald gekommen sind. Und das eben an der Lippe, die meist neben dem Radweg entlang fließt. Und auf der Lippe haben ja damals schon die Römer Waren transportiert, sagt Sebastian Kaiser von Tourismus NRW.
2: Also wenn man etwas übrig hat für die verschiedenen Epochen der Römerzeit, dann ist man auf diesem Weg absolut richtig aufgehoben.
1: Und der Radweg führt euch immer wieder zu römischen Relikten entlang der Lippe. Und ein toller Stopp ist auch das Römermuseum in Haltern.
0: Okay, was empfiehlst du denn, wie ich die Route am besten fahre?
1: Naja, eigentlich haben beide Richtungen ihren Reiz. Da der Wind oft aus Westen weht, lässt es sich meistens gut mit Rückenwind von Xanten Richtung Detmold radeln. Aber umgekehrt, flussabwärts, geht's eben nicht gegen die Steigung. Auch schön. In beiden Richtungen lässt sich die Route perfekt auch in kleine Etappen zerlegen. Schleifen führen einen dann nochmal an extra Highlights und wieder zurück auf den Weg. Und immer wieder kommen wir auch an Bahnhöfen vorbei. Und bis auf das Stück am Teutoburger Wald ist die Tour wirklich sehr flach durch die Auenlandschaft der Lippe. Also super familienfreundlich.
0: Okay, also wenn euch an den Radwegweisern ein rot-blaues Schild mit weißem Römerhelm auffällt, dann seid ihr auf der Römer-Lippe-Route. Hier könnt ihr die Römerzeit mit dem Fahrrad erleben und seid einmal quer durch NRW unterwegs. Alle Infos findet ihr bei uns im Netz.
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0: Es ist 6:30.
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0: Mit Sascha Käfer-Pütz. Guten Abend. Über 10.000 Mal haben Menschen im Rheinisch-Bergischen im vergangenen Jahr ein Carsharing-Angebot von der Wupsi gebucht. Und das Angebot wächst weiter. Das geht aus dem aktuellen Nachhaltigkeitsbericht der Wupsi hervor. Katja Effey mit den Details für Radio Berg.
2: Im Rheinisch-Bergischen betreibt die Wupsi Carsharing an 13 Stationen, unter anderem in Overath, Kürten, Bergisch Gladbach und Odenthal. 13 Fahrzeuge stehen dort bereit, fast die Hälfte davon sind Elektroautos. Das Angebot ist Teil der sogenannten Mobilstationen, die Bus, Rad und Auto an zentralen Punkten miteinander

0: Der ältere der beiden, ein 39-Jähriger, soll für 5,5 Jahre ins Gefängnis. Sein 21-jähriger Bruder ist zu 4 Wochen Jugendarrest und 100 Stunden gemeinnütziger Arbeit verurteilt worden. Mit diesem Schuldspruch ist das Gericht der Forderung der Staatsanwaltschaft gefolgt. Passiert war das Ganze im Dezember 2024. Die beiden Brüder aus Afghanistan hatten sich gewaltsam Zutritt zum Zimmer ihres Bruders verschafft, ihn attackiert und seinen Rucksack gestohlen. Darin befanden sich rund 10.000 Euro und 2 hochwertige Handys. Und jetzt weitere Meldungen kurz und kompakt. 4 Michelin-Sterne in 3 Restaurants. Der rheinisch-bergische Kreis zählt zu den Feinschmeckerregionen in NRW. Landrat Arne von Bötticher hat das heute Vormittag gewürdigt und die Sterneköche Dennis Kuckuck, Nelson Müller sowie Christopher und Alejandro Wildbrand bei einem Empfang geehrt. Bei einem Kreuzungsunfall in Lindlar sind gestern Abend 2 Personen leicht verletzt worden. Eine 23-Jährige wollte von der L304 auf die L284 abbiegen und stieß dabei mit dem Auto eines 60-Jährigen zusammen. Danach wurde das Auto der jungen Frau auf ein an der Kreuzung wartendes drittes Auto geschoben. Der gestrige Wasserrohrbruch auf der Hohkeppler Straße wird die Anwohner in Overath-Heiligenhaus noch länger beschäftigen. Zwar konnten die Stadtwerke das betroffene Rohr noch in der Nacht flicken, die Schäden an der Straße sind aber immens. Für die Wiederherstellung der Straße braucht es bis zu 14 Tage. Der unterspülte Fahrbahnaufbau muss großflächig erneuert werden. Betroffen ist der Abschnitt zwischen der Kita Birken und der Einfahrt Wiedenhof. Eine Umleitung wird heute ab der Kreuzung Kreuzhäuschen und ab dem Kreisverkehr Heiligenhaus ausgeschildert. Anwohner und die Kita Birken bleiben über den Anliegerverkehr erreichbar, so die Stadt Overath. Betroffen ist auch die Buslinie 420, die über die L136 umgeleitet wird. Und das waren die Nachrichten mit Sascha Käferpütz. Das Radiobergwetter. Vereinzelt sind heute Abend kräftige Gewitter unterwegs, teilweise mit Unwetterpotenzial. In der zweiten Nachthälfte ziehen die Gewitter ab, danach klart es auf. Der Mittwoch startet heiter bis wolkig und meist trocken. Die Höchstwerte liegen in Leichlingen bei 30 und in Waldbröl bei 28 Grad.
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2: Alles ab 5 Minuten Zeitverzug. Die A3 Köln-Oberhausen zwischen Duisburg-Wedau und Oberhausen-Lierich. 4 Kilometer, 11 Minuten plus. Die A4 Aachen Richtung Köln zwischen Kreuz-Köln-West und Eiffeltor. 3 Kilometer, 10 Minuten plus. A40 Essen Richtung Duisburg zwischen Essen-Zentrum und Holsterhausen. 1 Kilometer, 5 Minuten plus. A40 Essen Richtung Venlo jetzt zwischen Duisburg-Häfen und Homberg. Dichter Verkehr, 6 Minuten extra. A42 Kamp-Lindfort Richtung Dortmund zwischen Kreuz Duisburg Nord und Kreuz Oberhausen West 2 Kilometer und 5 Minuten plus und noch die A46 Düsseldorf Wuppertal zwischen Hahn West und Kronenberg 4 Kilometer Stau 17 Minuten plus. Kommt gut durch.

Egal ob raus mit dem Rad oder zum Chillen an den See. Wir machen euch den Sommer schöner. Diese Woche gucken wir ja mal ein bisschen aufs Fahrradfahren, also aufs Thema Sicherheit und dergleichen, aber vor allem auf die schönsten Routen bei uns. Aber wir haben natürlich auch weiterhin die schönsten Badeseen bei uns für euch im Blick. Da gucken wir nochmal beim Seaside Beach Baldeneysee vorbei. Ich bin Markus Steinacker. Einen schönen Dienstagabend euch.

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0: Ja, unsere Reporter haben es gerade wirklich gut.
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0: In der Arbeitszeit am Badesee chillen. Das kann nicht jeder. Aber sie wollen ja für euch rausfinden, welche Seen bei uns hier in NRW sich richtig lohnen. So eine Abkühlung bei dem Wetter ist halt einfach Gold wert. Für Kollege Jonas Mikulajczak ging es nach Essen zum Baldeneysee.
3: Es fehlt eigentlich nur noch ein Pina Colada an meiner Hand. Und ich könnte meinen, man hätte Hawaii hier ins Ruhrgebiet geholt. Also wirklich ein wunderschöner, feiner Sandstrand hier aufgebaut worden. Überall stehen so ein bisschen verteilt Palmen, die so tropisches Feeling geben. Ihr kommt gerade frisch aus dem Wasser, ne?
4: Ja, genau.
3: Wie war's?
4: Oh, schon angenehm.
3: Wie würdet ihr das hier so als Badesee bewerten?
4: Also ich finde den Badesee vielleicht ein bisschen klein hier in diesem Bereich. Aber ich bin trotzdem, wenn es jetzt nicht ganz so viele Leute sind, dann passt das trotzdem.
5: Ist gut zum Abkühlen.
3: Ja, ich würde fast so weit gehen und sagen, das ist weniger Badesee hier, sondern Erlebnispark. Mit was werft ihr hier gerade rum? Es scheint irgendwie so ein größerer Federball zu sein oder so.
6: Ja, irgendwie sowas in die Richtung. So ein bisschen auch wie ein Football mit so einem bisschen mit so einer Fischflosse hinten dran.
3: Da fliegt er! Und gefangen. Traumhaft. Seid ihr zum ersten Mal hier am Baldeneysee?
6: Wir sind nicht oft hier, aber ich war hier schon mal und sonst waren es hier schwierig, aber sonst hier schön geil, schön große Fläche und so.
3: Ich stehe auch gerade vor so einer Art Wegweiser, wo alle Aktivitäten aufgelistet sind. Du kannst Kanu fahren, Stand-Up-Paddling, du hast einen Grillplatz, du hast einen Klettergarten, du kannst Bogenschießen, du kannst Beachvolleyball spielen, du kannst Fußball spielen, also mir geht auch langsam die Luft aus. Durch diese ganzen Aktivitäten kriegt man aber wahrscheinlich auch sehr schnell Hunger. Dann würde ich einmal die Seaside-Fritten Mexicano probieren.
7: Komm gleich!
3: Dann probieren wir mal. Ja, das sind Fritten mit Fertig-Guacamole, Fertig-Sour-Cream und Fertig-Salsa. Also, ich erwarte hier keine kulinarische Neuerfindung. Es erfüllt seinen Zweck, aber die Portion ist groß genug. Also, wer wirklich nur zum Schwimmen einen Badesee sucht, der ist vielleicht woanders besser aufgehoben. Aber der Baldeneysee ist perfekt geeignet für einen grandiosen Sommertag. Du hast ein wunderschönes Strandfeeling hier am See, hast eine riesige Rasenfläche, wo du so viel machen kannst. Also die Redaktion kann lange auf mich warten. Ich bleib jetzt hier und sonne mich.
0: Es sei ihm gegönnt. Der Baldeneysee in Essen ist im Sommer ab 10 Uhr für euch geöffnet. Erwachsene zahlen 6, Kinder bis 12 nur 3,50 Euro.
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1: Mit Sarah Heinz, guten Abend. Rund 72.000 Menschen aus Marokko hatten in der letzten Woche die spanische Exklave Ceuta erreicht und solche Bilder sollen sich nicht wiederholen. Darauf haben sich die EU-Innenminister heute bei einer Videokonferenz geeinigt. Danny Hoppe aus dem News-Team, künftig will die EU ja geschlossener auftreten.
2: Ja, denn die Migrationskrise in Ceuta hatte ja zu harten gegenseitigen Vorwürfen geführt. Spanien musste sich anhören, die Lage nicht im Griff zu haben. Es gab sogar einzelne Rufe, das Land aus dem Schengen-Raum auszuschließen. Stattdessen wurde Spanien jetzt sogar für seine schnellen und wirksamen Maßnahmen gelobt. Denn fast alle Migranten sind inzwischen wieder in Marokko. Der EU war heute vor allem wichtig zu signalisieren, das EU-Migrationssystem, das ja erst seit gut 7 Wochen in Kraft ist, funktioniert. Und die EU hält zusammen. Außerdem wurde heute auch nochmal auf etwas hingewiesen, das in der ganzen Ceuta-Berichterstattung ziemlich vernachlässigt wurde, nämlich dass beim Versuch, Ceuta zu erreichen, mindestens 70 Menschen ums Leben gekommen sind.
1: Gesprochen wurde ja auch über Frühwarnsysteme. Was soll in Zukunft denn besser laufen?
2: Die EU will zum Beispiel soziale Netzwerke stärker in den Blick nehmen, denn viele der Migranten in Ceuta hatten berichtet, dass sie auf Plattformen wie TikTok von angeblich offenen Grenzen erfahren hätten, mit bereitstehenden Unterkünften in Ceuta und dass auch die Weiterreise aufs spanische Festland kein Problem sei. Vorher hatte ja auch schon Spaniens Regierungschef Sanchez vermutet, dass Menschenhändler in Online-Netzwerken gezielt Falschinformationen gestreut haben und es so zu dem Massenandrang gekommen ist. Soziale Medien sollen deshalb jetzt stärker überwacht werden und diese Erkenntnisse sollen dann auch ins gemeinsame EU-Lagebild einfließen.
1: Danke für die Infos, Danny. Mehr wichtige Meldungen jetzt im Überblick. Nach der Innenminister-Sondersitzung zum Anschlag auf den Berliner CSD ist noch immer unklar, warum der Täter trotz Gefährderstatus auf freiem Fuß war. Teilweise wird die Schuld bei den Sicherheitsbehörden gesehen, die diese Einschätzung wohl nicht ans Gericht weitergegeben haben sollen. Das müsse nun geklärt werden, hieß es. Bundesinnenminister Dobrindt forderte als Präventivschritt außerdem strengere Regeln zur Bewährung und zum Jugendstrafrecht. In vielen Ländern wird im Moment gegen Waldbrände gekämpft. Betroffen sind auch die Niederlande. Dort ist am vergangenen Abend ein Brand ausgebrochen, nahe der deutschen Grenze. Der Brandgeruch reicht inzwischen bis nach Kleve. Die Feuerwehr im Kreis sagt aber, es bestehe keine Gefahr für die Menschen vor Ort. Die Hitze hat auch Folgen für den Pegel im Rhein. Der ist so niedrig wie nie und soll in den nächsten Tagen noch weiter sinken. Das ist vor allem für die Schifffahrt ein Problem, da Frachter so nicht voll beladen fahren dürfen und sie ihre Ladung auf mehrere Schiffe verteilen müssen. Das sorgt für mehr Fahrten und für mehr Kosten. Auch im Juli hatte die Deutsche Bahn wieder Probleme mit ihrer Pünktlichkeit. Fast die Hälfte ihrer Fernzüge ist nicht pünktlich abgefahren. Das zeigen aktuelle Zahlen des Konzerns. Pünktlich waren demnach rund 53% der Fernzüge, genau wie im Juni. Eine Verbesserung gab es also nicht. Als Grund nennt die Bahn vor allem die Hitze. Viele Bauarbeiten könnten bei extremen Temperaturen nicht wie geplant durchgeführt werden, sagte ein Sprecher. Und das waren die Nachrichten mit Sarah Heinz.
0: Das Wetter.
3: Da können wir zumindest ein bisschen mal durchatmen. In der Nacht gehen die Werte auf 22 bis 18 Grad zurück. Es soll auch meistens trocken bleiben. Wir sehen die Sterne. Morgen geht es dann auch eine Ecke angenehmer weiter. Es wird nicht mehr ganz so doll schwül. 28 bis 31 Grad. Dazu gibt es meistens Sonne und Wolken im Mix. Nur stellenweise ganz vereinzelt mal einen Regentropfen oder ein leichtes Gewitter.
0: NRW Verkehr.
3: Und wir haben noch Stau auf der A3, Köln Richtung Oberhausen, zwischen Duisburg-Wedau und Oberhausen-Lierich, 2 Kilometer, 8 Minuten plus. Auf der 4, Aachen Richtung Köln, zwischen Kreuz Köln-West und Eiffeltor, 2 Kilometer, 4 Minuten plus. A40, Duisburg-Essen, zwischen Mülheim-Heißen und Essen-Holsterhausen, 2 Kilometer, 2 Minuten plus. A40 Essen Richtung Venlo, zwischen Duisburg-Häfen und Homberg, 1 Kilometer, 27 Minuten extra. Und die 555 nach Köln-Rhein zwischen Rodenkirchen und dem Kreisverkehr Bayerntal 1 Kilometer Stau noch und 3 Minuten plus. Gute Fahrt!

mit Markus Steinacker und dem besten Mix für den Dienstagabend. Camila Cabello entführt uns nochmal nach Havana. Die Goo Goo Dolls mit Iris und Kato mit Turn of the Lights habe ich im Start. Aber auch neuen Sommerhit-Kandidaten von David Puentes und Loy mit Golden Summer. Macht's euch schön!

0: Schönen Dienstagabend. Fahrradfahren ist super beliebt. Klar, wir sprechen diese Woche ja über alles, übers Fahrradfahren, über die Sicherheit, über die schönen Routen. Gefühlt fahren super viele Fahrrad. Und das ist auch schon unserem Hannes Höfer hier aufgefallen.
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2: Ganz Deutschland sitzt doch nur noch im Sattel. An sich ja gut, ne? Aber auf Radwegen ist der Überlebenskampf ausgebrochen. Bei schönem Wetter sieht's da aus wie bei der Startetappe der Tour de France. Früher gab es ja eine natürliche Auslese bei Fahrradfahrern. Demografische Wegfahrsperre will ich es mal nennen. Also die Alten kamen einfach nicht mehr in den Sattel. Aber dank Technik und E-Antrieb und wahrscheinlich auch dank künstlicher Kniegelenke kannst du heute Fahrradfahren, bis es in die Kiste geht. Ich nenne das immer Rentner-Rallye. Ja, schön mit 25 Stuckis auf dem Kiesweg in die Kurve. Entscheidet ihr selbst, ob das eine gute Idee ist. Ne? Dann gibt es natürlich noch die Rennradfront. Ne? Ihr wisst schon, enge Hosen, kleine Sattel. Selbst der Schlüpper ist aus Kohlefaser. Für die kleine Runde um den See sind die meisten mit Proviant bepackt, als ging es den Alpe d'Huez hoch. Ne? Noch besser sind die auf dem Gravelbike. Laut einer Studie haben 100% der Graveler auch eine Siebträgermaschine. Das ist die Midlife-Crisis-Light, Freunde. Ne? Zu arm für den Porsche, zu hässlich für die Affäre. Dreimal dürft ihr raten, wer so ein Ding hat. Genau, Icke, euer Hannes. Ne? Aber immer dran denken, lieber schlecht gefahren als gut gelaufen.
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0: Das Wetter.
1: Und da wird's wieder entspannter. In der Nacht sehen wir oft die Sterne. Es kühlt ab auf 22 bis 18 Grad. Morgen erwarten wir meistens schön entspanntes Wetter. Einiges an Sonne, ein paar Wolken sind dabei. Nur ganz selten nochmal Regen oder Gewitter. Und ganz so schwül heiß wird's auch nicht mehr. Morgen maximal 28 bis 31 Grad.
0: NRW Verkehr.
1: Und da haben wir die A40 Essen Richtung Venlo zwischen Kreuz Duisburg und Homberg. 1 Kilometer Stau, 40 Minuten plus. Die A42 Kamp-Lindfort Richtung Dortmund zwischen Oberhausen-Neue-Mitte und Bottrop-Süd. Dichter Verkehr, 3 Minuten plus. Die A45 Dortmund Richtung Gießen zwischen Kreuzhagen und Hagen-Süd. 1 Kilometer, 3 Minuten plus. Kommt gut durch.

mit Markus Steinacker und wir sind mitten in unserer Fahrradwoche. Da gucken wir natürlich auf die schönsten Routen hier bei uns in der Nachbarschaft. Aber wir gucken auch mal darauf, was nicht so gut läuft oder wo man noch was verbessern könnte. Stichwort Radwegausbau. Gleich Thema bei mir.

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0: Schönen Dienstagabend allerseits. Rund ums Radeln geht's diese Woche hier bei uns. Wir sprechen ausführlich übers Radfahren, unter anderem auch, weil sich in den letzten Jahren ja einiges getan hat, ne? Stichwort zum Beispiel Abstellmöglichkeiten oder besser ausgebaute Radwege. Viele Städte haben ihre Verkehrskonzepte für Fahrräder ja auch optimiert. Kollege Stefan Rejek, was denn zum Beispiel genau?
1: Ja, du hast gerade das Stichwort Abstellmöglichkeiten genannt. Da wird wirklich viel gemacht. In Düsseldorf zum Beispiel werden jedes Jahr 500 neue Fahrradständer gebaut. Und dann gibt es auch immer mehr von diesen sogenannten Fahrradstationen.
0: Das sind diese kleinen grauen Garagen.
1: Ja, genau. Und da kannst du eben für kleines Geld dein Fahrrad einschließen, ist dann vor Diebstahl und vor allem vor schlechtem Wetter geschützt. Ja, und an Bahnhöfen zum Beispiel installieren die Städte jetzt immer mehr Bike-and-Ride-Parkplätze. Bedeutet, mit dem Fahrrad bis zum Bahnhof fahren und dann nahtlos in die Bahn einsteigen.
0: Ist natürlich super und umweltschonend, aber dann gibt's auch noch das Problem mit der Infrastruktur, Stefan. Also ich bin ehrlich, in der Stadt Fahrradfahren, das ist bei uns stellenweise nervig und anstrengend.
1: Ja, verständlich. Da gibt's ja auch noch einiges zu tun, vor allem wenn man dann beispielsweise nach Münster guckt, wo es ja gefühlt mehr und vor allem breitere Radwege als Straßen gibt. Trotzdem wird mehr für die Fahrradinfrastruktur gemacht, als man vielleicht denkt. Seit 2010 zum Beispiel gibt es den Radschnellweg Ruhr, kurz RS1. Das ist ein asphaltierter Radweg, der fast durch das gesamte Ruhrgebiet führt und auch immer wieder erweitert wird. Ja, und direkt in den Innenstädten entstehen nach und nach die sogenannten Protected Bike Lanes, also geschützte Radwege. Das sind so knallrote Streifen, die sind zwar direkt neben der Straße, sind aber durch Pöller ganz klar abgegrenzt und dadurch natürlich viel sicherer.
0: Ja, kenne ich. Finde ich auch super, muss ich ganz ehrlich sagen. Bin mal in Kopenhagen Fahrrad gefahren und die hatten da fast nur diese Lanes. Habe ich gedacht, wow, bitte bei uns einführen. Danke für die Infos, Stefan Rejek.
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0: Ich bin Dirk Zeitler. Bei der Aufklärung des tödlichen Anschlags am Rande des Berliner CSD sehen Innenpolitiker im Bundestag noch viele offene Fragen. Die Sondersitzung des Innenausschusses habe deutlich gemacht, dass wesentliche Fragen weiterhin unbeantwortet seien, erklärte der Grünen-Abgeordnete Emmerich. Die Abgeordneten hatten fast 3,5 Stunden nicht öffentlich getagt, wegen der laufenden Sommerpause in digitaler Sitzung. Wie geht es weiter im Konflikt zwischen dem Iran und den USA? Nach der jüngsten Drohung von US-Präsident Trump gibt es zumindest diplomatische Vermittlungsbemühungen. Und US-Finanzminister Bessent hat sogar eine mögliche Einigung mit dem Iran zur Öffnung der Straße von Hormuz für heute oder morgen in Aussicht gestellt.
1: Schiffe, die frei und ungestört durch die Straße von Hormuz fahren. Glaubt man den Worten von US-Finanzminister Bessent, könnte es das schon bald wieder geben. Auch der Vermittler Qatar gibt sich optimistisch, dass es bald eine Einigung geben könnte. Doch selbst wenn sich die USA und der Iran wirklich einigen, bleibt die Frage, wie nachhaltig ist das? Seit dem Kriegsbeginn Ende Februar hat noch keine Verabredung langfristig gehalten. Auch nach dem Rahmenabkommen vom Juni flammte der Krieg wieder auf. Aus Washington, Franziska Spieker.
0: Der Großbrand im Naturgebiet im Osten der Niederlande sorgt auch auf der angrenzenden deutschen Seite für Brandgeruch und Unruhe. Im gesamten Gebiet des Kreises Kleve in NRW komme es zu einem unangenehmen Brandgeruch, sagt ein Sprecher der Feuerwehr im Kreis Kleve.
2: Rund 100 Hektar, das ist etwa 1 Quadratkilometer, sind bisher verbrannt. Jetzt hat sich der Wind gelegt und das ist günstig, sagen die Behörden. Die Lage in dem Naturgebiet, gleich bei der Grenze zu Nordrhein-Westfalen, ist stabil. Hunderte Feuerwehrleute sind im Einsatz, Tag und Nacht, und auch Löschhubschrauber der Armee. Zum Glück wurde bisher niemand verletzt und es sind auch keine Ortschaften in Gefahr. Aus Amsterdam, Bettina Fisser.
0: Bahnreisen blieben für Fahrgäste im Juli eine Geduldsprobe. Mit 52,6% war lediglich etwas mehr als die Hälfte der Fernzüge ohne größere Verzögerungen unterwegs, teilte die Bahn mit. Laut Bahn gibt es immer mehr Anlagenstörungen. Außerdem bremste die Hitze den Fernverkehr aus. Und das waren die Nachrichten mit Dirk Zeitler.
3: Das Wetter.
4: Es entspannt sich. In der Nacht ziehen die Gewitter ab. Dahinter gibt es einige Wolkenlücken und es kühlt ab auf 22 bis 18 Grad. Morgen geht's rauf auf 28 bis 31. Dazu ist es mal sonnig, mal bewölkt. Ganz vereinzelt gibt es noch ein bisschen Regen oder auch ein Gewitter, aber es soll meistens trocken bleiben.
3: NRW Verkehr.
4: Und wir haben jetzt noch dichten Verkehr auf der A4 Aachen Richtung Köln zwischen Grenzübergang Fettschau und Aachen-Laurensberg 2 Minuten plus und auf der A40 Essen-Venlo zwischen Kreuz Duisburg und Homberg 2 Kilometer Stau 21 Minuten extra. Kommt gut durch.

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1: Einen wunderschönen guten Abend bei der Bergischen Welle. Mein Name ist Andreas Schwann und bei mir sitzt der Burkhard Unrau. Was machen wir dann? Wir sprechen über eine Kirmes. In diesem Fall ist es die Laurentius-Kirmes.
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0: Bei der Bergischen Welle geht es heute um die Laurentiuskirmes. Und da wir schon seit mehr als 30 Jahren diese Veranstaltung hier machen, wird das ein, ja, ich sag mal, kein Kinderspiel, aber es wird für uns eine ganz normale Geschichte, weil es gibt irgendwie keine Besonderheiten diesmal, lieber Burkhard, ne?
1: Erstmal einen schönen guten Abend. Die Besonderheit ist die Kirmes selber. Und wir hatten Pfingsten schon drüber gesprochen, darum jetzt nur noch mal kurz erwähnt. Die Schaustellerkultur ist mittlerweile immaterielles Weltkulturerbe und in die Liste aufgenommen worden. Schaustellerkultur auf Volksfesten. Und das an sich alleine ist schon, muss ich sagen, eine tolle Ehrung und eine tolle Auszeichnung für die Schaustellerinnen und Schausteller, die wir haben in ganz Deutschland, aber auch weltweit. Und das Besondere wirklich ist die Kirmes und dass die Schausteller noch gibt und dass sie weitermachen. Und das ist das, was sie machen in erster Linie, lieber Andreas. Sie kommen zu uns, wir müssen nicht zu ihnen laufen und sie bereiten uns Freude, Frieden und viel, viel Spaß.
0: Und noch was Besonderes ist, es gibt es nicht mehr so oft, ich glaube fast gar nicht, dass eine Stadt in der Innenstadt Plätze fertig macht, frei macht oder frei hält, um die Kirmes dort stattfinden lassen zu können. Und da dran schuld ist der hier bei mir sitzt, nämlich der Burkhard Unrau. Ohne den wären die Plätze schon längst zugebaut gewesen in all den Jahren. Wir machen jetzt ein bisschen Musik und gleich hören wir uns wieder, was alles auf der Laurentiuskirmes passiert.

0: Bei der Bergischen Welle geht es heute um die Laurentiuskirmes. Und bei mir sitzt Burkhard Unrau. Wir haben gerade schon ein bisschen erzählt über die Laurentiuskirmes. Wie lange gibt's die schon?
1: Ja, wir haben 184 Jahre. Nachweislich ist es immer so schön. Leute sagen immer, bei uns gibt's schon 600 Jahre Kirmes. Aber ob das stimmt, weiß ja keiner. Bei uns stimmt es. Wir haben's im Stadtarchiv gefunden. Da steht's drin, 1842. Das erste Mal ist es da erwähnt worden. Und von daher wissen wir es ziemlich genau. Und gute alte Tradition. Und Andreas, du hast eben gesagt, was ich nochmal aufgreifen möchte. Innenstadtkirmes. Wir sind nicht nur einer der schönsten Innenstadtkirmesen Deutschlands, behaupte ich mal. Gut, das tun viele von sich. Aber du hast es auch gesagt, mitten im Zentrum. Wir haben das vor dem Rathaus, vor der Laurentiuskirche, zur Kirche kommen wir gleich noch, vor dem Bürgerhaus Bergischer Löwe, vor der Villa Zanders. Man muss sagen, eigentlich mittendrin auf dem Konrad-Adenauer-Platz und um den Bergischen Löwen herum, inklusive Forumpark. Das ist sehr, sehr selten geworden, da hast du völlig recht. Und das ist eigentlich das Schöne und da sollte Kirmes auch immer und immer stattfinden und nirgendwo anders, weil viele, viele Städte, die das auch hatten, hast du auch gerade gesagt, ist zugebaut worden und dann nachher hat man bittere Tränen geweint und da gibt es heute keine Kirmes mehr. Und ein leuchtendes Beispiel für sowas ist Soest. Die Soester Allerheiligenkirmes ist auch mitten im Ort, mitten in der Stadt. Da stehen die Fahrgeschäfte direkt an den Häusern dran, teilweise in den Vorgärten der Menschen. Das ist noch eine Steigerung, aber wir haben das auch hier im Bergischen, im Oberbergischen, in Ründeroth, Engelskirchen, da war ich zuletzt. Und da steht auch der Musikexpress wirklich 10 Zentimeter von der Hauswand eines wunderschönen Fachwerkhauses weg. Und ja, es geht noch. Das ist mir ein großes Anliegen. Und ja, du hast recht, ohne mich gäbe es das in Gladbach auch nicht mehr. Aber dann gäbe es auch keine Kirmes mehr. Und das Wichtigste ist, dass man das begreift als was Besonderes, als was wirklich weitertragen Würdiges. Und da muss man aber was für tun. Da muss man diesen Gedanken haben. Und du weißt, ich mache das seit 46 Jahren. Ich mache das immer wieder und erinnere die jungen Menschen, die nachrücken, die über sowas nicht nachdenken, logischerweise. Hier geht es nicht darum, ach, wir machen mal Kirmes, sondern was für eine Kirmes. Und der Ausgangspunkt ist diese Lage und diese Situation, für die ich seit 46 Jahren kämpfe.
0: Wir haben heute keine unbedingt besonderen Themen, aber ich finde schon besonders, dass wir das schon so viele Jahre machen und vor allen Dingen, dass wir auch immer wieder es schaffen, hier vor der Kirmes uns darüber zu unterhalten, dass wieder eine schöne Kirmes stattfindet. Ein Volksfest hier in Bergisch Gladbach. Also, wir haben noch nicht gesagt, wann die stattfinden wird, aber das ist ganz klar. Samstag am 8. August geht's los und bis zum 11. August, aber auch darüber werden wir uns gleich noch weiter unterhalten.

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2: Bei der Bergischen Welle geht es heute um die Laurentiuskirmes. Laurentiuskirmes ist immer so etwas, hat mit der Kirche zu tun. Daraus ist es ja auch entstanden aus dieser Geschichte. Und die Laurentiuskirmes wird immer ganz besonders begonnen, weil da gibt es am Anfang immer einen Gottesdienst in St. Laurentius in der Kirche. Und wenn ihr Lust habt dazu, das ist immer morgens früh um 10 Uhr am Samstagmorgen. Und danach geht es dann auf den Platz und dann werden die Menschen dort ein bisschen zusammenkommen. Und dann gibt es die offizielle Eröffnung um 12 Uhr. Burkhard, das ist dein Thema, deine Aufgabe seit vielen Jahren.
3: Ja, stimmt. Du hast es schön gesagt, Kirche. Man muss wissen, wir machen das dieses 19. Mal. Das ist zu verdanken der Kirche, nämlich unserem Norbert Hörter, unserem Kreisdechanten. Der hat das ins Leben gerufen vor 19 Jahren. Und ich muss sagen, ich bin da sehr dankbar für, weil das die Verbindung nochmal trägt. Das ist übrigens der einzige große Unterschied zur Pfingstkirmes. Da machen wir das nicht. Aber zur Laurentiuskirmes, St. Laurentius, es ist die Laurentiuskirmes. Kirmes, bin am St. Laurentiustag geboren, wie jeder weiß, wo auf der Kirmes quasi. Und das ist für mich immer einer der schönsten Momente, um innezuhalten und Revue passieren zu lassen. Draußen sind die Fahrgeschäfte, die Buden, alle fertig, alle warten, dass es losgeht. Und wir treffen uns um 10 Uhr morgens in der Kirche, wo uns der Kreisdechant Norbert Hörter herzlichst einlädt und hält eigentlich immer eine sehr, sehr intensive Messe, was das Leben angeht und was die Freude im Leben angeht, aber auch die Verantwortung der Menschen angeht. Und das ist das, was wir in dieser Zeit gerade noch so sehr brauchen. Und ich freue mich jetzt schon wieder darauf, weil es ist jedes Mal beeindruckend. Anschließend geht man da raus und denkt dann vielleicht nochmal ein kleines bisschen anders nach. Gut, dann kommen die schönen Sachen und das ist eigentlich das Wichtigste. Dann gibt es ein Frühstück, wozu die Kirche und die Schaustelle einladen. Da wird ein Kaffee getrunken, ein Brötchen gegessen. Dann kann man über das eben Gehörte nachdenken. Auch gerne mit den Schaustellern reden. Auch gerne mit unserem Kreisdechanten reden. Und um 12 Uhr, wie du sagst, Andreas, wird dann pünktlich die Kirmes eröffnet. The same procedure as every year oder every time. Es ist normal um 12 Uhr. Wir werden ein bisschen sprechen. Wir werden ein Bierfass anstechen. Wir werden wieder Jugendlichen und Kindern, die das Geld nicht so dicke haben, Freifahrchips schenken. Das ist mir sehr wichtig. Das machen wir jetzt schon sehr, sehr, sehr lange. Auch schon über 30 Jahre, lieber Andreas. Und dann geht's eigentlich los. Dann gibt's Freude, Spaß pur auf allem, was wir haben. Und ich muss ganz ehrlich sagen, das ist für mich immer ein besonderer Tag, weil wirklich, das kommt dann wirklich von innen. Und diese Verbindung und dieses Menschliche noch einmal. Man kann das ganze Theater, was wir jeden Tag um die Ohren kriegen, der Hass, der daraus entsteht im Moment so extrem, wie ich es mir nie hätte vorstellen können. Das macht mich traurig und wir haben es Pfingsten gesehen. Da habe ich auch Appelle losgelassen, die haben scheinbar geholfen. Wir hatten 4 wunderschöne Tage. Friedlich war es überall. Wir hatten keinen Ausraster, keinen Ausfall. Und ich muss sagen, ich habe so viele Menschen gesehen, die gestrahlt haben. Und das wünsche ich mir jetzt für unsere Laurentiuskirmes ebenfalls.

0: Bei der Bergischen Welle geht es heute um die Laurentiuskirmes. Vom 8. am Samstag geht's los, 8. August bis 11. August in Bergisch Gladbach, mitten in der City. Der Burkhard hat eben ein bisschen erzählt davon, dass es irgendwo in Runderoth und in Soest auch noch so Kirmessen gibt wie hier in Bergisch Gladbach, nämlich mitten in der Innenstadt. Wobei mir da eben so ein bisschen einfiel, naja, aber Soest und Bergisch Gladbach ist ja schon ein bisschen Größenunterschied und Runderoth noch mehr. Das ist alles ländlich, während wir hier Kreisstadt und ja auch eine ziemlich große Stadt sind. Ich muss das einfach nochmal sagen, es ist schon toll, dass du das immer im Fokus hattest, dass da nicht alles zugebaut wird, dass da auch wirklich die großen Fahrgeschäfte mitten in der Stadt stehen können und dass wir Plätze haben, die man auch einfach so benutzen kann, um dort andere Feste auch zu feiern, was ja auch gemacht wird, wie zum Beispiel das Stadtfest. Wir sind aber jetzt bei der Laurentiuskirmes. Wir haben gerade schon gesagt, es gibt eine Messe und dann gibt es natürlich eine Menge Fahrgeschäfte. Was hast du denn diesmal? Laurentiuskirmes müsste ja wieder ein Riesenrad da stehen, ne?
1: Sehr richtig, lieber Andreas. Natürlich, der Ostseestern 2, eins der neueren Riesenräder und schöneren Riesenräder, steht natürlich da und da freue ich mich besonders drauf. Da kann man wieder schön auf diesen Platz drauf gucken, wenn man hochfährt. Man braucht keine Drohne, man kann es selbst erleben, kann auf den Bergischen Löwen, auf das Rathaus, auf die Villa Zanders und auf die Laurentiuskirche schauen. Das ist ein erhabenes Gefühl und das macht die Laurentiuskirmes aus, jawohl. Weil ja viele sagen, wie Pfingsten und jetzt schon wieder Kirmes, ja, aber etwas anders. Wir haben das große Riesenrad da und wir wechseln dann schon die einzelnen Fahrgeschäfte, die es kennen, wissen das. Es sind nicht so Riesenwechsel. Wir haben auch keinen 80 Meter Freefall-Turm. Dafür läuft der gerade in Düsseldorf oder in Krange parallel zur Gladbacher Kirmes oder auch in Düren. Man muss einfach gucken, man muss es aufteilen. Du hast es gerade eben schön gesagt, Andreas. Du gibst immer Steilvorlagen, die sind Weltklasse. Das heißt, du hast das verstanden und ich wünsche mir, dass das noch viele andere Menschen auch verstehen. So eine Kirmes machen, da kann man sagen, das kann doch jeder. Ich rufe den mal an, dann kommt der, stellt sich dahin und fertig. Nein, tut er nicht. Da gibt's ganz viele Faktoren, die man berücksichtigt muss. Das sind die Kilometer, die heute gefahren werden müssen von den Schaustellern. Wenn die mal so einen Zug, so ein Transportfahrzeug tanken, da sind mal eben 1000 Liter in der Tankstelle geblieben. Und das kann dann sein bei unseren Spritsprungpreisen. So, kann man die so nennen? Sprungpreise? Keine Ahnung, ich weiß es nicht. Ich werde da wahnsinnig bei. Da macht das mal bei der Tankfüllung 125 Euro aus. Unterschied, was der Mann dann tankt, wenn er 5 Minuten zu früh oder zu spät kommt. Das muss man sich vor Augen halten. Das passiert einfach so innerhalb dieser 5 Minuten. Keiner kann es uns erklären. Wir Privatleute wissen es auch nicht. Und alle, die davon betroffen sind, wissen es auch nicht. Und das sind Dinge, ich weiß nicht. Und dann mal eben eine Kirmes machen, ja, so einfach ist es eben nicht.

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1: Bei der Bergischen Welle geht es heute um die Laurentius-Kirmes. Und bei mir sitzt Burkhard Unrau. Wir haben gerade schon ein bisschen erzählt über die Laurentius-Kirmes.
2: Wir haben ein wunderschönes Beispiel in Bonn. Da bricht eine ganze Bundesstadt, heißt die ja jetzt nicht mehr Bundeshauptstadt, hieß die früher, da bricht eine gesamte Bonner Bundesstadt zusammen, was Verkehr angeht. Die Nordbrücke ist einfach mal gesperrt. Man darf da überhaupt nicht mehr drüber gehen. Stürzt die jetzt ein, Hilfe, um Gottes Willen. Was ist das, frage ich mich dann. Die Folgen sind, man kommt nicht mehr über den Rhein rüber. Ich hatte Pfingsten einen Schausteller, der musste nach Kaiserslautern fahren und durfte auf der Strecke darunter, die schon weit genug ist, 350 Kilometer Umweg fahren. Erstens, die Zeit ist am Dienstagabend, hat er hier noch beim Feuerwerk gespielt, hat dann nachts abgebaut, ist morgens dahin gefahren und dann am Freitagmorgen wieder aufgemacht. Das muss man sich vorstellen. Das ist schon fast sehr schwierig. Dann die Fahrstrecke, dann der Sprit, den man da verfährt und. Das ist alles sehr schwer geworden und ich bin übrigens sehr stolz darauf, auf meine Schausteller, die hier in Bergisch-Gladbach stehen. Über Jahrzehnte habe ich da Freundschaften geschlossen, schon mit den Eltern der jetzigen Betreiber. Also mehrere Generationen kenne ich da und das sind wirklich Freundschaften. Die kommen mir zuliebe nach Bergisch-Gladbach. Der Frisbee zum Beispiel, um bei dem zu bleiben, den gibt's nur einmal in ganz Deutschland. Der steht eben nicht in Düsseldorf. Der steht eben nicht in Düren. Nein, der steht in Bergisch Gladbach. Und da bin ich sehr stolz drauf. Und so habe ich einige. Ich habe einen der schönsten Musikexpresse, der aus Bielefeld kommt. Der hat die Fahrprobleme genauso. Wenn der da oben losfährt, sagt er, ich weiß noch nicht, wann ich ankomme. Das ist alles sehr, sehr, sehr schwer geworden. Und wir können das nur gemeinsam machen. Und ja, ich bin der Antreiber. Ich bin der Mr. Kirmes. Ich kämpfe dafür seit fast 50 Jahren. Aber wenn nicht viele Leute mitkämpfen würden, lieber Andreas, und da bist du einer von, aber ich brauche auch die jeweiligen Bürgermeister oder Bürgermeisterinnen. Und die habe ich immer gehabt in all der Zeit. Ich habe jetzt den 9. Bürgermeister und ich muss ganz ehrlich sagen, ich möchte den Bürgermeister sehen, der das abschafft und einfach zum Platzen bringt. Da würde ich dann sagen, na bitteschön, mir doch egal. Weil ich kann immer nur begrenzt darauf hinweisen, aber ich brauche die Hilfe der Menschen aus der Stadtverwaltung, aus der Politik. Die müssen es wollen und müssen dem zustimmen und müssen es dann aber auch letztendlich in der letzten Konsequenz möglich machen. Weil ich kann nur darauf hinweisen, wenn das so passiert, wenn dann ein Baum hingepflanzt wird, neben den Brunnen oder Sitzbänke da hinkommen, passt der Autoscooter einfach nicht mehr hin. Ne? Und das sehen wir ja auch bei den Bautagen, um was parallel Großes zu nehmen. Wenn der Rolf Becker seine Zelte baut, die stehen wirklich genau an dem Baum vor der Kirche, bis hinten an dem Brunnen dran. Da passt kein Finger zwischen. Das könnte man dann alles nicht mehr machen. Und dafür braucht man Menschen, die in der Verwaltung arbeiten, aber auch unsere Politiker, die uns helfen müssen. Ja, und du hast eben gesagt, auf dem Platz findet noch viel mehr statt. Der Platz ist eigentlich 104-mal im Jahr belegt, weil das sind allein zweimal die Woche ist der Wochenmarkt. Und es gibt nichts Schöneres, als über diesen Platz zu laufen. Ich habe ihn jetzt oft genug beschrieben und da Äpfel, Birnen, Kartoffeln und sonstiges Gemüse oder auch Spargel einzukaufen. Das wäre auch sehr, sehr schade, wenn man das irgendwo an einen Rand verdrängen und verschwinden würde. Also es ist nicht die Kirmes alleine. Und von daher muss ich sagen, da müssen viele Menschen mithelfen und hoffe, dass das so bleibt. Das kann immer nur der Appell sein, weil irgendwann werde ich nicht mehr da sein oder werde es nicht mehr schaffen, nicht mehr können. Dann kann ich mir nur wünschen, guckt, wie der Unrau das gemacht hat. Da hatten wir eine schöne Kirmes. Wenn wir das irgendwie so ähnlich hinkriegen, dann haben wir und dann bleibt eine schöne Kirmes. Machen wir irgendwas anderes, dann endet es so wie zum Beispiel in Köln-Mühlheim oder die große Kölner Deutz-Kirmes, die jetzt schon dreimal ausgefallen ist, weil Politiker, Verwaltung und Schausteller sich nicht einigen konnten und da einfach mal einen persönlichen Krieg angezettelt haben. Ich will das nicht näher erörtern, es ist genug durch die Medien gegangen. Aber so endet das dann. Und das fände ich sehr, sehr schade, weil es nicht sein müsste.

0: Die Laurentius-Kirmes ist in Bergisch Gladbach zum 184. Mal nachweisbar durch die Papiere im Stadtarchiv bzw. Dokumente im Stadtarchiv, die von 1842 dort liegen, von einer Schaustellermesse bzw. einer Schausteller... Nein, das hieß noch anders.
1: Einfach von der Kirmes, da ist Geld eingesammelt.
0: Genau, da ist Geld
1: eingesammelt.
0: Standgeld. Genau. Standgeld, genau. Da ging es um Standgeld und wir haben schon viel erzählt vom Riesenrad und vom Frisbee, aber so einen Rundumschlag, einen Rundgang um die Kirmes, den machen wir ja auch immer, könnte jetzt mal dran sein, oder?
1: Ja, hast du recht, klar. Wie gesagt, Riesenrad, da ist die Eröffnung. Gegenüber steht, wie auch im letzten Jahr, die Familie Langhoff mit dem Steamer. Das ist ein ursprünglicher Flipper, der heißt bei denen aber Steamer. Auch ein wunderschönes Geschäft, auch komplett neu bemalt worden. Viel, viel Geld reingesteckt worden. Ist auch ziemlich einzigartig. Da gibt's auch nicht mehr so viele von, muss man auch wissen. Dann haben wir einen der schönsten und größten Autoscooter Deutschlands, die Route 66. Im letzten Jahr komplett erneuert, umgebaut, neu gemalt, neues Licht dran bekommen. Wirklich alles komplett überholt und beeindruckend ist vor allen Dingen die Größe. Mit 33 auf knapp 20 Meter. Das ist schon ein ziemlich großer Scooter. Da gibt es nicht so viele von in Deutschland. Dann haben wir natürlich vorne den Babyflug stehen. Der kommt von hier, Familie Tim. Das Kinderkarussell, an dem ich quasi geboren worden bin, am 10. August 1952. Auch von der Familie Tim. Das sind die beiden kleinen Kindergeschäfte, die vorne noch stehen. Dann gehen wir um die Ecke. Da haben wir dann den Ringrenner. Das ist eine Familienachterbahn. Da können Kinder und Erwachsene mitfahren. Auch wunderschön, gleichmäßig. Da muss kein Erwachsener Angst haben, dass es ihm übel wird. Das Kind kann er im Arm halten, das passt wunderbar, einfach klasse. Dann geht es weiter, dann haben wir hinten noch ein kleines Kinderkarussell stehen, als Alternative zu dem vorne, wo man fahren kann. Dann gehen wir um die Ecke rum. Da kommt dann die Schlittenfahrt, haben wir früher dazu gesagt. Das ist der Hawaii Swing, auch komplett überholt worden, komplett neu gemacht worden. Ein wunderschönes Geschäft, wie gesagt, Schlittenfahrt heißt es eigentlich. Da gegenüber steht dann das Laufgeschäft von der Familie Oberschelp. Dann gehen wir weiter in den Forumpark. Da haben wir den Miniscooter stehen. Da haben wir natürlich die Schweinchenbahn stehen. Ohne Schweinchenbahn, glaube ich, gäbe es eine Gladbacher Kirmes nicht mehr. Und da muss ich ganz ehrlich sagen, bin ich ganz stolz drauf, dass die Familie die Schweinchenbahn einfach behält, nur für die beiden Gladbacher Kirmesen. Und ich glaube noch Port Zündorf und noch eine andere Veranstaltung. Also es sind noch drei oder vier Veranstaltungen, wo die hinfahren und Gladbach ist, da sind die wirklich treu. Und ich habe gesagt, bitte, bitte. Und die machen weiter, extra für uns. Und dann kommt natürlich als Abschluss, kommt dann der Breakdance. Dann ist denn das Teil, was Stimmung und Spaß und Freude bereitet für die Jugendlichen, die sich da austoben können, auch mit einer Wahnsinnsbeleuchtung, mit einem Riesenaufwand. Einfach nur klasse anzusehen, vor allen Dingen auch im Dunkeln. Dann gehen wir über die Hauptstraße, da wird es etwas friedlicher und ruhiger. Man kann überall auf den Wegen essen, trinken, Süßes, Saures, Herzhaftes, Veganes. Es ist für jeden was dabei. Wir haben wirklich für alle was. Dann kommt man vorne wieder an und dann ist man wieder auf dem Konrad-Adenauer-Platz. Und wenn man Glück hat, läuten die Glocken der Kirche und dann kann man vielleicht mal innehalten und geht dann noch ein zweites Mal rund. Und ich kann nur sagen, kommt alle vorbei, macht alle mit, habt viel Spaß und der Höhepunkt ist wie immer am Dienstagabend nach Einbruch der Dunkelheit, ich sag mal so gegen 10:30. Da gibt's dann das Höhenfeuerwerk, auch nach alter Tradition. Die Menschen, ich habe es Pfingsten wieder gesehen, der Platz war voll, wir hatten sehr heißes Wetter Pfingsten, es war sehr warm, tagsüber war kaum einer da, weil es einfach zu heiß war, okay, dafür konnte man abends gut kommen, der Platz war rappelvoll, die Menschen waren begeistert und die Menschen und ganz viele, das waren einige tausend Menschen, haben applaudiert nach dem Feuerwerk minutenlang. Das sagt mir auch immer, dass es gewünscht ist, das sagt mir auch, dass diese Tradition eine schöne Tradition ist und ein ganzer Berufszweig im Übrigen auch und Dienstagabend, wie gesagt, mit Abschluss nach Einbruch der Dunkelheit, das Feuerwerk und dann können wir sagen, wir verabschieden uns alle zusammen von was Tollem und was Schönem und sehen uns dann zur nächsten Pfingstkirmes wieder.
0: Genau, Burkhard Unrau, Mr. Kirmes aus Bergisch Gladbach hat mir wieder ein buntes Bild gemalt, ihr gerade mitgekriegt, der sitzt hier bei mir im Studio und wir haben über die Pfingstkirmes geredet, als wenn wir gerade drüber laufen. Der weiß, wo jedes Geschäft steht. Der hat das einfach im Kopf und seinen Plan. Die Bilder sind da. Die sind einfach eingebrannt. Ich denke, keiner außer ihm weiß wirklich, wo was hinkommt. Und er wird immer völlig belagert, wenn dann die Schausteller ankommen und sagen, wo darf ich denn mein Geschäft aufbauen? Kann er denen das auf den Zentimeter genau sagen? Hier wird genau, ist deine Grenze und da kannst du hinbauen. Burkhard Unrau, vielen Dank, dass du mir das heute wieder alles erzählt hast. Wenn ihr Lust habt, kommt bitte hin. Es wird bestimmt wieder ein schönes Fest, ein schönes Volksfest da auf dem Konrad-Adenauer-Platz und um den Bergischen Löwen herum. Im Forumpark überall stehen Geschäfte, Fahrgeschäfte und sind Buden aufgebaut. Ich sage danke. Mein Name ist Andreas Schwann. Bis dann.

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1: Ich bin Dirk Zeitler. Die EU-Staaten wollen nach ihrem Streit über die Migrationskrise in Ceuta künftig geschlossener auftreten. Außerdem wollen sie durch Frühwarnsysteme besser vorbereitet sein. Das teilten die Mitgliedsländer nach einer Videokonferenz der Innenminister mit.
2: Die Innenminister bemühten sich um Einigkeit und Schadensbegrenzung. Nach dem Streit um Spaniens Migrationspolitik und den Ansturm auf Ceuta würdigten die Minister jetzt die raschen und wirksamen Maßnahmen der spanischen Behörden. Künftig wolle man die Kommunikation stärken und man wolle böswilligen externen Akteuren und deren Falschmeldungen besser entgegentreten. Deshalb wolle man auch soziale Netzwerke besser beobachten, denn dort war ja behauptet worden, die Grenze nach Spanien sei offen. Aus Brüssel, Dieter Ebeling.
1: Bei der Aufklärung des tödlichen Anschlags am Rande des Berliner CSD sehen Innenpolitiker im Bundestag noch viele offene Fragen. Die Sondersitzung des Innenausschusses hat deutlich gemacht, dass wesentliche Fragen weiterhin unbeantwortet sind, erklärte der Grünen-Abgeordnete Emmerich. Die Abgeordneten hatten fast 3,5 Stunden nicht öffentlich getagt, wie in der laufenden Sommerpause in digitaler Sitzung. In den USA und einigen europäischen Ländern kämpfen die Feuerwehren weiter gegen heftige Waldbrände. In Griechenland sind die Brandherde westlich von Athen weitgehend unter Kontrolle. Entwarnung gibt es dort jedoch weiterhin nicht.
3: Die Erleichterung ist groß, auch wenn die Gefahr längst noch nicht gebannt ist. Quasi über Nacht hat die Feuerwehr diese riesige Fläche unter Kontrolle gebracht, die zuvor Dörfer und Ortschaften gefährdete. Warum das so plötzlich möglich war? Weil endlich der starke Wind aufgehört hat, der am Wochenende die Flammen so rasend schnell ausgebreitet hat und sogar den Einsatz von Löschflugzeugen und Hubschraubern verhinderte. Jetzt geht es darum, die Glutnester, die es immer noch gibt, mit Wasser zu durchtränken. Dann ist diese Katastrophe hoffentlich endlich vorbei. Aus Athen, Alexia Angelopoulou.
1: Sinkender Bierabsatz und zu hohe Kosten setzen den Brauereien in Deutschland zu. Im vergangenen Jahr ging die Zahl der produzierenden Betriebe um 53 auf 1415 zurück. Das teilte das Statistische Bundesamt mit. Zwar steigt die Nachfrage nach alkoholfreiem Bier, das kann aber die Mengenverluste beim herkömmlichen Bier nicht ausgleichen. Das waren die Nachrichten mit Dirk Zeitler.
4: Das Wetter. Da können wir zumindest ein bisschen mal durchatmen. In der Nacht gehen die Werte auf 22 bis 18 Grad zurück. Es soll auch meistens trocken bleiben. Wir sehen die Sterne. Morgen geht es dann auch eine Ecke angenehmer weiter. Es wird nicht mehr ganz so doll schwül. 28 bis 31 Grad. Dazu gibt es meistens Sonne und Wolken im Mix. Nur stellenweise ganz vereinzelt mal ein Regentropfen oder ein leichtes Gewitter.
5: NRW Verkehr.
4: Es staut sich aktuell auf der A1 Euskirchen, Fahrtrichtung Köln, zwischen Löwenich und Kreuz Köln Nord, 1 Kilometer, 8 Minuten plus. Die A1 Münster Richtung Dortmund, zwischen Carmen Zentrum und Kreuz Dortmund Unna, 2 Kilometer Stau, 13 Minuten plus. Und die A4 Aachen Richtung Köln, zwischen Kreuz Köln West und Eiffeltor, 1 Kilometer Stau, 1 Minute plus. Kommt gut durch.

Auf dem besten Mix cruisen wir weiter hier in Richtung Nacht. Alle Farben habe ich für euch, die neue von den Toten Hosen und Leonie. Schönen Abend allerseits, ich bin Markus Steinke.

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3: Kinder sind toll. Ruinieren halt deinen Körper und deinen Verstand. Aber sonst geht's eigentlich, ne? Und dann gehst du in so Krabbelgruppen. War jemand von euch in einer Krabbelgruppe? Was für Frauen trifft man in einer Krabbelgruppe? Übermütter. Diese Mütter, ich nenne die immer Britta, weil ich hatte so eine Kack-Britta in der Krabbelgruppe, ja? Das sind so Übermütter. Das sind diese Mütter, die, wo die Kinder alles können. Die kommen schon mit 32 Zähnen auf die Welt, wo du sagst, ja, viel Spaß beim Stillen. Alles Gute, ne? Diese Mütter, die so wohl alles, die sagen auch gar nicht mehr ich, die sagen wir, ja? Wir drehen uns jetzt. Ja, du bist 36, da würde ich mich auch mal drehen. Ich meine.
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0: Das Wetter.
1: Und da wird's wieder entspannter. In der Nacht sehen wir oft die Sterne. Es kühlt ab auf 22 bis 18 Grad. Morgen erwarten wir meistens schön entspanntes Wetter. Einiges an Sonne, ein paar Wolken sind dabei. Nur ganz selten nochmal Regen oder Gewitter. Und ganz so schwül heiß wird's auch nicht mehr. Morgen maximal 28 bis 31 Grad.
0: NRW Verkehr.
1: Und wir haben noch dichten Verkehr auf der A1 Euskirchen, Fahrt Richtung Köln, zwischen Bocklemünd und dem Kreuz Köln Nord 3 Minuten plus. Auf der A1 Münster Richtung Dortmund, zwischen Carmen Zentrum und Kreuz Dortmund Unna 3 Kilometer Stau, eine Viertelstunde plus. Und noch dichter Verkehr auf der A1 Dortmund Richtung Köln, zwischen Kreuz Leverkusen und Kreuz Leverkusen West 2 Minuten plus. Gute Fahrt!

mit Markus Steinacker und ich habe gestern Abend wirklich gedacht, bin ich jetzt der Herr der Fliegen oder was? Einmal kurz gelüftet, zack, dutzende Viecher in der Bude. Wie wird man die wieder los? Sprechen wir gleich mal.

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0: Ja, ja, der Sommer, die Zeit der ungebetenen Untermieter. Machen Sie mal kurz das Fenster auf, kommt alles Mögliche rein, Fliegen, Mücken, Ameisen, ist die Frage, was können wir dagegen tun? Wir bekommen jetzt Tipps, wie wir sie loswerden können von Kollegin Elisa Schuh. Elisa, nervig sind ja vor allem Fruchtfliegen. Was kann ich gegen die tun?
1: Zu Hause kann man sich eine Falle ganz einfach selber bauen. Dazu etwas Apfelessig, Wein oder Fruchtsaft mit Wasser und einem Tropfen Spülmittel vermischen. Der süße Duft lockt die Tiere an. Durch das Spülmittel können die Fliegen sich nicht an der Oberfläche halten und versinken. Es geht aber auch etwas tierfreundlicher. Dazu einen Esslöffel Essig und 2 Esslöffel Saft in einem Glas mischen. Darüber kommt dann eine Plastikfolie mit kleinen Löchern. So ertrinken die Fliegen nicht und sind im Glas gefangen, bis man sie draußen aussetzt.
0: Okay, und wenn ich jetzt auf einmal Ameisen im Haus habe, was mache ich dann am besten?
1: Wenn ich eine richtige Ameisenstraße im Haus finde, können ätherische Öle mit Lavendel oder Minzgeruch helfen, um den Geruchssinn der Ameisen zu stören. Sobald eine Ameise nämlich eine Futterquelle entdeckt, hinterlässt sie Duftstoffe, um anderen Ameisen den Weg zu zeigen. Diese Spur kann ich mit den Ölen und häufigem Putzen stören. Dann hilft Staubsaugen bei Ameisenbefall. Wichtig ist aber direkt danach, den Beutel zu entleeren, damit die Tiere nicht wieder herauskrabbeln können.
0: Gut, draußen entleeren versteht sich natürlich. Danke auf jeden Fall für die Infos, Elisa Schuh. Und hier haben wir welche, die haben wir sehr gerne im Haus. Neue Musik von Snow Patrol und Kylie Minogue bei uns. These Alarms. 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
1: Ich bin Tanja Wagner. Bei der Aufklärung des tödlichen Anschlags am Rande des Berliner CSDs sehen Innenpolitiker im Bundestag noch viele offene Fragen. Das wurde nach einer Sondersitzung des Innenausschusses deutlich.
2: Fast 3,5 Stunden dauerte die Videoschalte. Innenminister Dobrindt war dabei, auch die Chefs von Verfassungsschutz, BKA und Bundespolizei. Viele neue Erkenntnisse gab es aber wohl nicht. Wesentliche Fragen blieben unbeantwortet, sagt der Grünen-Abgeordnete Emmerich. Etwa die, warum der als Gefährder eingestufte Täter nach einem Gerichtsurteil frei herumlief. Auch ist weiter unklar, ob es weitere Beteiligte gab. Bei dem Anschlag am 25. Juli war eine Frau getötet worden, 31 Menschen wurden verletzt. Der Täter wurde tags darauf von der Polizei erschossen. Thomas Brock, Berlin.
1: Die EU-Staaten wollen nach ihrem Streit über die Migrationskrise in Ceuta künftig geschlossener auftreten. Außerdem wollen sie durch Frühwarnsysteme besser vorbereitet sein. Das teilten die Mitgliedsländer nach einer Videokonferenz der Innenminister mit.
3: Madrids liberale Einwanderungspolitik dafür verantwortlich gemacht. In Ceuta halten sich laut lokalen Behörden noch hunderte unbegleitete Kinder und Jugendliche auf. Minderjährige Migranten dürfen laut UN-Konvention nur rückgeführt werden, wenn eine angemessene Betreuung im Herkunftsland garantiert ist. Julia Macher, Barcelona.
1: Die Bundesregierung trifft Vorkehrungen, im Fall einer Rückkehr zur Wehrpflicht auch den Zivildienst wieder zu aktivieren. Doch Sozialverbände reagierten skeptisch. So erklärte der Paritätische Gesamtverband auf Anfrage der Deutschen Presseagentur, man trete für eine Stärkung der Freiwilligendienste ein. Die mögliche Wiedereinführung eines neuen Zivildienstes im Zuge einer Bedarfswehrpflicht dürfe aber nicht zulasten der Freiwilligendienste gehen. Ähnlich äußerte sich der Sozialverband Deutschland. Nach den katastrophalen Waldbränden an der französischen Atlantikküste wirbt die Region um eine schnelle Rückkehr der Urlauber. Die Wasser- und Luftqualität sei wieder in Ordnung und Strände, Campingplätze und Quartiere seien wieder geöffnet, ebenso wie alle Flughäfen und Bahnhöfe der Region, hieß es von den Touristikern. Alle Aktivitäten seien wieder möglich.
4: Das Wetter. Es entspannt sich. In der Nacht ziehen die Gewitter ab. Dahinter gibt es einige Wolkenlücken und es kühlt ab auf 22 bis 18 Grad. Morgen geht's rauf auf 28 bis 31. Dazu ist es mal sonnig, mal bewölkt. Ganz vereinzelt gibt es noch ein bisschen Regen oder auch ein Gewitter, aber es soll meistens trocken bleiben.
5: NRW Verkehr.
4: Wir haben aktuell eine Warnmeldung von der A52 Essen Richtung Düsseldorf. Vorsicht bitte zwischen Tiefenbruch und Düsseldorf-Rath. Gefahr durch eine Unfallstelle auf der linken Spur. Und noch ein Stau gemeldet von der A1 Münster Richtung Dortmund zwischen Kamenzentrum und Kreuz Dortmund-Unna. 2 Kilometer, 13 Minuten plus da. Kommt gut durch.
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4: Mit Markus Steinacker und interessant, ich lerne wirklich auch noch was übers Fahrradfahren hier. Ich dachte immer, wenn ich am Fahrradweg unterwegs bin, möglichst weit rechts fahren, damit ich andere nicht gefährde. Das Gegenteil ist aber der Fall. Wir haben mal mit einem Fachmann gesprochen, was es so für Mythen und Regeln rund ums Fahrradfahren und vor allem den Radweg gibt. Sprechen wir gleich mal ausführlich drüber. Euch eine angenehme Nacht.

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0: Wir sind in unserer Fahrradwoche und das wollen wir mal zum Anlass nehmen, um mit ein paar Mythen aufzuräumen und noch mal ein paar Regeln zu klären. Dazu haben wir uns einen Fachmann gesucht, Matthias Pesch vom ADFC Düsseldorf. Herr Pesch, wenn jetzt mehr Radfahrer unterwegs sind, lassen Sie uns mal auf ein paar generelle Themen gucken, beispielsweise Radweg. Wenn der Radweg endet, wo und wie fahre ich dann als Fahrradfahrer weiter?
1: Wenn man auf der Straße fährt, nicht rechts an der Seite fahren. Selbst die Polizei empfiehlt, 1 Meter Abstand zu halten von parkenden Autos. Das hat einen doppelten Effekt. Wenn ich es vermeintlich gut meine und sage, ich fahre als Radfahrender mehr rechts, dann habe ich ein Problem mit den parkenden Autos. Wenn sich dort vor mir eine Tür öffnet, habe ich einen sogenannten Doring-Unfall und fahre gegen die Tür. Da gibt es Schwerverletzte, da gibt es Todesfälle.
0: Krass. Also Abstand halten zu parkenden Autos. Und das zweite Problem in dem Zusammenhang?
1: Meine ich es als Radfahrender gut und fahre weiter rechts, glauben Autofahrer, ich kann da noch überholen. Das heißt, auch vom fließenden Verkehr werde ich mit viel zu wenig Abstand überholt. Wenn dann plötzlich ein Schlagloch ist, ein Gully ist und ich muss mal ausweichen, kann es auch schnell zu einer Kollision kommen.
0: Absolut. Wie sieht das mit Musik hören auf dem Fahrrad aus? Ist das erlaubt?
1: Ich stelle mal eine Gegenfrage. Wie ist das mit Autofahren und Musik hören? Die Regeln sind genau die gleichen. Rein praktisch ist das auf dem Fahrrad auch in Ordnung. Die Grenze ist da, wo ich sage, ich höre so laut Musik, dass ich die Umgebung nicht mehr wahrnehme.
0: Alles klar. Also klar, dann auch nicht mit Noise Cancelling Kopfhörern Fahrrad fahren. Sicher ist sicher.
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0: Das Wetter.
1: Ja, beim Wetter ist Entspannung in Sicht. In der Nacht ist es oft klar und es wird ein bisschen angenehmer als letzte Nacht. Die Tiefstwerte liegen zwischen 18 und 22 Grad. Morgen wird es nochmal heiß, aber auch nicht mehr ganz so wild. 28 bis 31 Grad. Dazu kann es vereinzelt noch grummeln oder leicht regnen. Meistens bleibt es aber bei einem freundlichen Sonne-Wolken-Mix.
0: NRW Verkehr.
1: Und wir haben aktuell noch Stau auf der A1 Münster Richtung Dortmund zwischen Kamen Zentrum und Kreuz Dortmund-Unna. 2 Kilometer, seid ihr 9 Minuten durch. Und auf der A42 Kamp-Lindfort Richtung Dortmund zwischen Moers Nord und Duisburg-Bekerwerth. Dichter Verkehr 1 Minute plus. Gute Fahrt.
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1: Entspannte Nacht allerseits. Ich bin Markus Steinacker. Das ist Teddy Swims.

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0: 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Und jeder, der gerade an einem unserer Flüsse in NRW unterwegs ist, der sieht es natürlich. Es ist verdammt wenig Wasser drin. Gerade beim Rhein ist das besonders krass. Hier sind die Pegel auf einen historischen Tiefstwert gefallen und könnten auch noch weiter sinken. Das hat natürlich große Auswirkungen auf den Schiffsverkehr. Schiffseichaufnehmer Pascal Leupold hat deshalb gerade besonders viel zu tun. Der prüft nämlich, wie schwer Schiffe sind, beziehungsweise wie viel Fracht sie maximal aufnehmen und transportieren dürfen, um nicht auf Grund zu laufen.
1: Natürlich ist es stressig momentan, es ist unglaublich viel. Die Schiffe müssen 3 bis 4 Mal häufiger fahren, um die gleiche Lademenge zu fahren, also teilweise sogar noch öfter. Dann kann man sich vorstellen, dass alle sehr gut zu tun haben, ja.
0: Und es ist wirklich Millimeterarbeit. Teilweise sind aufgrund der niedrigen Wasserstände nur wenige Zentimeter zwischen Schiffsboden und Grund des Flusses. Deshalb müssen Schiffe dann auch exakt in den vorgegebenen Fahrrinnen fahren.
1: Teilweise schon, ja, es kommt auf den Pegel an, ne? Der Pegel muss stehen und man kann sich vorstellen, so ein mittleres Schiff kann so problemlos 2000, 3000 Tonnen in der Regel mitnehmen und die fahren jetzt oft nur noch mit 600 Tonnen los.
0: Messen, ob ein Schiff zu schwer ist, das machen sie übrigens nicht mit einem Laser oder so, wie man das sich denken könnte, sondern mit einem Zollstock.
1: Dieser 5 Meter lange Zollstock, mit dem wir da rumlaufen, der ist tatsächlich das beste Arbeitsgerät, weil man den auch mal hinter einem Tau durchschieben kann und mal um eine Wulst rumlegen kann. Das könnte man jetzt mit dem Laser oder mit einem Wasserrohr nicht. Der hat sich bewährt und den können wir an allen Ladestellen irgendwie zum Einsatz bringen.
0: Und wird aktuell auch sehr viel zum Einsatz gebracht. Wegen des Niedrigwassers hat Pascal Leupold gerade besonders viel zu tun. Wir hören neue Musik jetzt von Malik Harris, Make You Mine.

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1: Ich bin Tanja Wagner. Seit Aussetzung der Wehrpflicht 2011 gibt es faktisch auch keinen Zivildienst mehr. Nun trifft das Familienministerium Vorkehrungen für den Fall, dass sich die Lage ändert. Unionsfraktionschef Frei erklärte im NTV-Frühstart, dass er das für sinnvoll hält.
2: Dass sich das Bundesfamilienministerium mit allen Eventualitäten darauf vorbereitet und auf unterschiedliche Situationen und Szenarien vorbereitet, ist, glaube ich, sehr klug und richtig.
1: Sozialverbände reagierten skeptisch. Was die Debatte über einen verpflichtenden Wehrdienst angeht, gibt es laut Frei bisher keinen neuen Stand. Die EU-Staaten wollen nach ihrem Streit über die Migrationskrise in Ceuta künftig geschlossener auftreten. Außerdem wollen sie durch Frühwarnsysteme besser vorbereitet sein. Das teilten die Mitgliedsländer nach einer Videokonferenz der Innenminister mit. In der vergangenen Woche hatten nach Angaben der spanischen Regierung rund 72.000 Menschen von Marokko aus die spanische Exklave erreicht. Rund 70.000 der Migranten seien inzwischen nach Marokko zurückgekehrt. Wie geht es weiter im Konflikt zwischen dem Iran und den USA? US-Finanzminister Bessent hat eine mögliche Einigung mit dem Iran zur Öffnung der Straße von Hormuz in Kürze in Aussicht gestellt.
3: Schiffe, die frei und ungestört durch die Straße von Hormuz fahren. Glaubt man den Worten von US-Finanzminister Bessent, könnte es das schon bald wieder geben. Auch der Vermittler Katar gibt sich optimistisch, dass es bald eine Einigung geben könnte. Doch selbst wenn sich die USA und der Iran wirklich einigen, bleibt die Frage, wie nachhaltig ist das? Seit dem Kriegsbeginn Ende Februar hat noch keine Verabredung langfristig gehalten. Auch nach dem Rahmenabkommen vom Juni flammte der Krieg wieder auf. Franziska Spieker, Washington.
1: Bahnreisen blieben für Fahrgäste im Juli eine Geduldsprobe. Nur knapp mehr als die Hälfte der Fernzüge war ohne größere Verzögerungen unterwegs, teilte die Bahn mit. Grund sind die andauernden Probleme mit der Infrastruktur. Seit Monaten gibt es immer mehr Störungen an den Anlagen. Dazu kommen die vielen Baustellen.
4: Das Wetter.
5: Da können wir zumindest ein bisschen mal durchatmen. In der Nacht gehen die Werte auf 22 bis 18 Grad zurück. Es soll auch meistens trocken bleiben. Wir sehen die Sterne. Morgen geht es dann auch eine Ecke angenehmer weiter. Es wird nicht mehr ganz so doll schwül. 28 bis 31 Grad. Dazu gibt es meistens Sonne und Wolken im Mix. Nur stellenweise ganz vereinzelt mal ein Regentropfen oder ein leichtes Gewitter.
4: NRW Verkehr.
5: Es staut sich noch auf der A1 Münster-Dortmund zwischen Carmen-Zentrum und Kreuz Dortmund-Unna. 2 Kilometer, 3 Minuten plus. Dann auf der A2 Oberhausen Richtung Dortmund zwischen Gelsenkirchen-Buer und Kreuz Recklinghausen. 2 Kilometer, 9 Minuten plus.
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5: Und das mit Markus Steinacker und Michael Schulte ist auch noch wach. 5 a.m. Schöne Nacht euch.

0: mitten in den Sommerferien und ihr braucht noch Freizeittipps. Die haben wir für euch. Bei unserem großen NRW-weiten Badesee-Tindern. Heute geht's nochmal mitten ins Ruhrgebiet.
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2: Das große Badesee-Tindern. Wo treffen wir uns?
3: Beim Seaside Beach am Baldeneysee in Essen.
2: Muss ich was bezahlen?
4: Ja, wir haben Eintritt für Erwachsene von 6 Euro. Für Schüler, Studenten ist er ermäßigt. Wir haben ein Familienticket, also die liegt bei 15 Euro. Für zwei Erwachsene, zwei Kinder.
2: Was können wir da machen?
5: Boah, hier kannst du alles machen. Das ist ein super Urlaubsparadies.
6: Kann da hinten Minigolf. Man kann sich auch einfach nur hier hinlegen und sich unterhalten.
2: Stand-up-Paddling und so?
4: Beachvolleyballfelder, Fußballplatz.
2: Kann ich meine Kids mitbringen? Jein. Also Kinder, die schwimmen können auf jeden Fall, ansonsten eher Jugendliche und so. Also für kleine Kinder ist es nicht so geeignet.
1: Treffen wir uns zum Essen oder nur für Drinks?
4: Wir haben so die Regelung, dass man bis 16 Uhr auch sich gerne 0,5er Getränk mitbringen kann. Ein paar kleine Snacks und ansonsten haben wir genug an Essen und Getränken hier, sodass man sich ganz gut verpflegen kann.
7: Wir haben Pommes, Chicken Nuggets, Currywurst.
2: Ja, so typisch Robot-Essen, sag ich jetzt mal.
7: Fast Food par excellence.
1: Können wir da chillen?
8: Ja. Kann man auch spontan einfach hinkommen, wenn man Langeweile hat. Und hier ist alles, was man so braucht.
2: Ist ein cooler Treffpunkt.
9: Bitte kommt alle zum Chillen hierher. Ihr seid nachher so gechillt, ihr könnt euch das gar nicht vorstellen.
2: Ist es ein Match?
9: Definitiv Match, kommt her, Leute.
2: Ja, doch schon, auf jeden Fall, finde ich schon. Ich find's cool hier. Es ist coole Leute, nette Leute, so typisch Ruhrpott trifft sich so.
10: Ja, also als eher Freizeitoption sehen und nicht wirklich immer als Badesee.
3: Ja, rein als Badesee überzeugt der Baldeneysee mit seinen nur zwei kleinen abgesperrten Schwimmbecken nicht wirklich. Doch das vergisst man schnell, wenn man das Ganze drumherum sieht. Ein superschöner Strand mit weichem Sand, Getränkebar, Foodtruck und ganz viel Fläche zum Ausruhen, selbst wenn super viele Leute kommen. Und ein bisschen Gefühl von Strandurlaub mitten im Ruhrgebiet.
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0: Ab auf 22 bis 18 Grad. Morgen erwarten wir meistens schön entspanntes Wetter. Einiges an Sonne, ein paar Wolken sind dabei. Nur ganz selten nochmal Regen oder Gewitter. Und ganz so schwül heiß wird es auch nicht mehr. Morgen maximal 28 bis 31 Grad.
1: NRW Verkehr.
0: Und da haben wir gerade nichts zu melden. Ihr kommt staufrei durch. Gute Fahrt.
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0: Mit Markus Steinacker. Und wir sind ja unter uns. Gleich verraten wir euch, was OnlyFans mit Murmeltieren zu tun hat.

0: Wir sind das erste Mal beim Comedy Camp gewesen. 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
2: Und Moment beim Arzt. Das kann ja eine Stunde sein oder ein Quartal. Irgendwas dazwischen.
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0: 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Murmeltiere auf OnlyFans. Ja, die Erotikplattform OnlyFans ist im Volksmund ja bekannt als Auffangbecken für gescheiterte Reality-Stars. Viele würden auch sagen, es geht da tierisch zur Sache und es stimmt sogar, also buchstäblich.
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3: Ja, nee, ist klar.
4: Murmeltiere auf OnlyFans. Der Spiegel schreibt, Murmeltierforscher aus den USA zeigen die putzigen Nager jetzt auf der Plattform OnlyFans, um fehlende Fördergelder zu kompensieren. Ja, was haben also Sarah Kern, Michaela Schäfer und Murmeltiere gemeinsam? Alle drei sind faul und liegen oft auf dem Rücken. Aber jetzt mal im Ernst, gibt's bei OnlyFans eigentlich Rubriken wie bei YouPorn? Murmeltiere wären ja dann bei unrasiert, oder? Ich bin ja eigentlich gegen Tierversuch, aber wenn es doch für den guten Zweck ist und Murmeltiersex kennen ja viele von uns aus langen Beziehungen. Heißt das schon mal, echt? Sex? Jetzt ist denn schon wieder Juli? Ist ja auch warm im Moment, ne? Aber damit Fördergelder zu sammeln, ist doch an und für sich erstmal eine gute Idee. Nur wie kam die denn da drauf? Haben die vorher andere Sachen ausprobiert, um an Kohle zu kommen? Hä? Schafswolle kannst du ja wenigstens noch verkaufen, aber rasier mal so ein Murmeltier. Die sehen doch aus wie eine fette Ratte ohne Schwanz. Was kannst du denn noch mit denen machen? Weitwurf? Ja, verdienst du auch kein Geld mit und ist auch nicht gern gesehen. Ich werde mich jetzt erstmal in die Badewanne legen, ein paar Kerzen anmachen und auf OnlyFans recherchieren, für welches soziale Projekt ich mich als nächstes engagiere.
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1: Ich bin Tanja Wagner. Bei der Aufklärung des tödlichen Anschlags am Rande des Berliner CSDs sehen Innenpolitiker im Bundestag noch viele offene Fragen. Das wurde nach einer Sondersitzung des Innenausschusses deutlich.
2: Fast 3,5 Stunden dauerte die Videoschalte. Innenminister Dobrindt war dabei, auch die Chefs von Verfassungsschutz, BKA und Bundespolizei. Viele neue Erkenntnisse gab es aber wohl nicht. Wesentliche Fragen blieben unbeantwortet, sagt der Grünen-Abgeordnete Emmerich. Etwa die, warum der als Gefährder eingestufte Täter nach einem Gerichtsurteil frei herumlief. Auch ist weiter unklar, ob es weitere Beteiligte gab. Bei dem Anschlag am 25. Juli war eine Frau getötet worden, 31 Menschen wurden verletzt. Der Täter wurde tags darauf von der Polizei erschossen. Thomas Brock, Berlin.
1: Die EU-Staaten wollen nach ihrem Streit über die Migrationskrise in Ceuta künftig geschlossener auftreten. Außerdem wollen sie durch Frühwarnsysteme besser vorbereitet sein. Das teilten die Mitgliedsländer nach einer Videokonferenz der Innenminister mit.
3: Madrids liberale Einwanderungspolitik dafür verantwortlich gemacht. In Ceuta halten sich laut lokalen Behörden noch hunderte unbegleitete Kinder und Jugendliche auf. Minderjährige Migranten dürfen laut UN-Konvention nur rückgeführt werden, wenn eine angemessene Betreuung im Herkunftsland garantiert ist. Julia Macher, Barcelona.
1: Die Bundesregierung trifft Vorkehrungen, im Fall einer Rückkehr zur Wehrpflicht auch den Zivildienst wieder zu aktivieren. Doch Sozialverbände reagierten skeptisch. So erklärte der Paritätische Gesamtverband auf Anfrage der Deutschen Presseagentur, man trete für eine Stärkung der Freiwilligendienste ein. Die mögliche Wiedereinführung eines neuen Zivildienstes im Zuge einer Bedarfswehrpflicht dürfe aber nicht zulasten der Freiwilligendienste gehen. Ähnlich äußerte sich der Sozialverband Deutschland. Nach den katastrophalen Waldbränden an der französischen Atlantikküste wirbt die Region um eine schnelle Rückkehr der Urlauber. Die Wasser- und Luftqualität sei wieder in Ordnung und Strände, Campingplätze und Quartiere seien wieder geöffnet, ebenso wie alle Flughäfen und Bahnhöfe der Region, hieß es von den Touristikern. Alle Aktivitäten seien wieder möglich.
4: Das Wetter.
5: Jetzt in der Nacht sind örtlich Schauer und einzelne auch zum Teil kräftige Gewitter unterwegs. Daneben gibt's aber auch längere trockene Phasen. Dazu ist es wieder tropisch warm bei 22 bis 17 Grad. Und am Tag gibt's dann wieder Sonne und Wolken im Wechsel und bis zu 31 Grad.
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6: A57 Krefeld-Köln zwischen Dormagen und Köln-Worringen 1 Kilometer Stau. Wir wünschen allen unterwegs gute Fahrt.
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5: Hallo zusammen, herzlich willkommen, offiziell jetzt im Mittwoch. Wir riden auf jeden Fall zusammen durch diese Nacht, zusammen mit DJ Regard. Und ich bin auch am Start.

Leute, diese Woche ist ja wieder Blitzermarathon. Es gibt ja überall vermehrt stehen Blitzen und es gibt Verkehrskontrollen. Ich finde aber, die Polizei könnte auch mal so kreativ werden wie die im US-Bundesstaat New Jersey. Da hat sich einer der Beamten einfach als Baum verkleidet. Ich liebe einfach alles daran. Ja, er war ein Baum. Und wollte dann eben Autofahrer dabei erwischen, wenn sie am Handy während der Fahrt sind, wisst ihr? Es gibt davon so Bilder im Netz. Es ist einfach nur schön. Der Typ trägt wirklich so einen grünen Tarnanzug mit Blättern und Zweigen. Man sieht nur die Augen. Naja, und er steht dann da in seinem Baumkostüm, von einem echten Baum übrigens, und hat dann so ein Fernglas in der Hand und starrt halt so auf die Autos. Und sobald der Baum, also der Polizist, dann jemanden ertappt hat, hat er die Kollegen angefunkt und die haben dann die Leute rausgezogen. So, ja, ne? Also jetzt auch bei unserem Blitzermarathon immer schön aufpassen. Vielleicht ist der Baum an der Seite ja gar keiner.

0: Das Wetter.
1: Auch diese Nacht kommen wir wieder ins Schwitzen bei tropischen Temperaturen von 22 bis 17 Grad. Dazu kann es örtlich Schauer und Gewitter geben. Der Tag selbst startet dann mit Sonne und Wolken im Wechsel und wir bekommen wieder bis zu 31 Grad.
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2: A3 Köln-Frankfurt. Zwischen Kreuzbonn, Siegburg und Bad Honnef-Linz. 4 Kilometer Stau, 6 Minuten Zeitverlust. Und A57 Krefeld-Köln. Zwischen Dormagen und Köln-Worringen 1 Kilometer stockender Verkehr. Wir wünschen allen unterwegs gute Fahrt.
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1: Hi zusammen, wir gehen zusammen durch diese Nacht. Bin bei euch, Johanna Tänzer ist hier und ich habe einen richtig schönen Klassiker für euch, nämlich The Script featuring Will.i.am mit Hall of Fame.

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0: Also auch wenn viele über das Wetter gerade meckern, weil so heiß ist, wir sollten uns schon auch ein bisschen freuen noch, dass gerade Sommer ist. Weil, Leute, Grau und Regen, das kommt wieder schnell genug, ne? Und dann sind wir auch nicht happy. Und wie so ein Sommer und dieses Gefühl von Leichtigkeit und Freiheit klingen kann, das zeigen uns Loi und David Puentes aktuell. Die haben eine gemeinsame Single rausgebracht, heißt Golden Summer. Und dieser Song, der bedeutet gerade Loi sehr viel.
1: Ich habe ja den Song geschrieben wegen meiner Tourabsage, weil ich da so ein bisschen sad war. Und habe dann an diese Zeit gedacht, wo ich auf der Bühne stehe oder wenn ich Festivals spiele. Und dieses Gefühl wollte ich irgendwie festhalten.
0: Ja, und genau diese Euphorie und diese Leichtigkeit, die Leute auf der Bühne spürt, die sind definitiv vorhanden. Das werdet ihr gleich hören, schon bei den ersten Takten. Da klingen direkt so diese unbeschwerten, endlosen Sommerabende, die man zusammen mit Freunden erlebt, zum Beispiel bei Golden Summer durch. Von seinem letzten Golden Summer-Moment hat uns David Puentes auch ein bisschen was erzählt.
2: Als Leonie nach Hamburg kam, da hatten wir nämlich wirklich den ersten richtigen Sommertag hier in Hamburg und wir haben so eine gute Zeit zusammen gehabt, auch mit ihrem Team und meinem Team und wir waren so eine richtig kleine, süße Family, die dann haben, ob wir ein Aperolchen getrunken hatten oder Quatsch im Studio gemacht haben oder auf der Straße oder wo auch immer. Das sind Sachen, die man einfach nicht mehr vergisst.
0: Ach, das klingt voll schön. Und für euch gibt's jetzt auch eine Runde Golden Summer.
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1: Ich bin Tanja Wagner. Seit Aussetzung der Wehrpflicht 2011 gibt es faktisch auch keinen Zivildienst mehr. Nun trifft das Familienministerium Vorkehrungen für den Fall, dass sich die Lage ändert. Unionsfraktionschef Frei erklärte im NTV-Frühstart, dass er das für sinnvoll hält.
2: Dass sich das Bundesfamilienministerium mit allen Eventualitäten darauf vorbereitet und auf unterschiedliche Situationen und Szenarien vorbereitet, ist, glaube ich, sehr klug und richtig.
1: Sozialverbände reagierten skeptisch. Was die Debatte über einen verpflichtenden Wehrdienst angeht, gibt es laut Frei bisher keinen neuen Stand. Die EU-Staaten wollen nach ihrem Streit über die Migrationskrise in Ceuta künftig geschlossener auftreten. Außerdem wollen sie durch Frühwarnsysteme besser vorbereitet sein. Das teilten die Mitgliedsländer nach einer Videokonferenz der Innenminister mit. In der vergangenen Woche hatten nach Angaben der spanischen Regierung rund 72.000 Menschen von Marokko aus die spanische Exklave erreicht. Rund 70.000 der Migranten seien inzwischen nach Marokko zurückgekehrt. Wie geht es weiter im Konflikt zwischen dem Iran und den USA? US-Finanzminister Bessent hat eine mögliche Einigung mit dem Iran zur Öffnung der Straße von Hormuz in Kürze in Aussicht gestellt.
3: Schiffe, die frei und ungestört durch die Straße von Hormuz fahren. Glaubt man den Worten von US-Finanzminister Bessent, könnte es das schon bald wieder geben. Auch der Vermittler Katar gibt sich optimistisch, dass es bald eine Einigung geben könnte. Doch selbst wenn sich die USA und der Iran wirklich einigen, bleibt die Frage, wie nachhaltig ist das? Seit dem Kriegsbeginn Ende Februar hat noch keine Verabredung langfristig gehalten. Auch nach dem Rahmenabkommen vom Juni flammte der Krieg wieder auf. Franziska Spieker, Washington.
1: Bahnreisen blieben für Fahrgäste im Juli eine Geduldsprobe. Nur knapp mehr als die Hälfte der Fernzüge war ohne größere Verzögerungen unterwegs, teilte die Bahn mit. Grund sind die andauernden Probleme mit der Infrastruktur. Seit Monaten gibt es immer mehr Störungen an den Anlagen. Dazu kommen die vielen Baustellen. Zahlreiche Instandhaltungsarbeiten mussten wegen der Hitze verschoben werden.
4: Das Wetter.
5: In der Nacht kann es örtlich Schauer und Gewitter geben. Es bleibt aber auch länger mal trocken. Dazu ist es schwülwarm bei 22 bis 17 Grad. Und am Tag selbst dann Sonne und Wolken im Wechsel und bis zu 31 Grad.
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7: A57 Krefeld-Köln. Zwischen Dormagen und Köln-Worringen 1 Kilometer Stau. Wir wünschen allen unterwegs gute Fahrt.
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5: Hallo zusammen. Johanna Tänzer ist hier. Schön, dass ihr dabei seid. Wir verbringen diese Nacht zusammen und machen das natürlich ganz, ganz entspannt. Mit Alex Warren und seinem Mega-Hit Ordinary.

0: Drop Dead.
1: Olivia Rodrigo für euch in der Nacht mit Drop Dead. Hi zusammen. Fahrradfahren ist gerade super beliebt, also generell, ne? Aber ich finde gerade besonders, weil irgendwie so viele Sperrungen, so viele Staus und so. Und wir sprechen ja diese Woche über alles rund ums Rad. Gefühlt fahren alle nur noch. Das ist auch unserem Hannes aufgefallen.
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3: Ganz Deutschland sitzt doch nur noch im Sattel. An sich ja gut, ne? Aber auf Radwegen ist der Überlebenskampf ausgebrochen. Bei schönem Wetter sieht's da aus wie bei der Startetappe der Tour de France. Früher gab's ja eine natürliche Auslese bei Fahrradfahrern. Demografische Wegfahrsperre will ich's mal nennen. Also die Alten kamen einfach nicht mehr in den Sattel. Aber dank Technik und E-Antrieb und wahrscheinlich auch dank künstlicher Kniegelenke kannst du heute Fahrradfahren, bis es in die Kiste geht. Ich nenne das immer Rentner-Rallye. Ja, schön mit 25 Stuckis auf dem Kiesweg in die Kurve. Entscheidet ihr selbst, ob das eine gute Idee ist, ne? Dann gibt's natürlich noch die Rennradfront, ne? Ihr wisst schon, enge Hosen, kleine Sattel, selbst der Schlüpper ist aus Kohlefaser. Für die kleine Runde um den See sind die meisten mit Proviant bepackt, als ging's den Alpe d'Huez hoch, ne? Noch besser sind die auf dem Gravelbike. Laut einer Studie haben 100% der Graveler auch eine Siebträgermaschine. Das ist die Midlife-Crisis-Light, Freunde. Ne? Zu arm für den Porsche, zu hässlich für die Affäre. Dreimal dürft ihr raten, wer so ein Ding hat. Genau, Icke, euer Hannes. Ne? Aber immer dran denken, lieber schlecht gefahren als gut gelaufen.
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0: Das Wetter.
1: Jetzt in der Nacht sind örtlich Schauer und einzelne auch zum Teil kräftige Gewitter unterwegs. Daneben gibt es aber auch längere trockene Phasen. Dazu ist es wieder tropisch warm bei 22 bis 17 Grad. Und am Tag gibt es dann wieder Sonne und Wolken im Wechsel und bis zu 31 Grad.
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2: A57 Krefeld-Köln zwischen Dormagen und Köln-Worringen. 1 Kilometer Stau. Wir wünschen allen unterwegs gute Fahrt.
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1: Hallo zusammen. Johanna Tänzer ist hier. Ich wünsche euch eine ganz schöne Nacht. Und ich bin bei euch. Evanescence jetzt für euch mit Bring Me to Life.

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0: Toto mit Turn the Lights Off. Eine schöne Nacht mit uns. Wie sieht's aus? Habt ihr Bock auf was Neues?
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1: Ich bin Tanja Wagner. Der Widerstand der Ostministerpräsidenten gegen die geplante Abschaffung der Frührente mit 63 sorgt auf der Arbeitgeberseite für Entsetzen. Dass zentrale Elemente des Rentenpakets schon wieder in Frage gestellt werden, bevor sie überhaupt umgesetzt sind, macht mich fassungslos, sagte der Hauptgeschäftsführer der Bundesvereinigung der Deutschen Arbeitgeberverbände, Steffen